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1: Im Studio Daniel Teissel. Es ist 3 Uhr. Ab heute gelten neue Regeln für den Führerschein. Die wichtigsten Änderungen betreffen Lkw- und Busfahrer ab 60 und die Führerscheinprüfung. Moritz Strobel berichtet.
2: Für alle Lkw- und Busfahrer ab 60 gibt es gute Neuigkeiten. Sie müssen ihren Führerschein jetzt nur mehr alle 5 Jahre verlängern und nicht wie bisher alle 2 Jahre. Erleichterung gibt es auch für alle, die ihre Führerscheinprüfung beim ersten Anlauf nicht bestehen. Sie dürfen schon nach 12 Tagen nochmal antreten. Allerdings, wer bei der Prüfung beim Schummeln erwischt wird, muss jetzt 1,5 Jahre warten, bis er oder sie es nochmal versuchen darf. Bisher war die Sperrfrist nur 9 Monate lang.
1: Apple startet in eine neue Ära. Der neue Chef John Ternus übernimmt. Der 51-Jährige löst Tim Cook ab und soll Apple vor allem beim Thema KI voranbringen. Aus den USA berichtet Markus Müller.
3: Die Fußstapfen, in die John Ternus tritt, sind groß. Tim Cook hat Apple zu einem der erfolgreichsten Unternehmen der Welt gemacht. Der Wert hat sich seit seinem Amtsantritt vor 15 Jahren mehr als verzehnfacht, auf zuletzt 4,6 Billionen US-Dollar. Erst vor wenigen Monaten ist Apple vom Chiphersteller Nvidia auf den 2. Platz verwiesen worden. Der Handel mit iPhone, MacBook und Co. läuft weiterhin gut, aber es gibt im Konzern noch einige Baustellen. China ist für Apple bei Handel und Produktion wichtig. Seit dem Beginn der Trump-Regierung werden die Beziehungen zu dem Land aber immer schwieriger. Und bei künstlicher Intelligenz schwächelt Apple. Der 51-jährige John Ternus war bisher für die Hardware zuständig. Ab heute muss er auch den ganzen Konzern in Form halten.
1: Julia Grabherr und Sinja Kraus scheitern bei den Tennis US Open in der ersten Runde. Kraus verliert klar in 2 Sätzen gegen die Tschechin Muchova. Grabherr unterliegt ebenfalls klar der Rumänin Kirstea. Erfolgreich verläuft der Grand Slam-Auftakt in New York für Juri Rodionow und Lili Tagger. Die Osttirolerin gewinnt nach einem Auf und Ab in 3 Sätzen gegen die Deutsche Tamara Korpatsch. Rodionow bezwingt den Franzosen Perricard klar in 3 Sätzen. Ebenfalls souverän in Runde 2 steht der Spanier Carlos Alcaraz. Nach 4-monatiger Verletzungspause gewinnt der Titelverteidiger gegen den Russen Safiulin in 3 Sätzen 6-4, 6-4. Und 6-4. Jetzt zum Wetter und zu Thomas Wostal.
4: Noch regnet es stellenweise besonders in der Osthälfte von Österreich. Das ist aber bald vorbei und tagsüber wird es heute recht freundlich, denn überall scheint für einige Stunden die Sonne und nur gelegentlich ziehen auch dichtere Wolken durch. Sommerlich warm wird es auch wieder, die Temperaturen steigen auf 22 bis 28 Grad. Am Nachmittag sind dann vereinzelt Gewitter möglich, am ehesten über den Bergen im Süden. Am Mittwoch ebenfalls sommerlich warm und für einige Zeit auch überall sonnig, am Nachmittag aber dann stellenweise Regenschauer und Gewitter.

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1: Im Studio Daniel Teissel. Es ist 4 Uhr. Das vor 5 Tagen abgestürzte Kleinflugzeug ist mit großem technischen Aufwand aus dem Attersee gehoben worden. Spezialtaucher haben am Wrack in rund 160 Metern Tiefe Bergeleinen angelegt. Jetzt gehen die Ermittlungen zum tödlichen Flugunfall richtig los. Peter Obermüller berichtet.
2: Die Staatsanwaltschaft Wels hat ein Ermittlungsverfahren wegen fahrlässiger Tötung gegen unbekannte Täter eingeleitet. Das Wrack ist behördlich sichergestellt und ein Flugunfall-Sachverständiger soll die Ursache klären. Er hat die Arbeit mit seinem Team bereits am Wochenende aufgenommen. Die Unfallmaschine soll in einer Halle in Stammersdorf in Wien auf ihren technischen Zustand untersucht werden. Flugdatenschreiber, also eine Blackbox, die gibt es bei diesem Flieger nicht. Der Unfall wird auch kriminalpolizeilich analysiert. Zeugen werden befragt und Videomaterial analysiert. Es werden auch Ergebnisse aus den Obduktionen der beiden Verunglückten in den Ermittlungsbericht eingearbeitet. Und auch der Flugzeugeigentümer wird Informationen zum Piloten, zur Flugschülerin und zum Flieger zur Verfügung stellen müssen.
1: Neues Schuljahr, neues Unterrichtsfach. Mit Schulbeginn in wenigen Tagen wird die österreichische Gebärdensprache an den AHS-Oberstufen erstmals im Lehrplan verankert. Miriam Steiner berichtet.
3: Gebärdensprache am Stundenplan, das ist ab Herbst an AHS-Oberstufen möglich. Belegen lässt es sich wie eine zweite lebende Fremdsprache. In der Folge soll man darin auch maturieren können. Für die gehörlosen Community ist der Schritt längst überfällig. Vermittelt wird nicht nur die Sprache, sondern auch die Kultur und die Geschichte der gehörlosen Menschen, sagt die ÜGS-Expertin Lydia Fenkert von der KPH Wien Niederösterreich. Da sie selbst gehörlos ist, wurde ihr Interviewausschnitt von einer Dolmetscherin übersetzt und von uns eingesprochen.
4: Die Gesellschaft wird einfach inklusiver, weil es viel mehr Bewusstsein gibt über die ÖGS und dass es auch andere Möglichkeiten gibt, wie ich kommunizieren kann.
3: Unterrichten sollen gehörlose Lehrkräfte. Genau darin liegt aber auch eine Hürde. Vielerorts fehlt bislang das geeignete Personal. Deshalb machen vorerst nur einzelne Schulen mit.
1: Und jahrzehntelanger ungeklärter Mordfall ist jetzt offenbar geklärt worden. 30 Jahre nach dem Tod von US-Rapper Tupac Shakur scheint klar, wer für den Mord am damals 25-Jährigen in Las Vegas verantwortlich sein soll. Dwayne Davis, in der Hip-Hop-Szene besser bekannt als Keefy D, ist von einer geschworenen Jury für schuldig befunden worden. Er soll damals nicht selbst auf Tupac Shakur geschossen haben, aber die tödliche Racheaktion organisiert haben. Jetzt zum Wetter und zu Thomas Wostal.
5: In den nächsten Stunden werden die Regenschauer und Gewitter langsam, aber sicher überall seltener. Und tagsüber ist es heute überhaupt recht freundlich, denn der Dienstag, der bringt uns einige Stunden Sonnenschein und nur gelegentlich ein paar Wolken. Warm wird es auch wieder, die Temperaturen steigen auf sommerliche 22 bis 28 Grad. Am Nachmittag sind dann vereinzelt wieder Gewitter möglich, am ehesten über den Bergen im Süden. Ähnliche Temperaturen am Mittwoch und für einige Zeit auch überall sonnig, am Nachmittag stellenweise Schauer und Gewitter.
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0: Dienstag, der 1. September, es ist 5 Uhr im Nachrichtenstudio, ist für Sie Thomas Edinger.
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2: Seit heute gelten bei den Wiener Linien strengere Regeln für E-Scooter. Frankreich kassiert Strafaufschläge für Wegwerfmode. Das Wiener Wetter wird sonnig, windig und warm. Guten Morgen. In der Wiener U-Bahn gelten seit heute neue Regeln für E-Scooter. Sie dürfen wie Fahrräder nur mehr außerhalb der Stoßzeiten mitgenommen werden. In BIM und Bus sind ab sofort generell alle Elektrofahrzeuge verboten. Peter Thalhammer-Jeschek berichtet.
3: Das wird wohl viele treffen, die bisher für den Weg ins Büro oder in die Schule vor oder nach der U-Bahn einen E-Scooter genutzt haben. Denn ab heute dürfen sie erst ab 9 bis 15 Uhr und wieder von 18.30 Uhr bis Betriebsschluss mit dem E-Scooter in die U-Bahn einsteigen. Das soll für mehr Komfort in den Öffis sorgen und zusätzlich einen reibungsloseren Fahrgastwechsel ermöglichen, besonders während der Stoßzeiten. Scooter ohne E-Antrieb dürfen auch weiterhin zusammengeklappt zu jeder Zeit und in allen Fahrzeugen mitgenommen werden. Denn auch bei den Bussen und der BIM gibt es eine gravierende Änderung. Hier dürfen künftig gar keine E-Fahrzeuge mehr transportiert werden, also neben den E-Scootern auch keine E-Bikes. Wer dagegen verstößt, muss 50 Euro Strafe zahlen.
2: Die Einsparungen der Regierung treffen auch den Verein Neustart. Er betreut in Wien pro Jahr 18.000 straffällig gewordene Menschen, vor allem in der Bewährungshilfe. In den nächsten 2 Jahren fallen 2 Millionen Euro weg. Das sind 10 bis 12 Mitarbeitende. Das führe nicht zu weniger Kriminalität, so der Verein. Frankreich sagt der Billigmode den Kampf an. Ab sofort gilt ein Gesetz, das Produkte von Importeuren teurer macht. Erklärtes Ziel sind chinesische Plattformen wie Shein oder Temu, die den französischen Markt mit Wegwerfkleidung fluten. Aus Paris, Ernst Kernmeier.
4: 2 Euro mehr für T-Shirts, 9 für Jeans und 12 für Jacken. Das sind die Aufschläge, die in Frankreich ab heute für Billigmode gelten. Sogenannte Ultra-Fast Fashion, die so billig ist, dass sie oft kaum getragen im Müll landet. Es geht um die Art Mode, die unseren Markt überschwemmt und deren Hersteller sich um Umweltauflagen nicht kümmern, sagt Handelsminister Serge Papin. Als Ultra-Fast-Fashion-Produzent gilt, wer besonders viele verschiedene Modelle innerhalb kurzer Zeit auf den Markt wirft. Und zwar so billig, dass sich selbst bei kleinen Beschädigungen das Ausbessern nicht auszahlen würde. Die modebewussten Französinnen und Franzosen finden immer mehr Gefallen daran. Mehr als 3 Milliarden Kleidungsstücke haben sie im letzten Jahr gekauft, um fast 50% mehr als noch vor 10 Jahren.
2: Und knapp ein Jahr nach dem Standseilbahnunglück in Lissabon plant die Stadt eine komplett neue Gloria-Bahn. Nächstes Jahr soll mit dem Bau begonnen werden. Die Bahn soll technisch fortschrittlich sein, die historische Identität aber unterstreichen, wie es heißt. Bei dem Unglück sind 16 Menschen ums Leben gekommen. Das waren die Nachrichten, damit zum Wiener Wetter und Sascha Buchtor.
0: Es hat im Moment 15 bis 19 Grad in der Stadt. Von der Früh weg wird heute die Sonne scheinen, auch wenn im Laufe des Tages ein paar Wolken auftauchen. Es gibt lebhaften Westwind und es wird warm mit einer Höchsttemperatur von 27 Grad. Morgen Mittwoch überwiegend sonnig, nicht ganz beständig zum Sonnenschein. Gibt es immer wieder Wolkenfelder, die meiste Zeit bleibt es trocken. Ein Schauer ist nicht ganz ausgeschlossen. Höchste Temperatur morgen 28 Grad und übermorgen am Donnerstag, da gibt es mit dem lebhaften aufrischenden Nordwestwind einen Wechsel zwischen sonnigen und wolkigen Phasen und einen Höchstwert um 27 Grad und wahrscheinlich bleibt es am Donnerstag trocken. Radio Wien Verkehrsinformation 4 Minuten nach 5. Es sind uns keine Störungen gemeldet worden. Gute Fahrt.
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0: Mit einfach guter Musik, Madonna mit True Blue gibt's gleich bei uns und wir starten hinein in diesen Dienstag mit Casey and the Sunshine Band. Schönen guten Morgen, Wien.

0: Schönen guten Morgen, Wien. Ja, wir sind in der letzten Ferienwoche mit dem Schulstart. Nächste Woche, da beginnt auch wieder der tägliche Schulweg und viele Kinder sind dort zum Beispiel mit dem Roller unterwegs. Eine digitale Lernoffensive soll jetzt auf mögliche Gefahren im Straßenverkehr aufmerksam machen und zeigen, wie Kinder sicher unterwegs am Schulweg sein können. Mehr dazu von unserer Kollegin Heidi Heinzel.
1: Bald geht sie wieder los, die Schule. Elias und Hanna fahren regelmäßig mit dem Roller dorthin, wie sie erzählen.
2: Ich fahre gern mit dem Roller und auch relativ oft. Und wenn man mit dem Roller fährt, muss man halt auch aufpassen.
3: Man kann auch gefährliche Situationen kommen. Zum Beispiel, wenn man auf der Straße fährt und nicht auf die Straße schaut, dann kann ein Unfall passieren.
1: Laut der AUVA ist die Zahl der Unfälle in Zusammenhang mit Rollern in den letzten Jahren gestiegen. Besonders betroffen sei vor allem der Schulweg. Damit dieser so sicher wie möglich ist, werden mit Schulstart wöchentlich kostenlose Videos zum Thema Verkehrssicherheit auf der Plattform meinsichererschulweg.at geteilt. Erklärt wird in den Videos unter anderem, wie Eltern den Schulweg gemeinsam mit ihren Kindern vorab üben können, erzählt die Verkehrspsychologin Bettina Schützhofer.
4: Eine Stelle, die immer wieder gefährlich ist die Gehsteigkante oder die Stelle der Fahrbahnquerung. Und da gilt auch mit dem Roller, bitte stehen bleiben, bitte den Roller über optimalerweise den Zebrastreifen schieben. Und dieses an der Kante stehen bleiben muss mit dem Roller geübt werden. Kinder können erst am Ende der Volksschulzeit zuverlässig Geschwindigkeiten und Distanzen einschätzen.
1: Wichtig sei, neben dem richtigen Verhalten, auch die passende Ausrüstung, sagt der Präventionsexperte der AUVA Joachim Rauch.
5: Ein optimaler Roller für den Schulweg ist zum Beispiel ein luftgefüllter Räder mit größeren Rädern, damit man Unebenheiten gut ausbalancieren kann. Bremsanlage, die vorhanden ist, eine Trittfläche, die gut und rutschfest ist, damit das Kind gut fahren kann und Roller fahren kann. Eine Klingel, die ich dabei habe, idealerweise eine Handbremse, die dann auch gut erreichbar ist für das Kind. Also die muss auch eingestellt sein auf die Hand der Kinder.
1: Damit nicht nur der Schulstart gut gelingt, sondern auch der Weg dorthin.
0: Alle Infos gibt's im Internet online auf mein-sicherer-schulweg.at.

Schönen guten Morgen Wien am Dienstag und der wird sonnig, windig und recht warm. Im Moment haben wir 16 bis 19 Grad in der Stadt. Die höchste Temperatur liegt heute bei 27 Grad. Dazu scheint eben die meiste Zeit die Sonne und es sollte auch trocken bleiben. Guten Morgen Wien, 5.17 Uhr ist es.

0: Dienstag, der 1. September ist heute, es ist 5.30 Uhr. Wir kommen zu den Schlagzeilen auf Radio Wien mit Thomas Edinger.
1: Guten Morgen. Die Einsparungen der Regierung treffen auch den Verein Neustart. Er betreut in Wien pro Jahr 18.000 straffällig gewordene Menschen. In den nächsten 2 Jahren fallen 2 Millionen Euro weg. Das führe nicht zu weniger Kriminalität. In der Wiener U-Bahn gelten seit heute strengere Regeln für E-Scooter. Sie dürfen nur mehr außerhalb der Stoßzeiten mitgenommen werden. In BIM und Bus sind generell alle elektrisch betriebenen Fahrzeuge verboten. Und seit heute darf in Schulen kein Kopftuch mehr getragen werden. Das betrifft alle Kinder bis 14, zum Beispiel jetzt schon in Sommerschulen. Wer sich nicht an das Kopftuchverbot hält, dem drohen Strafen von bis zu 800 Euro. Soweit die Schlagzeilen zum Wetter und Sascha Boktor.
0: Zwischen 14 und 19 Grad hat es im Moment. Von der Früh weg wird heute die meiste Zeit die Sonne scheinen, ein paar Wolken gibt es dann aber doch und es gibt lebhaften Westwind dazu und die Temperatur steigt auf warme 27 Grad heute. Der Ausblick morgen am Mittwoch überwiegend sonnig, aber

0: nicht ganz beständig zum Sonnenschein, immer wieder Wolken. Am Nachmittag ist auch ein Regenschauer möglich. Die höchste Temperatur liegt bei 28 Grad und 27 Grad sind es dann übermorgen am Donnerstag. Radio Wien Verkehrsinformation um 5.31 Uhr. 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Guten Morgen, mein Schatz.
1: Schönen guten Morgen. Alles in Ordnung auf den Straßen. Es gibt keine Staus im Frühverkehr. Gute Fahrt.
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0: Der Dienstagmorgen auf Radio Wien, 5.38 Uhr ist es. Ja, Insekten, Caroline, sind ja nicht so deins, ne?
1: Nein, kann man sagen.
0: Aber Schmetterlinge gehen, ne?
1: Na, wenn sie sich nicht auf mich draufsetzen, schön anzuschauen, sind sehr bunt. Sie stechen nicht vor allem, das ist schon in Ordnung, ja.
0: Kennst du welche mit Namen?
1: Auf die Schnelle der Zitronenfalter.
0: Aber es gibt zum Beispiel noch das große Ochsenauge, den Hauhechelbläuling oder den kleinen Kohlweißling. Das sind nämlich die häufigsten Schmetterlingsarten, die in Wien gesichtet wurden. Es hat da nämlich eine große Schmetterlingszählung gegeben.
1: Mehr als 1000 Menschen haben österreichweit bei dieser Zählung mitgemacht und ihre Beobachtungen per Schmetterlings-App erfasst. Jetzt gibt es die Ergebnisse und Lela Madavian hat über die Ergebnisse mit Johannes Rudisser von der Uni Innsbruck gesprochen.
0: Ja, und da hat es auch einzigartige Beobachtungen in einzelnen Wiener Bezirken gegeben.
2: Ja, zu den bemerkenswertesten Tagfalterfunden im Vorjahr zählt beispielsweise der Kardinal, ein großer, orange-schwarz gemusterter Falter, der erstmals in der Prater Hauptallee gesehen wurde. Ähnlich wie der Kardinal sieht auch der Wegerich-Scheckenfalter aus, der nach langer Zeit wieder in der Lobau gesichtet wurde. Der letzte Hinweis aus Wien auf diesen Schmetterling stammt aus dem Jahr 1950. Und im 18. Bezirk in Währing wurde erstmals der Pelagonienbläuling nachgewiesen.
3: Der Pelagonienbläuling ist insofern eine Besonderheit, weil er mit größter Wahrscheinlichkeit eben über Pelagonien, über Blumen eingeschleppt worden ist, zugewandert ist und andererseits auch profitiert vom wärmeren Klima. Also der scheint sich beginnend auszubreiten, zu etablieren und profitiert natürlich von der breiten Anpflanzung von Pelagonien.
2: Ja, und wenn man Schmetterlinge im eigenen Garten anlocken will, braucht es für sie ein gutes Blühangebot.
3: Bei Blühangebot sprechen wir von nektarhaltigen Pflanzen, also heimischen. Im Sommer zum Beispiel die ganzen Gewürz- und Heilkräuter, die hilfreich sind. Im Frühjahr Weiden. Wenn ich solche Pflanzen in meinem Garten anpflanze, dann schaffe ich für die Adulten, also für die Schmetterlinge, ein Nektarangebot.
2: Und natürlich brauchen erstmal die Raupen ein gutes Futter. Also im Garten am besten ein wildes Eck lassen, etwa eine ungemähte Wiese. Ja, und wenn Sie sich jetzt auf große Schmetterlingsbeobachtungen in unserer Stadt begeben wollen, treffen Sie ja eben mit großer Wahrscheinlichkeit nicht nur auf das große Ochsenauge, sondern hin und wieder auch auf einen Zitronenfalter.
3: Der Zitronenfalter hat eine blattförmige Flügelform und fällt durch sein zitronengelbes Aussehen auf, wobei man dazu sagen muss, dass diese zitronengelbe Farbe nur die Zitronenfalter-Männchen haben. Die Weibchen sind weißlich unscheinbarer, die sind besser getarnt.
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0: Ja, noch ist es finster, aber in einer knappen halben Stunde geht die Sonne auf und dann wird das ein durchaus sonniger Dienstag werden, auch wenn im Laufe des Tages ein paar Wolken auftauchen. Zum Abend hin wird der Westwind auch wieder schwächer, tagsüber bläst er mit Böen bis zu 40 km/h. Höchste Temperatur heute bei 27 Grad. Radio Wien Verkehrsinformation um 5:45, 5.45 Uhr, Caroline.
1: Noch alles ruhig im Frühverkehr, sind uns noch keine Störungen gemeldet worden. Gute Fahrt.
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0: Schönen guten Morgen, Wien. Es ist 5.48 Uhr. Ja, der letzte der Verbliebenen der legendären Bee Gees feiert heute Geburtstag.
1: Heute am 1. September dürfen wir Barry Gibb zum 80er gratulieren.
0: Ja, gemeinsam mit seinen Brüdern Robin und Maurice hat er mit dem Kult-Soundtrack zu Saturday Night Fever die Disco-Musik weltweit ja, sozusagen unsterblich gemacht.
1: Kann man schon sagen. Und als Songschreiber hat Barry Gibb zum Beispiel Superstars wie Diana Ross mit Welthits versorgt. Radio Wien Musikexperte Tommy Vitera mit einem Geburtstagsporträt.
2: Smile, an everlasting smile, a smile can bring you near to me.
3: Die Karriere von Barry Gibb ist filmreif. Auf der westenglischen Isle of Man geboren und zunächst nach Manchester übersiedelt, wandert Barry Gibb mit seiner Familie nach Australien aus und feiert in Down Under gemeinsam mit seinen Brüdern, den inzwischen verstorbenen Zwillingen Robin und Maurice, erste Erfolge in den Hitparaden und bei Fernsehauftritten.
4: Ja.

0: Obwohl die Brüder danach mit wechselnden Bandmusikern als Bee Gees ihren unaufhaltsamen Aufstieg zementieren, kommt es nach Streitigkeiten sogar zu einer kurzfristigen Auflösung der Gruppe und durch einen neuerlichen Ortswechsel postwendend zum Comeback.
1: We had a conversation with Eric Clapton.
2: Kein geringerer als Eric Clapton hat uns geraten, in den USA unser Glück zu versuchen, erinnert sich Barry Gibb. In Florida hatte ja Eric bereits gute Erfahrungen gemacht.
1: So I think it was really good advice.
0: In ihrer neuen Kreativzentrale in Miami stellt Barry die Bee Gees auf Falsettgesang um, was sich als genialer Schachzug herausstellt.
1: I tried and I found that I could sing actually a song in falsetto. And that was really the change for me.
0: ...1977 gelingt den Bee Gees ihr kommerzielles Meisterstück. Der Löwenanteil am bis heute rund 50 Millionen Mal verkauften und allein in den USA mit 16 Platinauszeichnungen belohnten Soundtrack zum Kultstreifen Saturday Night Fever. Barry und seine Brüder sind jahrelang in den Hitparaden vertreten, was quasi einer Infektion gleichkommt, wie er sagt.
1: For about 10 years we were, you know, we had some kind of leprosy, you know.
0: Bewiesen hat sich Barry Gibb, der seit 1970 mit Linda Ann Gray verheiratet und Vater von 5 Kindern ist, auch abseits der Bee Gees. Neben dem Erfolgsprojekt Guilty für und mit Barbara Streisand schrieb Barry Gibb unter anderem auch Dionne Warwicks Hit Heartbreaker und auch Island in the Stream, das für Kenny Rogers und die vor wenigen Tagen verstorbene Dolly Parton zum Hit geworden ist, sowie auch Frankie Wallis Titelsong für Grease. Aber vielleicht geht diese Reise ja auch noch weiter.
1: I would love to have that one more hit record, you know?
3: Sagt einer, der bis dato 20 Nummer 1 Hits in den USA und Großbritannien geschaffen hat und mit 16 seiner Kompositionen die Billboard Hot 100 angeführt hat.
4: Zum heutigen 80er von Barry Gibb gibt's jetzt noch einen der zahlreichen Bee Gees Klassiker in voller Länge. You Should Be Dancing.

You Should Be Dancing, die Bee Gees auf Radio Wien. Barry Gibb dürfen wir heute zum 80er gratulieren. Happy Birthday. Schönen guten Morgen, Wien. In 4 Minuten ist es 6.

0: Dienstag, der 1. September ist heute, es ist 6 Uhr. Im Nachrichtenstudio ist für Sie Thomas Edinger.
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2: Der Bewährungshilfeverein Neustart muss sparen, er befürchtet mehr Kriminalität. In Schulen gilt ab sofort das Kopftuchverbot für Mädchen bis 14. Das Wiener Wetter sonnig und windig. Guten Morgen. Straffällige wieder in die Gesellschaft integrieren, das ist eine der Aufgaben des Vereins Neustart. In Wien hat er rund 180 Mitarbeiterinnen und Mitarbeiter. Die Frage ist, wie lange noch? Der Verein ist von Kürzungen der Regierung betroffen. Anna Teischl berichtet.
3: Rund 18.000 Personen betreut Neustart in Wien jährlich, vor allem in der Bewährungshilfe. Die geplanten Einsparungen des Justizministeriums würden den Verein hart treffen. Rund 2 Millionen Euro sollen in den nächsten 2 Jahren wegfallen, sagt der Wiener Leiter Nikolaus Zikas.
4: Das würde für Wien bedeuten, rund 10 bis 12 Mitarbeiterinnen, die wir tatsächlich nicht mehr nachbesetzen können. Das heißt, in der Bewährungshilfe pro Person, die da ist, werden mehr Personen betreut. Es werden nicht mehr so hochfrequente, regelmäßige Termine angeboten werden.
3: Und viele würden früher aus der Bewährungshilfe fallen.
4: Nachhaltig gesehen wird es zu keiner Reduzierung von Kriminalität führen.
3: Über die Kürzungen wird derzeit noch mit dem Justizministerium verhandelt. Zikas hofft, die Entscheidung noch verändern zu können.
2: In der Wiener U-Bahn gelten seit heute strengere Regeln für E-Scooter. Sie dürfen nur mehr außerhalb der Stoßzeiten von 9 bis 15 und nach 18.30 Uhr mitgenommen werden. Die Wiener Linien wollen so einen problemloseren Fahrgastwechsel möglich machen. In BIM und Bus sind E-Fahrzeuge generell nicht erlaubt. Der Schulbeginn rückt näher und der bringt einige Änderungen. Schon mit heute zum Beispiel gilt das Kopftuchverbot in der Klasse für Mädchen bis 14. Das Verbot ist umstritten. Es gibt Aufrufe zum Boykott. Eine heikle Situation für Lehrerinnen und Lehrer. Andreas Jölli berichtet.
5: Die Schule beginnt zwar erst in einer Woche in Wien, Niederösterreich und im Burgenland, aber bereits jetzt findet die Sommerschule statt, etwa Deutschförderunterricht in ganz Österreich. Und da gilt nun ein Kopftuchverbot. Sollten sich Mädchen bis zum Alter von 14 Jahren nicht daran halten, müssen Lehrerinnen und Lehrer diese Schülerinnen auffordern, das Kopftuch abzunehmen. Passiert das nicht, folgt ein Gespräch der Schulleitung mit dem Mädchen und seinen Eltern. Bei weiteren Verstößen wird die Bildungsdirektion eingeschaltet bzw. ein Verwaltungsstrafverfahren eingeleitet. In letzter Konsequenz sind Geldstrafen möglich, zwischen 150 und 800 Euro. Dieses neue Kopftuchverbot ist allerdings umstritten. Eine ähnliche Regelung für Volksschulen ist vom Verfassungsgericht 2020 aufgehoben worden, weil sie gegen den Gleichheitsgrundsatz und die Religionsfreiheit verstoßen hat. Auch die aktuelle Regelung dürfte wieder vor dem Höchstgericht landen.
2: In Wien ist ein Prozess um mutmaßliche Polizeigewalt am Abend mit 4 Freisprüchen zu Ende gegangen. Ein Mann hat nach einer gewalttätigen Festnahme vor 2 Jahren einen Schlaganfall erlitten. Die Anklage hat die Polizisten dafür verantwortlich gemacht. Das Gericht hat ihre Schuld aber nicht eindeutig feststellen können. Für die Frauen der Wiener Austria heißt es heute punkten. In der Quali zur Fußball-Champions League steht das Rückspiel gegen Brann-Bergen auf dem Programm. Die Wienerinnen brauchen dabei unbedingt einen Sieg, um zum ersten Mal den Aufstieg zu schaffen. Christoph Ott.
6: Die österreichischen Meisterinnen nehmen einen 1:2 Rückstand aus dem Hinspiel mit. Die Austrianerinnen mit Kapitänin Carina Weninger wollen aber mit dem Heimvorteil den Turnaround noch schaffen.
7: Ja, die Hoffnung ist groß. Ich glaube, wir wissen, dass Brann eine starke Mannschaft hat. Wir sind aber auch sehr stark und wir haben ein Tor aufzuholen. Und ich glaube, alles drin, 50-50-Spiel und ja, wir sind bereit.
6: Schon letzte Saison haben die Austrianerinnen mit dem Double aus Meisterschaft und Cup sowie dem Viertelfinaleinzug im Women's Europacup für Aufsehen gesorgt. Nun soll es für das Team von Trainer Stefan Kenneth sei auch mit dem erstmaligen Einzug in die Champions League klappen.
8: Wir wollen weiterhin irgendwie Einträge in die violetten Geschichtsbücher machen. Wir wollen dafür verantwortlich sein, dass man über uns spricht.
6: Los geht's heute um 18 Uhr auch live zu sehen in ORF 1.
2: Christoph Ott war das am Ende dieses Stadtjournals, damit zum Wiener Wetter und Kevin Hebenstreit.
9: Der 1. September bringt uns wenig Herbst und viel Spätsommer. Schönen guten Morgen. Ja, wer hat sie gehört in der Nacht? Die Donner. Wir erwartet sind dann noch vor Mitternacht ein paar gewitterige Regen. Schauer aufgezogen, haben uns, und das ist gut, 2 bis 5 Liter pro Quadratmeter an Regen gebracht. Nicht allzu viel, aber immerhin etwas. Und genauso schnell wie die Schauer da waren, waren sie dann auch wieder weg. In der zweiten Nachthälfte hat es aufgeklart. Das heißt, in Kürze geht die Sonne auf und es gibt nur wenige Wolken über der Stadt. Aktuell hat es zwischen 15 Grad auf der Jubiläumswarte und knapp 19 Grad in der Innenstadt. Zur tauchen im Lauf des Tages dann wieder ein paar Quellwolken auf, die bringen aber keinen Regen mehr. Weiterhin bleibt es recht sonnig, mit lebhaftem Westwind wird es warm. Rund 27 Grad der Höchstwert heute Nachmittag. Morgen geht es dann auch überwiegend sonnig durch den Tag. Tag. Der Wind wird morgen nachlassen, die Temperatur kann etwas zulegen und erreicht bis zu 28 Grad. Soweit die Wetteraussichten. Der Blick in den Frühverkehr. Caroline.
10: Da ist noch alles in Ordnung. Es gibt noch keine längeren Staus, keine Verzögerungen. Ich wünsche gute Fahrt.
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16: Ja, für die meisten Menschen ist ja noch Sommer. Ja. Nur für den Kevin ist schon Herbst.
9: Ja, ja, oder? Für uns in der Meteorologie ja immer der 1. September, der Herbstbeginn. Ich sage ja immer, unser Herbstbeginn ist der richtige, weil der bleibt jedes Jahr gleich. Weil astronomisch, letztes Jahr 22. September, heuer 23. September, da kennt sich ja keiner mehr
10: kann
9: aus.
10: Kann man sich besser merken,
9: also,
10: den ersten
9: ja.
10: Ja. Wie war der Sommer? Was bringt der Herbst? Wir reden drüber kurz nach 6:30 mit unserem Wettermann, mit dem Kevin.
9: Guten Morgen.
16: In der Nachrichtenredaktion ist Thomas Edinger.
17: Guten Morgen.
16: Wir sind die Boktors.
10: Guten Morgen, Wien.

0: Schönen guten Morgen, es ist 6:12 und hier ist er.
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0: Wieder, Sie glauben heute jede Herausforderung meistern zu können und überschätzen sich dabei ein wenig, versuchen Sie Arbeit zu delegieren, 60%.
2: Stier, der heutige Abend ist ideal, um Freunde zum Essen einzuladen. Sie sind in der richtigen Stimmung, um ein guter Gastgeber zu sein, 80%.
0: Zwillinge, Sie wenden Ihre ganze Energie nur für andere auf, nehmen Sie sich auch einmal Zeit für sich, 70%.
2: Krebs, Probleme in der Familie werden Sie heute nicht lösen können, versuchen Sie keinesfalls etwas zu erzwingen, 50%.
0: Löwe, Ihr Herzenspartner ist weit weg und Sie werden von großer Sehnsucht geplagt. Rufen Sie doch einfach an, 60%.
2: Jungfrau, mit einem Kollegen verstehen Sie sich zurzeit ausgezeichnet. Laden Sie ihn heute in der Pause auf einen Kaffee ein, 100%.
0: Waage, auch wenn Sie sich körperlich topfit fühlen, ein Problem lässt Sie nicht ruhig schlafen. Kümmern Sie sich heute um die Lösung, 70%.
2: Skorpion, jetzt gelingt es Ihnen, alle aufgeschobenen Projekte zu erledigen. Ihre Vorgesetzten freuen sich über Ihren Einsatz, 90%.
0: Schütze, der Tag könnte mit einigem Ärger beginnen. Lassen Sie den Kopf trotzdem nicht hängen. Es kann nur besser werden, 50%.
2: Steinbock, Ihnen stehen heute alle Türen für eine neue Liebe offen, falls Sie diese suchen. Wenn Sie ungebunden sind, dann lassen Sie sich darauf ein, 80%.
0: Wassermann, vergessen Sie nicht den Geburtstag eines lieben Menschen. Er würde sich über eine kleine Aufmerksamkeit sehr freuen, 90%.
2: Und die Fische, Ihre Lebensfreude ist richtig ansteckend. In Ihrer Gesellschaft wird heute viel gelacht, 100%.
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0: Ja, Kevin, Sonnenaufgang in diesen Minuten, ne?
1: Ja, allerdings, wir merken es jeden Tag ein bisschen später. Gut 1,5 Minuten pro Tag geht sie später auf und früher unter. Das heißt, wir verlieren mehr als 3 Minuten Tageslicht pro Tag. Trotzdem heute über 10 Sonnenstunden bis zu 27 Grad.
0: Es geht los mit dem Sonnenschein am Himmel und mit dem Verkehr auf der Tangente, Caroline.
2: Ja, da ist schon mehr los, und zwar auf der Tangente Richtung Graz. Zwischen Hirschstetten und der Praterbrücke brauchen Sie knapp 10 Minuten länger.
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0: Schönen guten Morgen Wien am Dienstag. Ja, der Musiker, Kabarettist und Texter Thomas Strobel lädt heute in einer Woche, also am 8. September, wieder zum Mitsingen ein.
1: Ja, sein neues Musikkabarett The Sound of Strobel feiert Premiere in Casanova im 1. Bezirk. Der rote Faden in seinem Programm ist er selbst, beziehungsweise sein Sound.
2: Und da ist halt unglaublich viel Verschiedenes vorbeigekommen. Da war der Schlager, da war die Zeit mit der Jazz-Gitti und das geht halt hin bis zu den Anfängen, wo man natürlich als 15-, 16-Jähriger gern Rock'n'Roll gemacht hat, den Elvis verehrt hat. Und so kommt dann ein Streifzug durch die letzten, ja, ich würde fast sagen, ja, 60, 70, 80, 100 Jahre Musikgeschichte zustande. Und das macht, glaube ich, nicht nur mir Spaß, sondern auch dem Publikum.
0: Also wird das ein musikalischer wilder Mix?
2: Der Wiener hat jetzt sagen Kraut und Ruhm, weil da hat man einen Bryan Adams auf Wienerisch, da hat man den Kurt Sowinetz mit Alle Menschen sind wir zwider, ein ABBA-Medley, genauso wie eine große Hommage an den Udo Jürgens. Und als Finale im zweiten Teil habe ich mir etwas ausgedacht, und zwar feiere ich runde und halbrunde Geburtstage des heurigen Jahres. Da schauen halt alle möglichen Leute vorbei. Da ist eine Lady Gaga, da ist ein Rick Astley, da ist eine Liza Minnelli und unser großer Peter Alexander. Und ganz am Schluss der Louis Armstrong mit It's a Wonderful World.
1: Ja, und das klingt dann unter anderem so.
3: Da kommt man erst in Schuss mit 66. Ist noch lang noch nicht Schluss. Yesterday hab ich glaubt, mein Laptop is okay. Heut beim Hochfahren war das gar nicht schön. Ich wünscht, es war's.
0: Das kennt man mit dem Laptop. Ja, zum Mitsingen gibt es natürlich auch wieder den Text auf Bildschirmen bzw. auf Leinwänden.
2: Da merkt man dann, Singen öffnet das Herz und ist eine Zeitreise und auch eine Verjüngungskur. Das kann ich den Hörern und Hörerinnen wärmstens ans Herz legen, also bei The Sound of Strobel vorbeischauen. Der Jungbrunnen, akustisch.
0: In einer Woche am 8. September die Premiere von The Sound of Strobel im Casanova im 1. Bezirk. Los geht's da um 19.30 Uhr.
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2: Dienstag, der 1. September ist heute. Es ist 6.30 Uhr. Willkommen zu den Schlagzeilen auf Radio Wien mit Thomas Edinger.
3: Guten Morgen. In der Brigittenau wird ab heute ein neues Dienstzeitmodell der Polizei getestet. Es ist flexibler, je nach Arbeitsaufkommen, sagt Polizeipräsident Pürstl. Er verspricht zum Beispiel mehr Streifen an Wochenenden und abends. Die Einsparungen der Regierung treffen auch den Verein Neustart. Er betreut in Wien pro Jahr 18.000 straffällig gewordene Menschen. In den nächsten 2 Jahren fallen 2 Millionen Euro weg. Das führe nicht zu weniger Kriminalität. Und ÖVP-Chef Kanzler Stocker will ein Zukunftsdepot für Kinder. Bis zu 5.000 Euro pro Jahr sollen künftig steuerfrei angespart werden können, so Stocker im ORF-Sommergespräch. Mit 18 wären dann 175.000 Euro am Konto. Soweit die Schlagzeilen zum Sport und Wolfgang Eichinger.
4: Ja, einen schönen guten Morgen. Erfolgreicher Start für Lili Tager und Juri Rodionow in die US Open in New York. Beiden gelingt erstmals der Aufstieg in die zweite Runde. Tager setzt sich mit 6:0 und 7:6 gegen die deutsche Tamara Korpatsch durch. Aber bei 4:0 im zweiten Satz ist die Osttirolerin, die 18-Jährige, in ein Tief gerutscht.
5: Ich glaube, dass ich ein bisschen fast angefangen habe nachzudenken und mit der Energie ein bisschen runtergefahren bin, weil ich angefangen habe zu schauen, was passiert. Und nachher zum Schluss habe ich nachher wieder einen Weg gefunden.
4: Der Wiener Juri Rodionow gewinnt nach 2 Tiebreaks mit 7:6, 6:0 und 7:6 gegen den Franzosen Giovanni Pecci Perricard.
6: Das Entscheidende war, dass ich in den 2 Tiebreaks jeweils mein bestes Tennis gezeigt habe, mir so den Sieg verdient habe.
4: Showdown in der Wiener Generali Arena heute Abend.

0: Austria Frauen treffen in der Champions League Qualifikation auf den SK Brandbergen und müssen einen 1:2 Rückstand aufholen, um zum ersten Mal in der Königsklasse mitzuspielen. Carina Wenninger.
1: Ja, die Hoffnung ist groß. Ich glaube, alles drin, 50-50 Spiel und ja, wir sind bereit.
0: Und bei der Vuelta in Spanien ist Felix Gall weiter auf Protestkurs. Nach dem gestrigen Ruhetag geht er als Gesamtdritter in die 10. Etappe. Sein Rückstand auf den aktuell führenden Enric Maas, 1 Minute 39 Sekunden. Soweit das Wichtigste vom Sport, damit weiter zum Wienwetter mit Kevin Hemstreit.
2: Die Sonne heißt Thomas heute. Das ist das Hoch, das uns mit über 10 Sonnenstunden versorgt. Wir stehen jetzt einmal bei Temperaturen zwischen 17 Grad in der Westeinfahrt und 19 Grad in der Innenstadt auf. Am Nachmittag wird es dann spätsommerlich warm mit bis zu 27 Grad und die meiste Zeit überscheint die Sonne. Es werden dann im Lauf des Tages in der zunehmend warmen Luft ein paar Quellwolken entstehen. Auch morgen bringt uns der Thomas noch einiges an Sonnenschein. Da mischen zeitweise nur etwas mehr Wolken mit. Sehr wahrscheinlich wird es aber trocken bleiben und anders als heute, wo wir lebhaften Westwind haben, ist der Wind morgen deutlich schwächer. Ja, und in ein paar Minuten, da reden wir dann noch einmal über das Sommerende, weil 1. September heute als meteorologischer Herbstbeginn, und dann schauen wir mal so die nächsten Wochen an, was uns da beim Wetter so erwarten wird.
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2: 6.33 Uhr ist es, Radio Wien Verkehrsinformation, Caroline.
5: Im Moment eine Meldung, 10 Minuten Zeitverlust auf der Tangente Richtung Graz, zwischen Hirstetten und dem Knoten Prater.
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0: Es ist 6.41 Uhr, es ist der 1. September, neuer Monat, neue Jahreszeit, gilt zumindest für die Meteorologie. Ne?
1: Ja, weil heute am 1. September ist ja meteorologischer Herbstbeginn und auch wenn das Wetter noch spätsommerlich ist, so wird bei uns in der Wetterredaktion schon Bilanz gezogen.
0: Ja, Kevin, du hast ja mehr oder weniger die ganze Nacht gerechnet und jetzt ist es amtlich, der heurige Sommer war der wärmste seit Messbeginn.
2: Ja, ne? Und gemessen wird bei uns in Wien wirklich schon lange, seit einem Vierteljahrtausend. Tausend nämlich werden schon bei uns in der Stadt die Temperaturen aufgezeichnet, damals noch per Hand. Ja, und kein Sommer war so außergewöhnlich wie der heurige. Sogar verglichen mit den schon sehr warmen Sommern der vergangenen Jahrzehnte war der heurige Sommer im Mittel um fast 3 Grad wärmer. Und vergleichen wir jetzt mit den 60er, 70er und 80er Jahren, da ist es um fast 5 Grad mehr. Also das ist dann eigentlich schon eine andere Klimazone, die wir da hatten in diesem Sommer. Und ja, eh schon wissen bei der Wetterstation in Stammersdorf, die 41 Grad gleich an 2 Tagen. Aber nicht nur das. 92 Tage Sommer hat es gegeben, von Anfang Juni bis gestern, und an 52 hatte es mehr als 30 Grad.
0: Also Sie haben es gehört, Kevin Hebenstreit hat extra für Sie alte Handschriften studiert.
2: Ja, genau, ich musste sie entziffern.
1: Aber Kevin, jetzt scheint diese extreme Hitze ja vorbei zu sein. Mhm. Was erwartet uns dann jetzt zum Herbstbeginn? Irgendwann kommt dann doch eine erste Abkühlung, oder?
2: Ja, irgendwann kommt sie für gewöhnlich. Es ist noch nicht jetzt in dieser letzten Ferienwoche. Wir haben sommerlich, es wird am kommenden Wochenende sogar Badewetter geben mit Höchstwerten von 32, 33 Grad etwa am Samstag. Nächste Woche die ersten beiden Schultage auch noch heiß, dann beginnt es wahrscheinlich zurückzugehen, die Temperatur. Und dann gilt, ja, die Strahlungsbilanz wird langsam negativ. Was bedeutet das? Die Tage werden kürzer, die Sonne steht immer tiefer. Das heißt, die Erdoberfläche beginnt abzukühlen. Und zwar mehr abzukühlen, als dass sie sich aufheizt. Und dann geht es ab Oktober irgendwann los mit diesen Nebelfeldern der Nacht. Und der November ist dann oft grau in grau. Also das wird alles kommen, egal wie heiß dieser Sommer war.
0: Danke, Kevin.
2: Bitte gern.

0: Na, gerade haben wir gesprochen, sehr heißer Sommer, aber dafür heute früh relativ frisch, ne?
1: Heute früh relativ frisch, die Luft ist auch reingewaschen von dem Regen gestern in der Nacht. Bedeutet, richtig fein zum Aufstehen, heute 17 bis 19 Grad aktuell. Tiefblauer Himmel, Sonnenschein haben wir heute die meiste Zeit, am Nachmittag dann bis zu 27 Grad.
0: 6.47 Uhr ist das Radio Wien Verkehrsinformation. Caroline, du hast zwei Meldungen.
2: Es staut auf der Tangente Richtung Graz zwischen Hirstetten und dem Knoten Prater. Da brauchen Sie fast 20 Minuten länger. Und Verzögerungen gibt es auch im Frühverkehr auf der Altmannsdorfer Straße stadtauswärts.
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0: Lipstick on Me, aha, Freude Wien, einfach gute Musik für Ihren Dienstagmorgen. Es ist 6.51 Uhr. Ja, und die Zeit rennt. Ne? Niemand spürt es im Moment so sehr wie die Schülerinnen und Schüler und natürlich auch die Lehrerinnen und Lehrer.
1: Ja, schönen guten Morgen in der letzten Ferienwoche vor Schulbeginn. Wie legen Sie es an bis dahin?
2: Es wird noch lange geschlafen, es wird noch viel genossen, was wird erledigt, ja, Kleinigkeiten halt noch eingekauft, was man halt so für den Schulstart dann braucht
3: noch. Aber die Schule noch so weit wie möglich wegschieben?
2: Ja, also man versucht schon, die Ferien so lange auszudehnen, wie es halt geht.
4: Grundsätzlich habe ich noch keine Kinder, aber ich arbeite im Kindergarten und zurzeit sind halt die Vorbereitungen, damit wir einen guten Start in das Kindergartenjahr haben.
5: Neue Pausenboxen und Trinkflaschen und eigentlich nur viel schwimmen gehen, muss ich sagen.
3: Also wird schon auch noch gut die Freizeit ausgehen.
5: Ja, auf jeden Fall.
0: So genießen Sie die Ferien, wenn Sie noch welche haben, und dann geht's ja top motiviert ins neue Schuljahr.
1: Auf jeden Fall. Ja, und auch wichtig, wie unsere Kinder sicher in die Schule kommen, zum Beispiel mit dem Roller. Das hören Sie in der kommenden Stunde hier bei uns.

0: Dienstag, der 1. September ist heute. Es ist 7 Uhr. Im Nachrichtenstudio ist für Sie Thomas Edinger.
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2: Polizeipräsident Pürstl verspricht mehr Streifen in Wien an Wochenenden und abends. In der U-Bahn sind E-Scooter in der Stoßzeit ab sofort verboten. Das Wiener Wetter sonnig und windig. Guten Morgen. Die Polizei testet in der Brigittenauab heute ein neues Dienstzeitmodell. Ziel sei ein einheitliches und faires System für ganz Österreich, so das Innenministerium. In Wien soll es mehr Streifen abends und an Wochenenden bringen. Nicola Corazza berichtet.
3: Das bisherige Dienstzeitmodell sei nicht an das Arbeitsaufkommen für die Polizei in Wien angepasst und es sei starr, so Wiens Polizeipräsident Gerhard Pürstl.
4: Das heißt aber auch, dass wir an ganz starken Zeiten wie Freitagabend, Samstagabend halb so viele Leute im Dienst haben wie Montag am Vormittag. Das muss natürlich kompensiert werden durch Überstunden.
3: Überstunden sollen durch das neue Dienstzeitmodell sinnvoller eingesetzt werden. Streifendienste an Wochenenden und Abenden sollen deutlich erhöht werden.
4: Verfügbare Streifen sind bis ums Doppelte mehr vorgesehen, als es vorher der Fall war. Und schließlich sind wir für die Bürger in dieser Stadt da und für die Sicherheit in dieser Stadt.
3: Ab April 2027 soll das Dienstsystem österreichweit ausgerollt werden.
2: Die Einsparungen der Regierung treffen auch den Verein Neustart. Er betreut in Wien pro Jahr 18.000 straffällig gewordene Menschen, vor allem in der Bewährungshilfe. In den nächsten 2 Jahren fallen 2 Millionen Euro weg, sprich 10 bis 12 Mitarbeitende. Das führe nicht zu weniger Kriminalität, so der Verein. In der Wiener U-Bahn gelten seit heute neue Regeln für E-Scooter. Sie dürfen wie Fahrräder nur mehr außerhalb der Stoßzeiten mitgenommen werden. In Straßenbahnen und Bussen sind Elektrofahrzeuge ab sofort generell verboten. Petra Thalhammer-Jeschek berichtet.
5: Das wird wohl viele treffen, die bisher für den Weg ins Büro oder in die Schule vor oder nach der U-Bahn einen E-Scooter genutzt haben. Denn ab heute dürfen sie erst ab 9 bis 15 Uhr und wieder von 18.30 Uhr bis Betriebsschluss mit dem E-Scooter in die U-Bahn einsteigen. Das soll für mehr Komfort in den Öffis sorgen und zusätzlich einen reibungsloseren Fahrgastwechsel ermöglichen, besonders während der Stoßzeiten. Scooter ohne E-Antrieb dürfen auch weiterhin zusammengeklappt zu jeder Zeit und in allen Fahrzeugen mitgenommen werden. Denn auch bei den Bussen und der BIM gibt es eine gravierende Änderung. Hier dürfen künftig gar keine E-Fahrzeuge mehr transportiert werden, also neben den E-Scootern auch keine E-Bikes. Wer dagegen verstößt, muss 50 Euro Strafe zahlen.
2: ÖVP-Chef Bundeskanzler Christian Stocker hat im ORF-Sommergespräch am Abend aufhorchen lassen. Er will ein Zukunftsdepot für Kinder. Wer für den Nachwuchs spart, soll von Kapitalertragssteuer und Gebühren befreit werden. Das bringe bis zu 24.000 Euro. Astrid Petermann berichtet.
6: Der Kanzler bringt eine Idee mit in die Sommergespräche. Neben einem staatlichen Pensionsfonds zur Absicherung der Pensionen sollte es künftig auch ein Zukunftsdepot geben, so Stocker, für Kinder unter 18.
7: Das heißt, es soll spesenfrei sein, es soll gebührenfrei sein und es soll steuerfrei sein. Und die Einzahlungen pro Jahr auf dieses Zukunftsdepot können bis zu 5.000 Euro pro Jahr betragen.
6: Die ÖVP aus dem Umfragetief holen will der Parteichef etwa mit einer harten Linie in der Migrations- und Integrationspolitik. Ein verfassungsrechtliches Verbot des sogenannten politischen Islam sieht Stocker nicht als Symbolpolitik.
7: Und so wie wir die Ausübung der Religion schützen, müssen wir auch unsere Demokratie schützen.
6: So der Bundeskanzler.
2: Und in Irland beraten die EU-Verteidigungsministerinnen und Minister heute wieder über die Ukraine. Es geht um mehr Luftverteidigung, nachdem Russland seine Angriffe zuletzt ausgeweitet hat. Jene Staaten, die bisher militärisch weniger geholfen haben, sollen gedrängt werden, mehr zu tun. Das war das Stadtjournal, damit zum Wiener Wetter und Kevin Hebenstreit.
8: Es musste September werden, damit wir endlich normale Sommertemperaturen haben. Sowohl die 15 bis 19 Grad jetzt in der Früh als auch die 27 Grad heute am Nachmittag sind typische Werte für den Hochsommer bei uns. Für die meisten wird sich das heute richtig fein anfühlen, weil es gibt einerseits viel Sonnenschein, der Regen in der vergangenen Nacht hat die Luft reingewaschen. Nur der Wind, der kann ein bisschen lästig sein. Im Laufe des Tages kommt nämlich in immer mehr Bezirken lebhafter Westwind auf. Es bleibt übrigens die meiste Zeit über sonnig. Ein paar Quellwolken tauchen dann ab Mittag auf. Warm geht es dann auch die nächsten Tage weiter. Morgen hat es bis zu 28 Grad. Dazu überwiegt der Sonnenschein. Morgen ist in ein paar Wolkenfelder durch. Am Donnerstag auch bis zu 28 Grad. Nur zeitweise etwas mehr Wolken. Am Freitag steigt die Temperatur sogar auf knapp 30 Grad. Und am Samstag geht es auf über 30 Grad hinaus. Soweit die Wetteraussichten. Der Blick auf die Straßen. Da ist schon ein bisschen was los, etwa auf der Tangente. Caroline.
9: Er dauert eine Viertelstunde länger Richtung Graz zwischen Hirstetten und dem Knoten Prater. Verzögerungen gibt es außerdem auf der Nordbrücke stadteinwärts und auch auf ihren Zufahrten sowie auf der Altmannsdorfer Straße stadtauswärts.
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14: Man schaut nach links, man schaut nach rechts, dann wieder nach links und wenn nichts kommt, dann geht man rüber.
0: Ja, wir sind in der letzten Ferienwoche, das heißt die letzten Tage noch genießen.
9: Auf jeden Fall, aber vielleicht mit den Kleineren auch schon ein bisschen den Schulweg üben.
0: Sicherer Schulweg, auf jeden Fall ein wichtiges Thema. Wir reden drüber in ein paar Minuten.
9: Die aktuellen Infos hat heute Thomas Edinger für Sie.
15: Guten Morgen.
0: Kevin Hebenstreit weiß, wie das Wetter wird.
8: Morgen.
0: Wir sind die Bocktors.
9: Guten Morgen,
0: Wien.

0: Schönen guten Morgen Wien, am Dienstag ja mit dem Schulstart. Nächste Woche beginnt auch wieder der tägliche Schulweg. Viele Kinder sind da auch mit dem Roller unterwegs.
1: Und eine digitale Lernoffensive soll jetzt auf mögliche Gefahren im Straßenverkehr aufmerksam machen und zeigen, wie Kinder sicher am Schulweg unterwegs sein können.
0: Mehr dazu von unserer Kollegin Heidi Heinzel.
2: Bald geht sie wieder los, die Schule. Elias und Hanna fahren regelmäßig mit dem Roller dorthin, wie sie erzählen.
3: Ich fahre gern mit dem Roller. Und auch relativ oft. Und man mit dem Rollerfahrt muss man halt auch aufpassen.
4: Man kann auch gefährliche Situationen kommen. Zum Beispiel, wenn man auf der Straße fährt und nicht auf die Straße schaut, dann kann ein Unfall passieren.
2: Laut der AUVA ist die Zahl der Unfälle in Zusammenhang mit Rollern in den letzten Jahren gestiegen. Besonders betroffen sei vor allem der Schulweg. Damit dieser so sicher wie möglich ist, werden mit Schulstart wöchentlich kostenlose Videos zum Thema Verkehrssicherheit auf der Plattform meinsichererschulweg.at geteilt. Erklärt wird in den Videos unter anderem, wie Eltern den Schulweg gemeinsam mit ihren Kindern vorab üben können, erzählt die Verkehrspsychologin Bettina Schützhofer.
5: Eine Stelle, die immer wieder gefährlich ist, ist die Gehsteigkante oder die Stelle der Fahrbahnquerung. Und da gilt auch mit dem Roller, bitte stehen bleiben, bitte den Roller über optimalerweise den Zebrastreifen schieben. Und dieses an der Kante stehen bleiben muss mit dem Roller geübt werden. Kinder können erst am Ende der Volksschulzeit zuverlässig Geschwindigkeiten und Distanzen einschätzen.
2: Wichtig sei, neben dem richtigen Verhalten, auch die passende Ausrüstung, sagt der Präventionsexperte der AUVA Joachim Rauch.
6: Ein optimaler Roller für den Schulweg ist zum Beispiel ein luftgefüllter Räder mit größeren Rädern, damit man Unebenheiten gut ausbalancieren kann. Bremsanlage, die vorhanden ist, eine Trittfläche, die gut und rutschfest ist, damit das Kind gut fahren kann und Roller fahren kann. Eine Klingel, die ich dabei habe, idealerweise eine Handbremse, die dann auch gut erreichbar ist für das Kind. Also die muss auch eingestellt sein auf die Hand der Kinder.
2: Damit nicht nur der Schulstart gut gelingt, sondern auch der Weg dorthin.
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0: Summer in the City, Loving Spoonful und das am meteorologischen Herbstbeginn. Aber es schaut richtig schön aus da draußen, Kevin.
1: Ja, es ist nur am Horizont gibt es ein paar Wölkchen, über der Stadt tiefblauer Himmel, Sonnenschein derzeit richtig fein draußen, auch mit 17 bis 19 Grad und auch der Nachmittag nicht heiß, aber warm, 27 Grad der Höchstwert.
0: 7.18 Uhr ist das Radio Wien Verkehrsinformation, Caroline, da geht's. Ja, um die üblichen Verdächtigen, können wir sagen.
2: Ja, das stimmt. Die Tangente ist natürlich mit dabei in der Stauliste. Auf der Stauliste 20 Minuten länger dauert es da Richtung Graz zwischen Hirstetten und dem Knoten Prater. Verzögerungen gibt es auch auf der Nordbrücke stadteinwärts sowie auf ihren Zufahrten und auch auf der Grünbergstraße stadteinwärts.
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0: Ja, gerade haben wir es gesagt, für die Meteorologen heute Herbstbeginn. Ne?
1: Ja, und das sind, glaube ich, heuer gar nicht so viele traurig nach diesem heißen Sommer, oder?
2: Ja, ich sage mal, hin und wieder hat es der Sommer durchaus übertrieben heuer. Es war ja der heißeste Sommer, nicht nur in Österreich, sondern auch bei uns in Wien in der Stadt.
0: Ja, und der Herbst, der kann eben auch ganz schön sein, oder?
3: Ja, ich freue mich sehr auf den Herbst, weil ich bin viel produktiver im Herbst und freue mich irgendwie auf verregnete Tage drin zu verbringen.
4: Ich freue mich auf den Herbst, wenn man endlich wieder Schals und Mützen und Mäntel tragen kann.
5: Ich finde, die Natur färbt sich schön und finde es einfach schön, auch im Herbst draußen zu sein.
6: Ich freue mich sehr auf den Herbst, weil wenn draußen das Wetter nicht so schön ist, kann ich drinnen PlayStation spielen, ohne ein schlechtes Gewissen zu haben. 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
2: Dienstag, der 1. September ist heute, es ist 7.30 Uhr. Wir kommen zu den Schlagzeilen auf Radio Wien mit Thomas Edinger.
3: Guten Morgen. Die Einsparungen der Regierung treffen auch den Verein Neustart. Er betreut in Wien pro Jahr 18.000 straffällig gewordene Menschen. In den nächsten 2 Jahren fallen 2 Millionen Euro weg. Das führe nicht zu weniger Kriminalität. In der Brigittenau wird ab heute ein neues Dienstzeitmodell der Polizei getestet. Es ist flexibler je nach Arbeitsaufkommen, sagt Polizeipräsident Pürstl. Er verspricht zum Beispiel mehr Streifen an Wochenenden und abends. Und in den Schulen ist ab sofort das Kopftuchverbot in Kraft. Es betrifft Mädchen bis 14 zum Beispiel jetzt schon in der Sommerschule. Wer trotzdem mit Kopftuch in der Klasse sitzt, dem drohen Strafen von bis zu 800 Euro. Soweit die Schlagzeilen zum Sport und Wolfgang Eichinger.
4: Ja, einen schönen guten Morgen. Erfolgreicher Start für Lili Tager und Juri Rodionow in die US Open in New York. Beiden gelingt erstmals der Aufstieg in die 2. Runde. Tager setzt sich mit 6:0 und 7:6 gegen die deutsche Tamara Korpatsch durch. Aber bei 4:0 im 2. Satz ist die Osttirolerin, die 18-Jährige, in ein Tief gerutscht.
5: Ich glaube, dass sie ein bisschen fast angefangen habe nachzudenken und mit der Energie ein bisschen übergefangen bin, weil ich angefangen habe zu schauen, was passiert. Und nachher zum Schluss habe ich nachher wieder einen Weg gefunden.
4: Der Wiener Juri Rodionow gewinnt nach 2 Tiebreaks mit 7-6, 6-0 und 7-6 gegen den Franzosen Giovanni Pecci Perricard.
6: Das Entscheidende war, dass ich in den 2 Tiebreaks jeweils mein bestes Tennis gezeigt habe, mir so den Sieg verdient habe.
4: Showdown in der Wiener Generali Arena heute Abend. Die Austria Frauen treffen in der Champions League Qualifikation auf den SK Brandbergen und müssen einen 1-2-Rückstand aufholen, um zum ersten Mal in der Königsklasse mitzuspielen. Carina Wenninger.
7: Ja, die Hoffnung ist groß. Ich glaube, alles drin, 50-50-Spiel und ja, wir sind bereit.
4: Und bei der Vuelta in Spanien ist Felix Gall weiter auf Protestkurs. Nach dem gestrigen Ruhetag geht er als Gesamtdritter in die 10. Etappe. Sein Rückstand auf den aktuell führenden Enric Maas, 1 Minute 39 Sekunden. Soweit das Wichtigste vom Sport, damit weiter zum Wienwetter mit Kevin Hemstreit.
8: Gut möglich, dass ich da heute in der Früh noch auf nasse Flecken am Boden, auf den Straßen, auf den Gehwegen stoßen. Es hat ja geregnet. In der Nacht kurz vor Mitternacht sind Regenschauer über die Stadt hinweggezogen. 2 bis 5 Liter auf den Quadratmeter.

0: sind zusammengekommen, also ein bisschen was, aber bei weitem nicht genug. Jetzt ist es allerdings trocken, bleibt es heute auch den ganzen Tag über. Außerdem gibt es viel Sonnenschein, derzeit 17 Grad in Auhof, 18 Grad hat es in Donaufeld und 19 Grad auf der Hohen Warte. Am Nachmittag mit der Sonne bis zu 27 Grad. Bis zum Nachmittag werden dann ein paar harmlose Quellwolken auftauchen. Auch morgen gibt es einiges an Sonnenschein, da können die Wolken nur vorübergehend etwas mehr werden. Und auch morgen wird es spätsommerlich warm, bis zu 28 Grad der Höchstwert. Der Blick auf die Straßen jetzt in den Frühverkehr. Caroline.
1: Auf die Tangente Richtung Graz, da dauert es 20 Minuten länger zwischen Hirstetten und dem Knoten Prater. Dadurch kommen Sie auch auf der A22 Richtung Tangente nur langsam voran. Es staut auch auf der Grünbergstraße stadteinwärts in der Westeinfahrt zwischen Ober- und Unter-Sankt-Veit und Verzögerungen gibt es auch auf der Nordbrücke stadteinwärts und auf Ihren Zufahrten.
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0: Schönen guten Morgen Wien, am Dienstag 7.41 Uhr ist es. Ja, für Wiens Autofahrerinnen und Autofahrer gibt es jetzt zum Ende der Sommerferien hin einige gute Nachrichten. Viele der großen Sommerbaustellen verschwinden jetzt.
1: Ne? Genau, und selbst dort, wo noch länger gebaut wird, werden die Einschränkungen dann deutlich weniger. Radio Wien-Reporter Haji Bankhofer ist mit Baustellenkoordinator Christian Zandt unterwegs und hat sich angeschaut, wo es jetzt wieder besser wird.
2: Weil ich da gestern selber im Stau gestanden bin, gleich einmal, ich fange mit der schlechten Nachricht an. Also die Brünnerstraße zum Beispiel, diese Riesenbaustelle, ist keine Sommerbaustelle, auch wenn sie im Sommer war. Die geht noch weiter. Genauso die äußere Marilferstraße und die Landstraße, das sind so die Großprojekte. Die werden nicht enden.
3: Also die großen Vorhaben wie die äußere Marilferstraße, die Brünnerstraße, der Radwegbau, der eben vom Amspitz bis zur Klinik Floridsdorf geht, und auch die Landstraße, Hauptstraße oder Simmeringer Hauptstraße, die gehen noch über den Sommer weiter.
2: Also lasst alle Hoffnung fahren, was den heutigen Tag betrifft. Da bleibt es noch zum Beispiel die allerschlimmste Baustelle, glaube ich, momentan in Wien. Auf der wir da gerade stehen, ist bei der Spitalgasse, Währinger Straße. Die Straßenbahnen fahren hier wieder. Also die ÖV-Benutzer freuen sich, ja, aber für die Autos ist hier weiterhin alles zu. Das endet jetzt aber bald.
3: Das ist jetzt bald Geschichte. Eine Woche braucht man auch, also bis Ferienende, um auch hier für den MEV dann alle Relationen wieder freigeben zu können.
2: Aber dann kann man wieder, weil jetzt beendet es da auf der Michel-Bauern-Straße zum Beispiel, oder wenn man von der Eisenbach-Straße kommt, sieht man auch Sackgasse, dort muss man auch wieder umdrehen, und bei der Währinger Straße genau das Gleiche. Das ist dann vorbei.
3: Die ganzen Einschränkungen, also die Sperre vom Plateau für den MEV, der ist dann vorbei.
2: Was gibt es denn sonst noch für Sommerbaustellen? Die Stadionbrücke?
3: Die Stadionbrücke ist ja letzte Woche schon eröffnet worden. Also da sind wir etwas früher fertig geworden. Aber wenn wir bei den Brücken bleiben wollen, wir haben ja noch die Floridsdorfer Brücke. Auch da laufen die Bauarbeiten sehr gut. Und da wird es voraussichtlich so sein, dass am Samstag, also kurz vor Schulbeginn, auch die Floridsdorfer Brücke wieder ganz normal befahrbar ist.
2: Und dann sind wir eigentlich eh durch mit den Sommerbaustellen. Ich glaube, der äußere Gürtel war noch ein Thema.
3: Ja, also wir haben am Gürtel natürlich immer die Instandsetzung der Betonfelder. Auch da sind die Hauptarbeiten schon fertig. Also auf der Fahrbahn sind die Arbeiten durch. Es wird hier noch am Gehsteig gearbeitet. Dadurch braucht man noch eine Spur am Gürtel. Aber auch das ist bis Ferienende dann erledigt.
2: Also, nur noch wenige Tage, dann kann man wieder an vielen Stellen in Wien flüssig fahren.
3: Genau so ist es.
2: Das ist eine schöne Nachricht. Haji Bankhofer, Radio Wien.
0: Ja, schauen wir mal, wie das bei den Wiener Linien ausschaut. Da gibt es ja auch Sommerbaustellen.
1: Ja, und ob da alles nach Plan läuft, das hören Sie in der kommenden Stunde hier bei uns.

0: Ja, Kevin, es wird wärmer, allerdings recht langsam heute. Ne?
1: Ja, die Sonne, die steigt doch jetzt schon ein bisschen langsamer am Horizont am Himmel, bedeutet auch, die Temperatur legt langsamer zu als noch im Hochsommer. Wir haben aktuell 19 Grad, etwa in Stammersdorf, 19 Grad sind es auch in Auhof, 20 Grad schon in Donaufeld, dort hinter der Wettmet in Floridsdorf. 27 Grad heute der Höchstwert dazu, viel Sonnenschein.
0: 7.47 Uhr ist das Radio Wien Verkehrsinformation. Caroline, eine halbe Stunde ist es auf der Tangente.
2: Ja, fast eine halbe Stunde Zeitverlust auf der S2 und der Tangente Richtung Graz. Zwischen dem Rautenweg und dem Knotenbrater kommen sie da nur sehr langsam voran. Dadurch gibt es auch immer wieder einen Zufahrtsstau auf der A22 Richtung Tangente. Außerdem staut es auf der Nordbrücke stadteinwärts und auch auf ihren Zufahrten auf der Grünbergstraße stadteinwärts und auch in der Westeinfahrt zwischen Oberhund und der St. Veit.
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0: Schönen guten Morgen Wien, am Dienstag 7.52 Uhr ist es und der letzte Verbliebene der legendären Bee Gees, der feiert heute Geburtstag.
1: Ja, heute am 1. September dürfen wir Barry Gibb zum 80er gratulieren. Ja,
0: gemeinsam mit seinen Brüdern Robin und Maurice hat er mit dem Kult-Soundtrack zu Saturday Night Fever die Disco-Musik sozusagen unsterblich gemacht.
1: Ja, und als Songschreiber hat Barry Gibb Superstars wie zum Beispiel Diana Ross mit Welthits versorgt. Radio Wien Musikexperte Tommy Vitera mit einem Geburtstagsporträt.
2: Smile, an everlasting smile, a smile can bring you near.
3: Die Karriere von Barry Gibb ist filmreif. Auf der westenglischen Isle of Man geboren und zunächst nach Manchester übersiedelt, wandert Barry Gibb mit seiner Familie nach Australien aus und feiert in Down Under gemeinsam mit seinen Brüdern, den inzwischen verstorbenen Zwillingen Robin und Morris, erste Erfolge in den Hitparaden und bei Fernsehauftritten. Obwohl die Brüder danach mit wechselnden Bandmusikern als Bee Gees ihren unaufhaltsamen Aufstieg zementieren, kommt es nach Streitigkeiten sogar zu einer kurzfristigen Auflösung der Gruppe und durch einen neuerlichen Ortswechsel postwendend zum Comeback.
4: We had a conversation with Eric Clapton.
5: Kein Geringerer als Eric Clapton hat uns geraten, in den USA unser Glück zu versuchen, erinnert sich Barry Gibb. In Florida hatte ja Eric bereits gute Erfahrungen gemacht.
4: So I think it was really good advice.
3: In ihrer neuen Kreativzentrale in Miami stellt Barry die Bee Gees auf Falsettgesang um, was sich als genialer Schachzug herausstellt.
4: I tried and I found that I could sing actually a song in falsetto. And that was really the change for me.
3: ...1977 gelingt den Bee Gees ihr kommerzielles Meisterstück. Der Löwenanteil am bis heute rund 50 Millionen Mal verkauften und allein in den USA mit 16 Platinauszeichnungen belohnten Soundtrack zum Kultstreifen Saturday Night Fever. Barry und seine Brüder sind jahrelang in den Hitparaden vertreten, was quasi einer Infektion gleichkommt, wie er sagt.
4: For about 10 years we were, you know, we had some kind of leprosy, you know.
3: Bewiesen hat sich Barry Gibb, der seit 1970 mit Linda Ann Gray verheiratet und Vater von 5 Kindern ist, auch abseits der Bee Gees. Neben dem Erfolgsprojekt Guilty für und mit Barbara Streisand schrieb Barry Gibb unter anderem auch Dionne Warwicks Hit Heartbreaker und auch Island in the Stream, das für Kenny Rogers und die vor wenigen Tagen verstorbene Dolly Parton zum Hit geworden ist, sowie auch Frankie Wallis Titelsong für Grease. Aber vielleicht geht diese Reise ja auch noch weiter.
4: I would love to have that one more hit record, you know.
0: Zum 80er von Barry Gibb, die Bee Gees auf Radio Wien. More Than a Woman.

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7: Dienstag, der 1. September, es ist 8 Uhr. Im Nachrichtenstudio ist für Sie Thomas Edinger.
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9: Der Bewährungshilfeverein Neustart muss sparen, er befürchtet mehr Kriminalität. Seit heute gilt in Schulen das Kopftuchverbot für Mädchen bis 14. Das Wiener Wetter sonnig und windig. Guten Morgen. Straffällige wieder in die Gesellschaft integrieren, das ist eine der Aufgaben des Vereins Neustart. In Wien hat er rund 180 Mitarbeiterinnen und Mitarbeiter. Die Frage ist, wie lange noch? Der Verein ist von Kürzungen der Regierung betroffen. Anna Teischl berichtet.
10: Rund 18.000 Personen betreut Neustart in Wien jährlich, vor allem in der Bewährungshilfe. Die geplanten Einsparungen des Justizministeriums würden den Verein hart treffen. Rund 2 Millionen Euro sollen in den nächsten 2 Jahren wegfallen, sagt der Wiener Leiter Nikolaus Zickers.
11: Das würde für Wien bedeuten, rund 10 bis 12 Mitarbeiterinnen, die wir tatsächlich nicht mehr nachbesetzen können. Das heißt, in der Bewährungshilfe pro Person, die da ist, werden mehr Personen betreut. Es werden nicht mehr so hochfrequente, regelmäßige Termine angeboten werden.
10: Und viele würden früher aus der Bewährungshilfe fallen.
11: Nachhaltig gesehen wird es zu keiner Reduzierung von Kriminalität führen.
10: Über die Kürzungen wird derzeit noch mit dem Justizministerium verhandelt. Zickers hofft, die Entscheidung noch verändern zu können.
9: Die Polizei testet in der Brigittenau seit heute ein neues Dienstzeitmodell. Es ist flexibler je nach Arbeitsaufkommen, sagt Polizeipräsident Bürstl. Er verspricht zum Beispiel mehr Streifen an Wochenenden und abends und das mit weniger Überstunden. Kommendes Frühjahr soll das Modell auf ganz Österreich ausgerollt werden. Der 1. September ist nicht nur Stichtag bei der Polizei, auch für das Kopftuchverbot in Schulen. Seit heute gilt es für alle Mädchen bis 14. Das Verbot ist umstritten, es gibt Aufrufe zum Boykott. Eine heikle Situation für Lehrerinnen und Lehrer. Andreas Jölli berichtet.
12: Die Schule beginnt zwar erst in einer Woche in Wien, Niederösterreich und im Burgenland, aber bereits jetzt findet die Sommerschule statt, etwa Deutschförderunterricht in ganz Österreich. Und da gilt nun ein Kopftuchverbot. Sollten sich Mädchen bis zum Alter von 14 Jahren nicht daran halten, müssen Lehrerinnen und Lehrer diese Schülerinnen auffordern, das Kopftuch abzunehmen. Passiert das nicht, folgt ein Gespräch der Schulleitung mit dem Mädchen und seinen Eltern. Bei weiteren Verstößen wird die Bildungsdirektion eingeschaltet bzw. ein Verwaltungsstrafverfahren eingeleitet. In letzter Konsequenz sind Geldstrafen möglich, zwischen 150 und 800 Euro. Dieses neue Kopftuchverbot ist allerdings umstritten. Eine ähnliche Regelung für Volksschulen ist vom Verfassungsgericht 2020 aufgehoben worden, weil sie gegen den Gleichheitsgrundsatz und die Religionsfreiheit verstoßen hat. Auch die aktuelle Regelung dürfte wieder vor dem Höchstgericht landen.
9: Frankreich sagt der Billigmode den Kampf an. Möglich macht das ein Gesetz, das Produkte von Importeuren ab sofort verteuert. Erklärtes Ziel sind chinesische Plattformen wie Shein oder Temu, die den französischen Markt mit Wegwerfkleidung fluten. Aus Paris, Ernst Kernmeier.
13: 2 Euro mehr für T-Shirts, 9 für Jeans und 12 für Jacken. Das sind die Aufschläge, die in Frankreich ab heute für Billigmode gelten. Sogenannte Ultra-Fast Fashion, die so billig ist, dass sie oft kaum getragen im Müll landet. Es geht um die Art Mode, die unseren Markt überschwemmt und deren Hersteller sich um Umweltauflagen nicht kümmern, sagt Handelsminister Serge Papin. Als Ultra-Fast-Fashion-Produzent gilt, wer besonders viele verschiedene Modelle innerhalb kurzer Zeit auf den Markt wirft. Und zwar so billig, dass sich selbst bei kleinen Beschädigungen das Ausbessern nicht auszahlen würde. Die modebewussten Französinnen und Franzosen finden immer mehr Gefallen daran. Mehr als 3 Milliarden Kleidungsstücke haben sie im letzten Jahr gekauft, um fast 50% mehr als noch vor 10 Jahren.
9: Und US-Präsident Trump will wieder Autos erlauben, die mehr Sprit brauchen. Die von Vorgänger Biden vorgegebene Grenze ist ihm zu streng. Wie die Lockerung ausschaut, ist aber noch offen. Autohersteller gehen von umgerechnet im Schnitt 6,8 Liter auf 100 Kilometer aus. Bei Biden waren es rund 4,7 Liter. Das war das Stadtjournal, damit zum Wiener Wetter und Kevin Hebenstreit.
14: Ein klassischer Strahlungstag ist das heute beim Wetter. So heißen bei uns die Tage, an denen die Sonne den Verlauf bestimmt. Das heißt, wir starten jetzt einmal sehr sonnig, fast sogar wolkenlos. Dazu hat es aktuell 19 bis 21 Grad in der Stadt. Die Sonne, die wird uns die nächsten Stunden aber wärmen. Und diese warme Luft, die beginnt dann tagsüber aufzusteigen. Es bilden sich Quellwolken. Davon wird schon am späteren Vormittag einige geben. Die sind aber heute harmlos. Sie werden nicht groß genug, als dass daraus Regenschauer entstehen können. Das heißt, trocken verläuft dieser heutige Dienstag und am Nachmittag wird es warm sein mit bis zu 27 Grad. Morgen das Wetter ganz ähnlich, da mischen zeitweise etwas mehr Wolken mit, aber auch morgen wird es sehr wahrscheinlich trocken bleiben und die Temperatur kann etwas zulegen. 28 Grad, der Höchstwert morgen. Der Blick auf die Straßen jetzt, Caro Boktor.
15: Da brauchen Sie Geduld auf der S2 und der Tangente Richtung Graz. Zwischen dem Rautenweg und dem Knoten Prater dauert es 20 Minuten länger. Dadurch gibt es auch immer wieder einen kurzen Zufahrtsstau auf der A22 Richtung Tangente. Außerdem staut es auch im Frühverkehr auf der Nordbrücke stadteinwärts und auf ihren Zufahrten, auf der Grünbergstraße stadteinwärts und auch in der Westeinfahrt zwischen Ober- und Unter-St. Veit.
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17: Wien ist sicherlich einer der Großstädte mit den meisten Tagfalterarten überhaupt.
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21: Ja, österreichweit sind Schmetterlinge gezählt worden und es sind recht viele.
15: Ja, und obwohl Wien eine Großstadt ist, gibt es auch bei uns ganz schön viele Schmetterlinge.
21: Alle Details dazu, die gibt es bei uns in ein paar Minuten.
15: Thomas Edinger ist heute in der Nachrichtenredaktion.
9: Guten Morgen.
21: Wie das Wetter wird, sagt Ihnen Kevin Hebenstreit.
14: Morgen.
21: Wir sind die Boktors.
15: Guten Morgen, Wien.

0: Der Dienstagmorgen auf Radio Wien, 8:11 ist es. Ja, Insekten, Caroline, sind nicht so deins, ne? Wie ich
1: nicht
0: weiß.
1: Ganz
0: ja,
1: so, ja. Stimmt.
0: Schmetterlinge gehen.
1: Ja, wenn sie sich nicht auf mich setzen, dann finde ich sie ganz hübsch. Sie sind schön bunt, sie stechen nicht, auch ein Vorteil, ja.
0: Sind ganz in Ordnung.
1: Ja.
0: Kennst welche mit Namen?
1: Zitronenfalter.
0: Bravo.
1: Ich glaube, das
0: aus,
1: war
0: oder?
1: Der Tagfaunauge.
0: Doch, genau. Es gibt dann noch zum Beispiel das große Ochsenauge, den Hauhechelbläuling oder den kleinen Kohlweißling. Das sind nämlich die häufigsten Schmetterlingsarten, die in Wien gesichtet wurden. Es hat nämlich eine große Schmetterlingszählung
1: gegeben. Ja, mehr als 1000 Menschen haben österreichweit bei dieser Zählung mitgemacht und ihre Beobachtungen per Schmetterlings-App erfasst. Jetzt gibt es die Ergebnisse und Lila Madavian hat über die Ergebnisse mit Johannes Rüdisser von der Uni Innsbruck gesprochen.
0: Ja, und da hat es auch einzigartige Beobachtungen in einzelnen Wiener Bezirken gegeben.
2: Ja, zu den bemerkenswertesten Tagfalterfunden im Vorjahr zählt beispielsweise der Kardinal, ein großer, orange-schwarz gemusterter Falter, der erstmals in der Prater Hauptallee gesehen wurde. Ähnlich wie der Kardinal sieht auch der Wegerich-Scheckenfalter aus, der nach langer Zeit wieder in der Lobau gesichtet wurde. Der letzte Hinweis aus Wien auf diesen Schmetterling stammt aus dem Jahr 1950. Und im 18. Bezirk in Währing wurde erstmals der Pelagonienbläuling nachgewiesen.
3: Der Pelagonienbläuling ist insofern eine Besonderheit, weil er mit größter Wahrscheinlichkeit eben über Pelagonien, über Blumen eingeschleppt worden ist, zugewandert ist und andererseits auch profitiert vom wärmeren Klima. Also der scheint sich beginnend auszubreiten, zu etablieren und profitiert natürlich von der breiten Anpflanzung von Pelagonien.
2: Ja, und wenn man Schmetterlinge im eigenen Garten anlocken will, braucht es für sie ein gutes Blühangebot.
3: Bei Blühangebot sprechen wir von nektarhaltigen Pflanzen, also heimischen. Im Sommer zum Beispiel die ganzen Gewürz- und Heilkräuter, die hilfreich sind. Im Frühjahr Weiden. Wenn ich solche Pflanzen in meinem Garten anpflanze, dann schaffe ich für die Adulten, also für die Schmetterlinge, ein Nektarangebot.
2: Und natürlich brauchen erstmal die Raupen ein gutes Futter. Also im Garten am besten ein wildes Eck lassen, etwa eine ungemähte Wiese. Ja, und wenn Sie sich jetzt auf große Schmetterlingsbeobachtungen in unserer Stadt begeben wollen, treffen Sie ja eben mit großer Wahrscheinlichkeit nicht nur auf das große Ochsenauge, sondern hin und wieder auch auf einen Zitronenfalter.
3: Der Zitronenfalter hat eine blattförmige Flügelform und fällt durch sein zitronengelbes Aussehen auf, wobei man dazu sagen muss, dass diese zitronengelbe Farbe nur die Zitronenfaltermännchen haben. Die Weibchen sind weißlich unscheinbarer, die sind besser getarnt.
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0: Wir sprechen dann gleich über das neue Musikprogramm von Thomas Strobel. Apropos Thomas, den mögen wir, Kevin. Hm?
1: Ja, denn so heißt auch das Hoch, das wir da heute in der Stadt haben und das uns viel Sonnenschein bringt. Wir sind übrigens schon beim zweiten Durchlauf im Alphabet, also A bis Z und dann noch einmal A bis T. Also Thomas, derzeit das 46. Hoch in diesem Jahr bei uns.
0: Hm? 8.18 Uhr ist das Relevant Verkehrsinformation. Caroline, du hast 4 Meldungen.
2: Ja, und zwar starten wir auf der S2 und der Tangente Richtung Graz. Nach wie vor sehr zäher Frühverkehr zwischen dem Rautenweg und dem Knoten Prater. Dadurch kommen Sie auch auf der A22 Richtung Tangente nur langsam voran. Und es staut auch nach wie vor auf der Nordbrücke stadteinwärts und auf Ihren Zufahrten sowie in der Westeinfahrt zwischen Ober- und Unter-Sankt Veit.
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0: Radio Wien am Dienstagmorgen, 8.22 Uhr ist es. Der Musiker, Kabarettist und Texter Thomas Strobel lädt genau heute in einer Woche, am 8. September, wieder zum Mitsingen ein.
1: Ja, sein neues Musikkabarett The Sound of Strobel feiert Premiere im Casanova im 1. Bezirk. Der rote Faden in seinem Programm ist er selbst bzw. sein Sound.
2: Und da ist halt unglaublich viel Verschiedenes vorbeigekommen. Da war der Schlager, da war die Zeit mit der Jazz-Gitti und das geht halt hin bis zu den Anfängen, wo man natürlich als 15-, 16-Jähriger gern Rock'n'Roll gemacht hat, den Elvis verehrt hat und so kommt dann ein Streifzug durch die letzten, ja, ich würde fast sagen, ja, 60, 70, 80, 100 Jahre Musikgeschichte zustande. Und das macht, glaube ich, nicht nur mir Spaß, sondern auch dem Publikum.
0: Also wird das ein musikalischer wilder Mix werden?
2: Der Wiener hat jetzt sagen Kraut und Ruhm, weil da hat man einen Bryan Adams auf Wienerisch, da hat man den Kurt Sowinetz mit Alle Menschen sind wir zwider, ein ABBA-Medley, genauso wie eine große Hommage an den Udo Jürgens. Und als Finale im zweiten Teil habe ich mir etwas ausgedacht, und zwar feiere ich runde und halbrunde Geburtstage des heurigen Jahres. Da schauen halt alle möglichen Leute vorbei. Da ist eine Lady Gaga, da ist ein Rick Astley, da ist eine Liza Minnelli und unser großer Peter Alexander. Und ganz am Schluss der Louis Armstrong mit It's a Wonderful World.
1: Ja, und so klingt das dann. Mit
3: 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Yesterday hab ich glaubt, mein Laptop is okay. Heute beim Hochfahren war das gar nicht schön. Ich wünscht, es wäret.
0: Ja, und zum Mitsingen gibt es natürlich auch wieder den Text auf Bildschirmen bzw. Leinwänden.
2: Da merkt man dann, Singen öffnet das Herz und ist eine Zeitreise und auch eine Verjüngungskur. Das kann ich den Hörern und Hörerinnen wärmstens ans Herz legen, also bei The Sound of Strobel vorbeischauen. Bei Jungbrunnen, akustisch.
0: In einer Woche, am 8. September, die Premiere von The Sound of Strobel im Casanova im 1. Bezirk. Los geht's um 19.30 Uhr.
1: Und alle Infos dazu auch gerne beim Radio Wien Service Point 89 9 95 3.

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2: Dienstag, der 1. September, es ist 8.30 Uhr. Willkommen zu den Schlagzeilen auf Radio Wien mit Thomas Edinger.
3: Guten Morgen. In der Brigittenau wird ab heute ein neues Dienstzeitmodell der Polizei getestet. Es ist flexibler je nach Arbeitsaufkommen, sagt Polizeipräsident Pürstl. Er verspricht zum Beispiel mehr Streifen an Wochenenden und abends. Die Einsparungen der Regierung treffen auch den Verein Neustart. Er betreut in Wien pro Jahr 18.000 straffällig gewordene Menschen. In den nächsten 2 Jahren fallen 2 Millionen Euro weg. Das führe nicht zu weniger Kriminalität. Und ÖVP-Chef Kanzler Stocker will ein Zukunftsdepot für Kinder. Pro Jahr sollen maximal 5.000 Euro steuerfrei angespart werden können, so Stocker im ORF-Sommergespräch. Mit 18 wären bis zu 175.000 Euro am Konto. Soweit die Schlagzeilen zum Wetter und Kevin Hebenstreit.
4: Und wenn Sie heute das Gefühl haben, das ist irgendwie heller da draußen, der Himmel irgendwie klarer als die vergangenen Tage, ja, das ist tatsächlich so. Einerseits durch den Regen in der vergangenen Nacht, andererseits durch den Westwind, der danach gekommen ist. Die Luft ist jetzt rein gewaschen, sehr gute Luftqualität auch bei uns in der Stadt heute. Nicht einmal das Ozon wird tagsüber erhöht sein, das war ja die vergangenen Tage dann oft das Thema. Warm wird es jetzt langsam auch schon, 20 bis knapp 22 Grad messen wir in der Stadt. 27 Grad hat es heute Nachmittag. Am Nachmittag ist es dann nicht mehr so ungetrübt sonnig, da gibt es ein paar Quellwolken. Das Ganze wird aber immer noch sehr freundlich aussehen. Morgen dann bis zu 28 Grad, da gibt es einen Wechsel aus Sonnenschein und Wolkenfeldern. Insgesamt aber auch ein freundlicher Spätsommertag morgen. Der Blick auf die Straßen jetzt, Caro Doktor.
5: Da kommen Sie nach wie vor auf der S2 und der Tangente Richtung Graz nur langsam voran. Zwischen dem Rautenweg und dem Knoten Prater brauchen Sie etwa 20 Minuten länger. Dadurch gibt es auch immer wieder einen Zufahrtsstau auf der A22 Richtung Tangente. Es staut auch immer noch auf der Nordbrücke stadteinwärts und auf Ihren Zufahrten in der Westeinfahrt zwischen Ober- und Unter-St. Veit und auch innerstädtisch am Rheinweg stadteinwärts. Und noch eine Meldung für Niederösterreich, A2 Südautobahn Richtung Wien. Zwischen Wiener Neudorf und Mödling ist nach einem Unfall der ganz linke Fahrstreifen blockiert. Es gibt schon Stau und 10 Minuten Zeitverlust.
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Guten Morgen, Wien, auf Radio Wien mit einfach guter Musik. Ja. Doobie Brothers, Long Train Running, und das hier ist London Beat jetzt bei uns. 8:36 Uhr ist es.

0: Radio Wien am Dienstagmorgen, 8.39 Uhr ist es. Wir haben schon berichtet, die Baustellen in der Stadt werden rechtzeitig fertig. Und auch die Wiener Linien haben ihre Sommerbaustellen pünktlich abgeschlossen. Seit gestern verkehrt ja die U3 wieder durchgehend zwischen Otterkring und Simmering.
1: Genau, und auch die Arbeiten an Straßenbahnstrecken wie der Spitalgasse und auch am Ring sind beendet. Radio Wien-Reporter Haji Bankhofer hat Annike de Wilde von den Wiener Linien getroffen.
2: Wenn Annike de Wilde von den Wiener Linien erleichtert reinschaut, weiß ich, es ist alles gut gegangen und man sieht ja schon, die U-Bahnen fahren wieder, die nicht gefahren sind.
3: Alles bei den Wiener Linien fährt jetzt wieder so wie gewohnt. Das heißt, seit gestern fährt auch die U3 wieder ganz durchgehend von Otterkring nach Simmering und retour. Wir freuen uns sehr, die Sommerbaustellen haben wir wirklich gut im Zeitplan erfolgreich abgeschlossen.
2: Gibt es irgendwas, was noch weitergeht?
3: Also aktuell laufen noch Arbeiten unter laufendem Betrieb. Wir versuchen immer, die Arbeiten so kurz wie möglich zu halten. Das heißt, da, wo es notwendig ist, sperren wir, aber es sind immer vorher und nachher auch Arbeiten, die wir bei laufendem Betrieb durchführen.
2: Also das sind keine Sommersachen, sondern die Sommersachen sind wirklich abgeschlossen.
3: Die Sommerbaustellen sind soweit abgeschlossen, dass die Straßenbahnen und U-Bahnen drüber fahren können. Dass in der Nacht dann noch weitere Arbeiten dort erledigt werden, sodass die Fahrgäste nicht davon beeinträchtigt werden, das versuchen wir immer auch zu machen.
2: Und das ist ja quasi, das kann ja den Fahrgästen wurscht sein. Was genau. War denn das eigentlich? So genau, wer sich fragt.
3: Also wir haben hier einige Großbaustellen in der Innenstadt gehabt, bei der Spitalgasse, beim Ring. Das ist ganz wichtig, dass man dort die Gleise erneuert regelmäßig, dass die Straßenbahn, die haben ja viele Tonnen Gewicht, auch da gut rüberfahren können.
2: Bei der Spitalgasse hat die Würstelstandlerin so gejammert, dass sie jetzt keine Kunden hat. Jetzt hat es wieder welche.
3: Also wir fahren dort schon seit letzter Woche und es kommt jeder hin und kann sich dort ein Würstel gönnen.
2: Sehr schön, die wird beruhigt sein. Schöne Grüße von ihr. Und dann eben die U3-Sache.
3: Genau, also wir haben da Weichen getauscht, das ist auch regelmäßig notwendig. Weichen sind höher beansprucht als andere Gleisstücke im Bereich der U-Bahn. Und das ist so eine Sache im Tunnel, das kann man nicht einfach so nebenbei machen in der Nacht. Das sind riesige Teile, die dort angeliefert werden. Da muss man leider für eine Zeit lang die U-Bahn sperren, teilen und dann läuft es aber wieder super.
2: Jetzt ist alles wieder gut, dafür ist der Sommer vorbei. Aber egal, Haji Bankhofer, Radio Wien.
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0: Ja, Kevin, warm wird's heute, aber durchaus windig, ne?
1: Ja, der Westwind wird nämlich noch zulegen, 27 Grad der Höchstwert, vor allem wenn Sie dann Richtung Wienerwald vielleicht unterwegs sind heute auf einen kleinen Spaziergang. Da oben bläst er ordentlich mit 50 bis 60 km/h, herunten in der Stadt sind es dann ab Mittag etwa 40
0: km/h. 8.45 Uhr ist das Radio Wien Verkehrsinformation. Caroline, es gibt noch etliche Staupunkte.
2: Ja, Sie brauchen noch Geduld auf der S2 und der Tangente Richtung Graz. 20 Minuten Zeitverlust zwischen dem Rautenweg und dem Knoten Prater. Stau dadurch auch auf der A22 vor der Auffahrt auf die Tangente. Außerdem staut es auch noch auf der Nordbrücke stadteinwärts und auf ihren Zufahrten in der Westeinfahrt zwischen Ober- und Unter-Sankt Veit. Auch innerstädtisch am Rennweg und auch auf der Prinz-Eugen-Straße stadteinwärts sowie auf der Alser-Straße stadteinwärts. Und noch eine Meldung für Niederösterreich A2 Richtung Wien. Zwischen Wiener Neudorf und Mödling ist nach einem Unfall der ganz linke Fahrstreifen blockiert. Auch hier gibt es kurzen Stau.
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0: Radio Wien am Dienstag ab 9 mit Olivia Peter.
1: Ja, hallo. Ich freue mich schon. Hallo.
0: Schönen Vormittag.
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0: Klären wir jetzt noch, wir haben schon gehört, heute am 1. September meteorologischer Herbstbeginn.
1: Genau, und zum 10. Mal finden heuer auch wieder die Wiener Herbsttage statt. Und zwar vom 9. bis 11. Oktober lädt die österreichische Gartenbaugesellschaft zum kostenlosen Entdecken der Erntevielfalt ein.
3: Und zwar von der Obstsortenausstellung und Bestimmung bis hin zur Baumschnittdemonstration mit vielen Infos und Beratung rund um Pflanzen, Kulinarik und Garten.
1: Und hier kommt jetzt die Frage, die Sie beantworten sollten, also wäre gut. Wo in Wien finden denn die Wiener Herbsttage statt? Das wollen wir heute von Ihnen wissen und wenn Sie die Antwort kennen, dann bitte schnell anrufen.
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1: Wir haben wieder ein Radio Wien Überraschungspaket für Sie.
0: Die Auflösung gibt es bei uns kurz nach 9.
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5: Der Dienstagvormittag auf Radio Wien, es ist 9 Uhr und im Nachrichtenstudio begrüßt Sie jetzt Thomas Edinger.
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7: Polizeipräsident Pürstl verspricht mehr Streifen in Wien an Wochenenden und abends. Kanzler Stocker will ein steuerfreies Zukunftsdepot für Kinder. Das Wiener Wetter sonnig und windig. Schönen Vormittag. Die Polizei testet in der Brigittenau ab heute ein neues Dienstzeitmodell. Ziel sei ein einheitliches und faires System für ganz Österreich, so das Innenministerium. In Wien soll es mehr Streifen abends und an Wochenenden bringen. Nicola Corazza berichtet.
8: Das bisherige Dienstzeitmodell sei nicht an das Arbeitsaufkommen für die Polizei in Wien angepasst und es sei starr, so Wiens Polizeipräsident Gerhard Pürstl.
9: Das heißt aber auch, dass wir an ganz starken Zeiten wie Freitagabend, Samstagabend halb so viele Leute im Dienst haben wie Montag am Vormittag. Das muss natürlich kompensiert werden durch Überstunden.
8: Überstunden sollen durch das neue Dienstzeitmodell sinnvoller eingesetzt werden. Streifendienste an Wochenenden und Abenden sollen deutlich erhöht werden.
9: Verfügbare Streifen sind bis ums Doppelte mehr vorgesehen, als es vorher der Fall war. Und schließlich sind wir für die Bürger in dieser Stadt da und für die Sicherheit in dieser Stadt.
8: Ab April 2027 soll das Dienstsystem österreichweit ausgerollt werden.
7: Die Einsparungen der Regierung treffen auch den Verein Neustart. Er betreut in Wien pro Jahr 18.000 straffällig gewordene Menschen, vor allem in der Bewährungshilfe. In den nächsten 2 Jahren fallen 2 Millionen Euro weg, sprich 10 bis 12 Mitarbeitende. Das führe nicht zu weniger Kriminalität, so der Verein. ÖVP-Chef Bundeskanzler Christian Stocker hat im ORF-Sommergespräch am Abend aufhorchen lassen, er will ein Zukunftsdepot für Kinder. Wer für den Nachwuchs spart, soll von Kapitalertragsteuer und Gebühren befreit werden. Das bringe bis zu 24.000 Euro. Astrid Petermann berichtet.
10: Der Kanzler bringt eine Idee mit in die Sommergespräche. Neben einem staatlichen Pensionsfonds zur Absicherung der Pensionen sollte es künftig auch ein Zukunftsdepot geben, so Stocker, für Kinder unter 18.
11: Das heißt, es soll spesenfrei sein, es soll gebührenfrei sein und es soll steuerfrei sein. Und die Einzahlungen pro Jahr auf dieses Zukunftsdepot können bis zu 5.000 Euro pro Jahr betragen.
10: Die ÖVP aus dem Umfragetief holen will der Parteichef etwa mit einer harten Linie in der Migrations- und Integrationspolitik. Ein verfassungsrechtliches Verbot des sogenannten politischen Islam sieht Stocker nicht als Symbolpolitik.
11: Und so wie wir die Ausübung der Religion schützen, müssen wir auch unsere Demokratie schützen.
10: So der Bundeskanzler.
7: Und in Irland beraten die EU-Verteidigungsministerinnen und Minister heute wieder über die Ukraine. Es geht um mehr Luftverteidigung, nachdem Russland seine Angriffe zuletzt ausgeweitet hat. Jene Staaten, die bisher militärisch weniger geholfen haben, sollen gedrängt werden, mehr zu tun. Das waren die Nachrichten, damit zum Wiener Wetter und Kevin Hebenstreit.
12: So schön kann Lichtstreuung sein. Ich meine den tiefblauen Himmel draußen, denn das kurzwellige Sonnenlicht, das blaue Licht wird ja stärker gestreut von den Teilchen in der Atmosphäre und deshalb haben wir es heute so strahlend sonnig bzw. den Himmel strahlend blau. Die Sonne scheint die meiste Zeit über heute. Es werden zwar Quellwolken auftauchen, die stören den freundlichen Eindruck aber kaum. Aktuell hat es zwischen 20 und 22 Grad in der Stadt. Am Nachmittag werden es rund 27 Grad sein. Morgen gibt es auch einiges an Sonne, da mischen zeitweise aber etwas mehr Wolken mit. Trotzdem wird es trocken bleiben, das Ganze bei bis zu 28 Grad. Also von der Temperatur sind wir noch nicht im Herbst, da haben wir es spätsommerlich.
5: Dann schauen wir auf die Straßen. 3:09, die beste Verkehrsinformation der Stadt mit Caroline Bockdorf.
13: Über 20 Minuten Zeitverlust im Moment noch auf der S2 und der Tangente Richtung Graz zwischen dem Rautenweg und dem Knoten Prater. Dadurch kommen Sie auch auf der A22 Richtung Tangente nur langsam voran. Außerdem staut es noch auf der Reichsbrücke stadteinwärts, auf der Nordbrücke stadteinwärts und auch auf Ihren Zufahrten und auch in der Westeinfahrt zwischen Ober- und Unter-Sankt Veit. Und gute Nachrichten aus Niederösterreich, A2 Richtung Wien zwischen Wiener Neudorf und Mödling ist die Unfallstelle geräumt und der Stau löst sich auf.
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5: Da sind wir also im meteorologischen Herbstbeginn. Mögt ihr zwei den Herbst oder lieber so? Caro ist nämlich eher der Sommertyp, oder?
2: Ich bin sehr der Sommertyp, ja, und wenn, dann eher gleich der Wintertyp. Also wenn,
5: so.
2: Schnee,
5: aha,
2: oder Sonne?
5: Mhm. Eine dazwischen, Frau der Extreme.
2: Ja, dazwischen ist nicht
5: sogar. Okay. Kevin, bei dir?
12: Ich liebe alle Jahreszeiten. Alle haben was Schönes.
5: Und heuer ja wahrscheinlich besonders der Herbst, oder?
12: Ja.
5: Bimmel.
12: Ich denke, ja.
5: Da tritt ja jemand vor einen gewissen, naja, eh schon wissen. Also, was immer Sie im Herbst vorhaben, wir wünschen Ihnen einen gelungenen und jetzt mal einen schönen Dienstagvormittag.

0: Mit einfach guter Musik durch den Dienstagvormittag, da wird's gleich ein bisschen sommerlich bei uns auf Radio Wien mit Katie und I, aber vorher beamen wir uns zurück in den Herbst.
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0: Gemeinsam mit dem Morgenteam, die Bogdors und Kevin Hebenstreit wieder bei mir im Studio.
2: Hallo.
3: Guten Morgen, hallo.
0: An diesem berühmten 1. September, ne?
4: Ja, wir haben ja heute schon gehört, heute am 1. September meteorologischer Herbstbeginn.
3: Ja, im Herbst finden ja auch die beliebten Wiener Herbsttage statt und zwar von 9. bis 11. Oktober werden die heuer sein.
2: Und was wir heute von Ihnen wissen wollen, wo in Wien finden denn die Wiener Herbsttage statt?
0: An diese Frage rantraut sich Brigitte aus dem Waldviertel. Einen schönen guten Morgen oder Vormittag.
3: Morgen.
5: Hallo.
3: Hallo.
5: Morgen.
0: Schon lang auf den Beinen heute?
5: Ja, Frühaufsteherin.
0: Sehr gut. Ja, ich genieße sehr, dass das Morgenteam in der Woche ein anderes ist und ein bisschen länger schlafen kann. So, Brigitte, wissen Sie es denn, wo die Wiener Herbsttage stattfinden?
5: Ja, die sind im Balmenhaus im Burggarten.
3: Genau, völlig richtig.
0: Caro und ich waren schon ein paar Mal dort.
4: Ne? Ja, schöne Veranstaltung, oder?
0: Ja, absolut. Sie kennen sie, Brigitte, oder noch ein Neuland für Sie?
5: Nein, ich kenne sie nicht, aber ich plane eben einen Wien-Ausflug und das interessiert mich sehr.
3: 9. bis 11. Oktober.
0: Ja, vormerken.
5: Vorgemerkt.
0: Genau. Wunderbar. Und damit es nicht so lange dauert bis zum Ausflug, schicken wir Ihnen schon ein Radio Wien Überraschungspackerl zu und wünschen Ihnen heute noch einen feinen Dienstag.
5: Super, vielen Dank.
3: Schönen Tag.
5: Auch schönen Tag. Tschüss.
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0: Hits wie diesen musste man Dolly Parton einfach lieben. Dieses unfassbare Energiebündel, diese Legende, die vor wenigen Tagen im Alter von 80 Jahren verstorben ist und ihr Leben wirklich in vollen Zügen genossen hat, alles erreicht, was sie erreichen wollte.
1: I feel so lucky that I always wanted to sing, I always wanted to be a star, I always wanted to be out with the people. And I'm getting to do that and I'm getting to enjoy doing that.
0: Die Beisetzung hat bereits im kleinen familiären Rahmen stattgefunden, ganz ohne großen Pomp, auch ohne andere Stars. Das war der Wunsch von Dolly Parton und auch der ging in Erfüllung, so wie der Wunsch nach einem erfüllten Leben. Also man kann sagen, diese Frau hat alles richtig gemacht.

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5: 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Sie hören Radio Wien am Dienstagvormittag um 9:30. Aktuell die Temperaturen bei uns in der Stadt zwischen 20 und 22 Grad. Mit viel Sonne geht es durch den heutigen Dienstag, auch wenn dann im Laufe des Tages einige Quellwolken entstehen. Dazu lebhafter Westwind, der erst zum Abend hin langsam abflaut. Und die Höchstwerte am Nachmittag liegen bei 27 Grad. Morgen am Mittwoch schaut es dann sehr ähnlich aus. Viel Sonne, weiterhin warm mit bis zu 28 Grad. Zum Sonnenschein kommen zeitweise morgen zwar etwas mehr Wolken, aber es bleibt wahrscheinlich durchwegs trocken und die meiste Zeit weht nur schwacher Wind. Schöne Grüße zu Ihnen ins Auto, wo Sie jetzt unterwegs sind um 9:30. Ein bisschen was ist noch da vom Frühverkehr. 15 Minuten länger brauchen Sie auf der S2 und der Tangente Richtung Graz zwischen dem Rautenweg und dem Knoten Prater. Stau dadurch auch auf der Nordbrücke stadteinwärts und auf allen Zufahrten. 10 Minuten außerdem länger noch in der Westeinfahrt vor Unter St. Veit, aber sollte dann in den nächsten paar Minuten oder zumindest in der nächsten halben Stunde deutlich besser werden. Also kommen Sie gut und sicher in den Dienstag.
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0: jeder Unmöglichkeit, bei diesem Song nicht mitzutanzen, oder?
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0: Wobei, ich kenne einen Mann, der, glaube ich, nicht so unbedingt mittanzt.
2: Kevin Ebenstreit. Was heißt denn das schon wieder? Schon
0: ich weiß nicht, ich habe dich noch nie tanzen gesehen, obwohl wir doch oft miteinander Sendung
2: machen. Ja, so ausgelassen bin ich, glaube ich, selber. Und nur dann, wenn ich allein daheim bin.
0: Ach so, okay. Ja. Dance like nobody's watching, oder? Genau. Heißt das auf Englisch immer. Gut, kommen wir zu deinem Kerngebiet, wo du wirklich gut drinnen bist. Es geht ums Wetter. Und du hast mir eine schöne Bauernregel mitgebracht, die da lautet, so wie das Wetter am 1. September ist, bleibt es 4 Wochen.
2: Ja, da tanze ich jetzt an mit einer Bauernregel
0: plötzlich.
2: Sankt Ägidius nämlich heute der Tag. Und wie das Wetter an Ägidius, so es 4 Wochen bleiben muss, heißt es. Mhm. Also rein wissenschaftlich sind diese Regeln, diese Wetterregeln ja immer absoluter Schwachsinn.
0: Aber
2: man schaut sich natürlich trotzdem gern an. Und vor allem an einem Tag wie heute, wo es spätsommerlich ist, wo wir sonniges Wetter, aber nicht zu heißes Wetter haben, wo es richtig schön aussieht, auch der tiefblaue Himmel über der Stadt, wäre schon fein, wenn wir das hätten. Natürlich brauchen wir aber auch weiterhin sehr dringend den Regen, auch wenn es ja in der vergangenen Nacht geregnet hat bei uns in der Stadt, inklusive Blitz und Donner sogar in der Nähe von Wien. 2 bis 5 Liter auf den Quadratmeter war dann aber doch nicht so viel, also da darf gern noch mehr kommen.
0: Mhm. Was mir heute aufgefallen ist, ich bin ausnahmsweise mit dem Auto gefahren und nicht öffentlich und es ist schon ein bisschen anstrengend, wenn die Sonne da so reinscheint. Ja. Insgesamt steht die Sonne ja jetzt wieder tiefer am Himmel. Du hast mir erklärt, wie Mitte April eigentlich, vom Sonnenstand her. Warum ist es dann allerdings im April so kalt und jetzt so warm?
2: Ja, das ist dieser große Unterschied. Wir haben gleiche Tageslänge wie an einem 10. April, heute am 1. September. Mhm. Und wenn ich mir jetzt aber die Temperaturen anschaue, heuer am 10. April gab es Frost in der Stadt, morgen Frost und am Nachmittag nur 11 Grad. Davon sind wir heute weit entfernt. Ja. Das ist Anfang September deutlich wärmer als im April, einfach weil im April, da kommen wir aus dem Winter. Da ist sowohl das Land abgekühlt als auch die Meere und die machen sehr viel aus, weil die Luft, die zu uns kommt, meistens vom Atlantik her oder auch aus dem Mittelmeerraum, die ist eben so warm, wie die Meere sind. Das heißt, jetzt im Spätsommer, im Frühherbst, ist es trotz der gleichen Tageslänge und trotz des gleichen Sonnenstandes wie im April immer deutlich wärmer.
0: Mhm. Erklärt sich auch, warum mir im Frühling immer so kalt ist und im Herbst halte ich es dann komischerweise aus. Ja, ich schaue oft aufs Thermometer und denke mir eigentlich so wie im Frühling, aber jetzt ist es besser.
2: Genau.
0: Kurzer Blick noch auf die Woche. Es wird eigentlich wieder eine recht spätsommerliche Woche.
2: Ja, es wird sich nicht viel ändern am Wetter. Bedeutet, wir haben heute 27, morgen bis zu 28 Grad, am Donnerstag dann auch so 27, 28 und dann geht es in Richtung Wochenende sogar noch einmal nach oben. Am Freitag bis zu 30 Grad, am Samstag und Sonntag um 29 Grad. Das heißt, Badewetter gibt es da. Nur eine Sache beachten, am Samstagnachmittag kommt da von Norden her so ein Tiefausläufer herein. Da kann es dann regnen. Es wird wieder nicht viel sein, aber da wird es vorübergehend ungemütlich, wenn Sie da draußen was Längeres geplant haben. Vielleicht, wenn möglich, eher auf den Sonntag verschieben. Das ist der stabilere Tag.
0: Alles klar. Dann danke, Kevin Hebenstreit. Und jetzt möchte ich dich aus dem Studio tanzen sehen, bitteschön, mit dem nächsten Song.
2: Ich probier's.

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ein Rockklassiker von Toto am Dienstagvormittag auf Radio Wien. Und ich bin sicher, auch vom nächsten Song würden Sie behaupten, es ist ein Klassiker. Und das stimmt ja auch. Barry White mit You're the First, the Last, My Everything. Aber dieser Klassiker hätte fast nie das Licht der Musikwelt erblickt und es ist eigentlich eine ziemlich berührende Geschichte, wie es doch dazu kam. Barry White war nämlich nicht immer dieser mega erfolgreiche Superstar, hatte auch Phasen, in denen er seine Familie kaum ernähren konnte und sein enger Freund, der Songwriter Peter Serling Radcliffe, hat ihm aus der Patsche geholfen und Weihnachtsgeschenke für seine Kinder besorgt. Und Barry White hat ihm damals versprochen, er hat was gut bei ihm. So, Jahre später kommt besagter Peter Serling Radcliffe daher und erzählt Barry White von einem Song, den er seit vielen Jahren in der Lade liegen hat, aber keiner will ihn singen. Die Produzenten raten Barry White stark davon ab, es zu tun, verspotten auch den Song, aber der erinnert sich an ein gegebenes Versprechen und löst es ein. Und das war die Geburtsstunde von einem echten Superhit. 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

0: Von der Raiffeisenstimme von Barry White zur nicht minder angenehmen Stimme von Thomas Edinger. Nachrichtenstudio, es ist 10 Uhr. Alles Wichtige jetzt von ihm.
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2: Die Inflation ist im August auf 3,2% gestiegen. Das Geldmuseum in Wien zeigt die letzte große Sonderausstellung vor dem Umbau. Es geht um Gold. Das Wiener Wetter sonnig und windig. Schönen Vormittag. In Österreich zieht die Teuerung wieder an. Nach der Schnellschätzung der Statistik Austria ist die Inflationsrate im August auf 3,2% gestiegen. Das sind um 0,4 Prozentpunkte mehr als im Juli. Schuld sind vor allem steigende Preise bei Sprit und Heizöl. Volker Obermeier berichtet.
3: Die leichte Entspannung bei der Inflation war nur von kurzer Dauer. Mit 3,2% liegt der Wert wieder auf Juni-Niveau. Die Ursachen für den Anstieg sind unverändert. Der neuerliche Schub nach oben ist, so die Statistik Austria, fast ausschließlich auf die höheren Preise bei Benzin, Diesel sowie Heizöl zurückzuführen. Weiterhin ein Treiber ist der Dienstleistungssektor wie etwa Gastro und Tourismus. Leicht dämpfend wirkt hingegen die Mehrwertsteuersenkung auf eine Reihe von Grundnahrungsmitteln, die seit 2 Monaten gilt.
2: Die Polizei testet in der Brigittenau seit heute ein neues Dienstzeitmodell. Es ist flexibler, je nach Arbeitsaufkommen, sagt Polizeipräsident Bürstl. Er verspricht zum Beispiel mehr Streifen an Wochenenden und abends und das mit weniger Überstunden. Kommendes Frühjahr soll das Modell auf ganz Österreich ausgerollt werden. Das Geldmuseum der Nationalbank in Wien zeigt ab heute die letzte Ausstellung vor dem großen Umbau. Sie dreht sich um die Welt des Goldes. Kommenden Sommer fahren dann die Bagger auf. 2029 soll das Geldmuseum doppelt so groß wieder aufsperren. Mehr von Thomas Kickinger.
4: Am 1. Juni 1816 wurde die Nationalbank zur Sanierung der Staatsfinanzen nach den Napoleonischen Kriegen gegründet. Heute betrifft die Sanierung unter anderem die Digitalisierung mit verstärktem Einsatz von künstlicher Intelligenz. Optisch soll der Umbau des Eingangsbereichs und des Geldmuseums in der Nationalbankzentrale am Alsergrund ein Zeichen setzen. Der Zugang zur Nationalbank soll einladender werden, heißt es. Das Geldmuseum wird daher vom Juni 2027 bis Anfang 2029 geschlossen. Bis zum Beginn der Sanierungsarbeiten widmet sich die Sonderausstellung Die Welt des Goldes in 10 Kapiteln der Geschichte des Edelmetalls vom Sternenstaub bis zum Schatz. Mit unterschiedlichen Exponaten wird Gold als Schmuck, Währungsreserve oder Zahlungsmittel gezeigt. Und es wird bewiesen, dass Gold ein zeitloses Symbol für Macht, Reichtum und Status ist.
2: Und in Wien ist ein Prozess um mutmaßliche Polizeigewalt am Abend mit 4 Freisprüchen zu Ende gegangen. Ein Mann hat nach einer Festnahme vor 2 Jahren einen Schlaganfall erlitten. Die Anklage hat die Polizisten dafür verantwortlich gemacht. Das Gericht hat ihre Schuld aber nicht eindeutig feststellen können. Das waren die Nachrichten, damit zum Wiener Wetter und Olivia Peter.
0: In den meisten Bezirken jetzt zwischen 22 und 23 Grad. Es geht auch meist sonnig weiter, auch wenn dann in der warmen Luft ein paar Quellwolken entstehen. Der Wind, der ist heute lebhaft. Und die höchste Temperatur liegt um 27 Grad am Nachmittag. Der Tag wird auch sonnig zu Ende gehen. In der Nacht ist der Himmel dann meist nur leicht bewölkt und die Temperatur geht zurück auf 18 bis 14 Grad. Und morgen am Mittwoch nochmal ein sehr angenehmer, warmer Tag mit bis zu 28 Grad am Nachmittag. Sonnenschein mit ein paar Wolken, aber es bleibt durchwegs trocken. 3:50, die beste Verkehrsinformation der Stadt. Wir starten auf der S2 und der Tangente Richtung Graz. Lassen Sie momentan 10 Minuten liegen zwischen der Breitenleer Straße und dem Knoten Prater. Wir schauen nach Niederösterreich auf die S1, die Wiener Außenring-Schnellstraße. Richtung Tangente ist die Abfahrt Korneuburg-West wegen Bauarbeiten gesperrt. Ausweichen können Sie zum Beispiel über Korneuburg-Nord. Und noch ab ins Burgenland, da ist ein schwerer Unfall passiert, und zwar auf der B57, das ist die Güssinger Straße, zwischen Güssing und St. Michael. Voraussichtlich ist hier die Strecke bis Mittag gesperrt und ausweichen geht nur über die Sulzer Straße. Passen Sie gut auf beim Fahren und kommen Sie sicher an Ihr Ziel.
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0: Dann hoffe ich mal, der Tag läuft, funktionieren die Termine alle, Büroarbeit geht leicht von der Hand. Vielleicht genießen Sie auch einen freien Tag. Jedenfalls weht jetzt eine Brise von Freiheit zum Fenster herein mit den Dancehall Days. Schönen und angenehmen Vormittag, 4 Minuten nach 10.

0: Party Pointers ist das an die Weltspitze katapultiert. Eigentlich hätte ihn aber ganz wer anderer singen sollen.
1: Hi, this is Elvis Presley.
0: Ja, tatsächlich. Bruce Springsteen hat den Song 1977 für sein großes Idol, für Elvis Presley, geschrieben und ihm auch das Demo geschickt. Tragischerweise, Elvis ist kurz bevor das Demoband bei ihm eingetroffen ist, verstorben. Über Umwege kam es dann zu den Pointer Sisters. Und das Ganze sehr zum Missfallen von Bruce Springsteen, der angeblich immer, wenn der Song im Radio läuft, dringend den Sender wechseln muss.

Musik aus dem Ländle von Bingeri für den Dienstagvormittag auf Radio Wien. Sie haben es sicher mitbekommen, heute meteorologischer Herbstbeginn und bald natürlich auch Schulbeginn. Sprich, wir müssen uns wieder an gewisse Strukturen und einen recht geregelten Tagesablauf gewöhnen. Wie man vor allem Kinder dabei unterstützen kann, wir fragen nach in der kommenden halben Stunde auf Radio Wien.

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2: Radio Wien am Dienstagvormittag um 10:30 strahlend blau der Himmel über der Stadt und so wird er heute auch lange Zeit bleiben. Auch wenn in der warmen Luft dann einige Quellwolken entstehen, der Wind lebhaft aus West und die Höchstwerte liegen heute noch bei 27 Grad, aktuell zwischen ja eigentlich auch schon 23, 24 Grad. Morgen am Mittwoch bleibt es dann sonnig und auch weiterhin warm, Nachmittag bis zu 28 Grad. Zum Sonnenschein kommen teilweise ein paar mehr Wolken dazu, aber es bleibt trocken und der Wind ist morgen eher schwach und macht sich dann nur gelegentlich bemerkbar. Wenn Sie jetzt mit dem Auto unterwegs sind, an und für sich läuft es ganz gut. Einzige Ausnahme, Wien auf der Tangente Richtung Graz zwischen den Städten und dem Knoten Prater dauert es ein bisschen länger. In Niederösterreich auf der S1 Richtung Tangente ist die Abfahrt Korneuburg-West wegen Bauarbeiten gesperrt. Sie können aber ausweichen über Korneuburg-Nord. Und im Burgenland gibt es noch Aufräumarbeiten nach einem schweren Unfall. Voraussichtlich bis Mittag gesperrt ist die B57, das ist die Güssinger Straße, zwischen Güssing und St. Michael. Ausweichen geht hier zum Beispiel über die Sulzer Straße.

0: Musik aus Österreich von Minisex. Und wenn wir durch den Türspion blinzeln, dann sehen wir davor schon das neue Schuljahr stehen.
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0: Und das bedeutet natürlich für viele Kinder und Jugendliche, sie müssen sich wieder an den Alltag gewöhnen, ans frühe Aufstehen, an sich konzentrieren, ans Lernen. Wie man seine Kinder dabei unterstützen kann, das hat Lela Madavian bei Radio Wien Apothekerin Elisabeth Sommer nachgefragt.
2: Früh aufstehen, früher zu Bett gehen, konzentriert zuhören und lernen. Diese Umstellung von Ferien auf Schule ist für viele Kinder auch mit Stress verbunden. Um dem vorzubeugen, nützen Sie am besten die Zeit bis dahin, um die Einschlaf- und Aufstehzeit schrittweise vorzuverlegen.
3: Als Unterstützung besonders wichtig in der Schule ist eine gesunde Jause. Sie beinhaltet am besten Obst, Gemüse und Vollkornbrot. Auch genug Wasser trinken ist wichtig. Um Stress vorzubeugen, braucht es regelmäßige Ruhe- und Erholungsphasen während des Tages.
2: Unterstützend wirken kann auch eine Tasse Tee aus Passionsblume und Melisse. Und vor dem Einschlafen kann man je nach Geschmack noch Lavendel, Hopfen oder Baldrian dazu kombinieren. Wichtig ist außerdem die tägliche Bewegung an der frischen Luft. Denn Sauerstoff ist der Turbo für unser Gehirn.
3: Um das Immunsystem zu stärken, empfiehlt Radio Wien Apothekerin Elisabeth Sommer eine 8-wöchige Echinacea-Kur.
2: Präparate gibt es als Saft oder als Lutschpastille. Am besten beginnt man jetzt Anfang September mit dieser Kur. Dann ist Anfang November zur Erkältungszeit die Abwehrkraft schon trainiert. Ebenfalls sehr bewährt hat sich die Einnahme von probiotischen Bakterienkulturen. Sie unterstützen die Darmfunktion und damit auch das Immunsystem.
3: Vitamine und Mineralstoffe unterstützen beim Lernen.
2: Damit die Kinder und Jugendlichen genügend Vitamine und Mineralstoffe zu sich nehmen, kann ein orthomolekulares Produkt unterstützend wirken. Es gibt hier spezielle Formulierungen für Kinder, die auch Omega-3-Fettsäuren enthalten. Diese sind nämlich besonders wichtig für die geistige Leistungsfähigkeit und die Aufmerksamkeit.
3: Und noch ein letzter Tipp.
2: Zur Aufmerksamkeitsleistung kann man sich Folgendes merken. Ein gesundes Kind kann sich bei Hausaufgaben ungefähr doppelt so lang konzentrieren, wie es alt ist. Also ein 7-jähriges Kind kann die volle Aufmerksamkeit für ca. 15 Minuten halten, ein 15-jähriges etwa für eine halbe Stunde. Dann ist eine kurze Pause empfehlenswert, frische Luft tanken am Fenster und am besten den Körper ein bisschen durchbewegen, bevor es dann mit dem Lernen wieder weitergeht.
0: Spannende Formel, habe ich noch nie gehört. Gut, dass ich schon so alt bin, könnte ich mich theoretisch sehr lange konzentrieren. Mehr Gesundheitstipps zum Schulstart gibt es dann auch online bei uns zum Nachlesen auf wien.orf.at.
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echtes Meisterwerk ist U2 mit diesem Song gelungen. Hat zwar schon ein bisschen an Bart, der Hit, aber es ist ein schöner, ein richtig flauschiger Bart, den man sich gerne anschaut. Ja, und wenn wir aufs nächste Schuljahr blicken, das hat noch nicht mal ein Bartschatten, keine Bartstoppel, geht ja erst wieder los am Montag mit der Schule. Und der Schulbeginn bringt in diesem Jahr auch ein komplett neues Fach. Welche Sprache da zum allerersten Mal in den Lehrplan der AHS Oberstufe integriert wird? Ja, Sie hören es gleich bei uns in den Nachrichten in 10 Minuten, pünktlich um 11 Uhr.

0: Ray Cyrus mit seinem Achy Breaky Heart am Dienstagvormittag, 11 Uhr, damit Zeit für die Nachrichten. Thomas Edinger im Studio.
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2: Gebärdensprache wird im neuen Schuljahr zum ersten Mal ein eigenes Fach. Der heiße Sommer hat den Bäumen in Wien zugesetzt. Sie werfen schon Blätter ab. Das Wiener Wetter sonnig und windig. Schönen Vormittag. In Wien, Niederösterreich und dem Burgenland sind in wenigen Tagen die Sommerferien aus. Der Schulbeginn bringt ein neues Fach, die österreichische Gebärdensprache, kurz ÖGS. Sie kommt zum ersten Mal in den Lehrplan der AHS-Oberstufe. Miriam Steiner berichtet.
3: Gebärdensprache am Stundenplan. Das ist ab Herbst an AHS-Oberstufen möglich. Belegen lässt es sich wie eine zweite lebende Fremdsprache. In der Folge soll man darin auch maturieren können. Für die gehörlosen Community ist der Schritt längst überfällig. Vermittelt wird nicht nur die Sprache, sondern auch die Kultur und die Geschichte der gehörlosen Menschen, sagt die ÖGS-Expertin Lydia Fenkert von der KPH Wien Niederösterreich. Da sie selbst gehörlos ist, wurde ihr Interviewausschnitt von einer Dolmetscherin übersetzt und von uns eingesprochen.
4: Die Gesellschaft wird einfach inklusiver, weil es viel mehr Bewusstsein gibt über die ÖGS und dass es auch andere Möglichkeiten gibt, wie ich kommunizieren kann.
3: Unterrichten sollen gehörlose Lehrkräfte. Genau darin liegt aber auch eine Hürde. Vielerorts fehlt bislang das geeignete Personal. Deshalb machen vorerst nur einzelne Schulen mit.
2: Die Teuerung zieht wieder an. Im August ist die Inflationsrate auf 3,2% gestiegen. Das sind um 0,4% mehr als im Juli. Schuld sind vor allem steigende Preise bei Sprit und Heizöl. Die Inflation etwas gedämpft hat die seit Juli gesenkte Mehrwertsteuer auf Grundnahrungsmittel. Wer in den letzten Tagen in Wiener Parks unterwegs war, dem wird es vielleicht aufgefallen sein. Schon im August waren braune Blätter und vertrocknete Äste zu sehen. Grund sind wenig überraschend die Hitze- und Dürreperioden zuletzt. Benjamin Steiger.
5: Pflanzen, die stundenlang 40 Grad oder noch höheren Temperaturen ausgesetzt sind, können dieser Hitze zum Opfer fallen. Wie ein Experiment der Universität Innsbruck gezeigt hat, halten zwar fast alle Pflanzen eine kurze Zeit, also etwa eine halbe Stunde, bis zu 55 Grad aus, aber je länger die Pflanzen zum Schwitzen gebracht werden, desto niedriger müssen die Temperaturen sein, um Schäden zu verursachen. Und diese Schäden sind eben auch in Wien zu sehen. Einige Bäume am Wiedner Gürtel haben nach mehreren Hitzewellen etwa seit Mitte August gar keine Blätter mehr. Laut den Wiener Stadtgärten schützen sich die Bäume so vorm Austrocknen, das könne auch bei gesunden Bäumen passieren. Sie werfen die Blätter nach langer Hitze und Dürre ab, um die Verdunstungsfläche zu reduzieren und so Wasser zu sparen. Bei Niederschlag könnten sich die Bäume im nächsten Jahr aber wieder erholen.
2: Und in der Justizanstalt Klagenfurt ist in der Früh ein Häftling tot in seiner Zelle gefunden worden. Dringend tatverdächtig ist der Mitinsasse des 19-Jährigen. Er war auf der Jugendabteilung untergebracht. Einzelheiten will das Justizministerium im Hinblick auf die laufenden Ermittlungen derzeit nicht sagen. Das waren die Nachrichten, damit zum Wiener Wetter und Olivia Peter.
0: Mit viel Sonne geht's durch den heutigen Dienstag, auch wenn dann in der warmen Luft ein paar Quellwolken entstehen. Es bleibt jedenfalls trocken und die Temperatur liegt um 27 Grad am Nachmittag. Dazu lebhaft der Wind aus West. Morgen am Mittwoch eigentlich keine großen Änderungen, weiterhin warm und auch sonnig mit bis zu 28 Grad. Zum Sonnenschein kommen zeitweise zwar etwas mehr Wolken, aber es bleibt trocken und der Wind ist morgen weniger Thema, er ist eher schwach und macht sich dann nur gelegentlich bemerkbar. Wir schauen auf die Straßen 3:03 mit der besten Verkehrsinformation der Stadt. Und da geht's in Wien wunderbar, allerdings in Niederösterreich auf der S1. Richtung Tangente ist die Abfahrt Korneuburg West nach wie vor wegen Bauarbeiten gesperrt. Ausweichen können Sie zum Beispiel über Korneuburg Nord. Und auch noch gesperrt ist die B57 im Burgenland, die Güssinger Straße zwischen Güssing und St. Michael. Voraussichtlich noch bis Mittag wird das Ganze dauern. Hier wird nach einem schweren Unfall aufgeräumt. Ausweichen geht aber zum Beispiel über die Sulzer Straße.
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0: 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Musik. 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

0: Cher mit ihrem Schub-Schub-Song am Dienstagvormittag auf Radio Wien. Und jetzt muss ich Sie vorwarnen, es wird ein bisschen härter bei uns musikalisch. Dafür sorgt eine wahre Super-Rock-Gruppe, die am Samstag, am 5. September in St. Pölten im FAZ Halt macht, die Hollywood Vampires. Starbesetzt mit Aerosmith-Gitarrist Joey Perry, Leinwandlegende Johnny Depp und Kultrocker Alice Cooper ist auch dabei. Ja, diesen Kultstatus feiern nicht nur die Fans, sondern auch die drei untereinander, manchmal auch ein wenig schlüpfrig. The man of a thousand faces. The man of a thousand voices. The man with an exceptionally large pepperoni. Na gut, ich glaube, ich muss nicht alles übersetzen, Stichwort Pepperoni und so. Jedenfalls beim Mann der 1000 Gesichter und 1000 Stimmen können wir fix zustimmen, weil so klingt Johnny Depp, wenn er auf David Bowie macht. Mit Heroes. Ja, und dass Johnny Depp überhaupt Musik macht, das haben wir unter anderem Joey Perry zu verdanken, weil der hat ihn inspiriert, dass er sich um $25 eine Gitarre gekauft hat und sich beim Plattenhören das Spielen dann selbst beigebracht hat.
1: That's really how I fell in love with it. I picked up a guitar for $25 and taught myself how to play on a record player, you know, just listening to stuff.
0: 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Und dann gehören die Tickets Ihnen.

0: Also wer auf Rockmusik steht, kommt an dieser Band ja kaum vorbei. Die Hollywood Vampires, wirklich starbesetzt mit Aerosmith-Gitarrist Joey Perry, mit der Leinwandlegende Johnny Depp und mit Kultrocker Alice Cooper sind am Samstag live in St. Pölten zu erleben. Und dabei sein wird die liebe Tanja. Liebe Tanja, Sie dürfen hinschauen zum Konzert.
1: Ja, sehr cool.
0: Sehr cool.
1: Ich freue mich riesig.
0: Das freut mich auch. Haben Sie die schon mal erlebt oder ist es ein Novum? Gar nicht noch.
1: Nein, okay. Ganz ein Novum, aber ich finde die Konstellation halt super interessant.
0: Schon, oder?
1: Das muss man mal gesehen haben.
0: Ja, auf wen freuen Sie sich da am meisten? Also sind Sie gespannt auf Johnny Depp, wie der singt oder Alice Cooper?
1: Beide, ehrlich gesagt. Ich meine, Alice Cooper ist jetzt auch schon Urgestein in der Musikgeschichte, ne? Muss man so sagen.
0: Kann man sagen,
1: Johnny Depp, glaube ich, sieht man nicht so oft oder hört man nicht so oft singen.
0: Ja.
1: Und der Gitarrist natürlich, also das muss man auch gesehen haben. Also,
0: ein Traum.
1: Ja, also
0: ich merke, wir haben mit dieser Kombination absolut die richtige glücklich gemacht.
1: Ja.
0: Dann wünsche ich Ihnen ganz viel Spaß beim Konzert. Bin gespannt, wie Johnny Depp auch performt.
1: Und vielen Dank.
0: Sie dürfen sich darauf einstellen, das wird eine große Show. Also nicht nur musikalisch, sondern auch sonst.
1: Dank.
0: Sehr gerne, liebe Tanja. Und heute noch einen schönen Arbeitstag.
1: Danke, Inga.
0: Und zum Einstimmen auf das Konzert-Highlight von den Hollywood Vampires am Samstag gibt's jetzt einen Hit, wo Sie natürlich auch Aerosmith-Gitarrist Joey Perry hören. Großes Meisterwerk, Aerosmith mit I Don't Wanna Miss a Thing.

Roy Orbison begleitet uns durch den 1. September um 11:30 und die Temperaturen legen schon zu. In den meisten Bezirken jetzt zwischen 24 und 25 Grad, maximal 27 werden es heute Nachmittag noch. Was wir spüren, ist der Wind, der kommt lebhaft aus West und wird sich dann erst in den Abendstunden beruhigen. Weiterhin scheint meist die Sonne und es entstehen in der warmen Luft auch einige Quellwolken. Morgen am Mittwoch dann sehr ähnliches Wetter mit bis zu 28 Grad am Nachmittag, viel Sonnenschein und auch ein paar Wolken, bleibt aber auch morgen trocken und der Wind, der wird schwächer als heute. 11.31 Uhr, gut unterwegs sind Sie auf jeden Fall in Wien, da sind uns keine Störungen gemeldet worden. Zwei Meldungen begleiten uns allerdings durch den Vormittag. In Niederösterreich die S1 Richtung A23, Abfahrt Connerburg West ist wegen Bauarbeiten gesperrt und zwar noch bis 18. September. Ausweichen können Sie aber über Connerburg Nord. Und es wird nach wie vor nach einem schweren Unfall aufgeräumt im Burgenland auf der B57 zwischen Güssing und St. Michael. Hier müssen Sie ausweichen über die Sulzer Straße. Weiterhin eine gute und sichere Fahrt durch den Dienstagvormittag und da kommen jetzt echte Kapazunder daher in den nächsten Minuten. Reinhard Fendrich, Earth, Wind and Fire, Rick Astley und vorneweg Bruce Springsteen. Also wenn das keine Musik ist, die motiviert für die Zeit Richtung Mittagspause, weiß ich auch nicht.

0: waren heuer die großen Superstars auf der Radio Wien Bühne am Donauinselfest. Gut Stimmung gemacht. Earth, Wind and Fire. Ja, und das ist eine Bühne, die auch dieser Austropopper schon zigmal bespielt hat. Der großartige Reinhard Fendrich. Wird diese Woche übrigens am 3. und 4. September auch wieder live zu erleben sein. Und zwar auf der Bühne des Steinbruchs St. Margarethen. Hab gerade nachgeschaut. Karten gibt's für das Konzert leider keine mehr. Das ist komplett ausverkauft. Aber ich wünsche allen, die Tickets haben, ein wunderbares Konzerterlebnis. Und sein Superhit Macho Macho ist auch gleich zu hören auf Radio Wien. Vorher aber noch eine wichtige Info von den Straßen. Es ist leider ein Unfall passiert. Und zwar am Beginn des Altmundersdorfer Astes. Es gibt hier bereits kurzen Stau. Das heißt, auch auf der Grünbergstraße und der Altmundersdorfer Straße stadtauswärts brauchen Sie 10 Minuten länger. Das nächste Verkehrsupdate dann wieder pünktlich um 12. Und jetzt versprochen, Reinhard Fendrich.
1: Einen entspannten Vormittag auf Radio Wien wünscht Ihnen Reinhard Fendrich.

0: Mit Musik von Bondi begleiten wir Sie durch diesen Ferientag oder auch Arbeitstag. Und ja, die Arbeit ist auch gleich Thema im Stadtjournal mit Daniel Ammerhauser. Schönen Mittag dir. Daniel, bei dir geht's auch um den Wiener Arbeitsmarkt.
1: Jawohl, hier zeigt die monatliche Statistik, dass es immer weniger Lehrstellen für junge Menschen gibt. Derzeit sind in Wien fast 5.500 Personen Lehrstellen suchend. Das sind ein Plus von 3,1%. Dieser Zahl stehen aber nur knapp 500 offene Lehrstellen gegenüber.
0: Und mehr dazu gleich im Stadtjournal um 12.
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1: Der Dienstagmittag auf Radio Wien, es ist 12 Uhr und in den Nachrichten begrüßt Sie Daniel Ammerhauser.
2: Schönen Mittag.
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4: Nur noch wenige Lehrstellen für junge Menschen in Wien. E-Scooter-Verbot in Wiener Linien in Kraft. Das Wetter sonnig, windig und warm. Im August ist die Zahl der beim AMS Wien als arbeitslos vorgemerkten Personen im Vergleich zum Vorjahr mit einem Plus von 0,7% leicht angestiegen, während die der AMS-Kundinnen und Kunden in Schulung leicht gesunken ist. Auffällig ist aber die Zahl der Lehrstellensuchenden Jugendlichen, wie Petra Thaler-Majeschek berichtet.
5: Immer weniger Betriebe in Wien bilden Lehrlinge aus. Derzeit sind in Wien 5.440 Menschen als Lehrstellensuchend vorgemerkt. Das ist ein Plus von über 3%. Dem stehen aber nur knapp 500 offene Lehrstellen gegenüber. Das sind um fast 40% weniger als vor einem Jahr. Für Jugendliche, die Schwierigkeiten haben, eine Lehrstelle zu finden, bietet das AMS Wien die überbetriebliche Lehrausbildung an. Generell suchen derzeit in Wien etwas mehr als 124.700 Menschen Arbeit. Das ist ein Plus von 0,7%. Nach wichtigen Branchen betrachtet ist die Arbeitslosigkeit im Bau im Jahresvergleich um 4,2% gesunken. In der Hotellerie und Gastronomie ist sie um 0,2% gestiegen, in der Warenproduktion um 4,5% und im Einzelhandel um 5%.
4: Der Wiener FPÖ-Landtagsabgeordnete Leo Lugner wird von der Staatsanwaltschaft Wien der NS-Wiederbetätigung beschuldigt. Es gab eine Hausdurchsuchung. Lugner hat ein Diversionsangebot erhalten, wie der Standard schreibt. Katharina Pawlowski berichtet.
6: Es geht demnach um Chats, in denen die Ermittler den Tatbestand der Wiederbetätigung durch den Wiener FPÖ-Politiker Leo Lugner erfüllt sehen. Seit mehreren Jahren wird Lugner bereits als Beschuldigter geführt. Als sich der Verdacht gegen ihn erhärtet hat, wurden eine Hausdurchsuchung durchgeführt und Chats ausgewertet. Nun gibt es seitens der Staatsanwaltschaft Wien ein Diversionsangebot. Wenn Lugner es annimmt und Auflagen erfüllt, kommt es zu keiner Anklage. Diese Entscheidung soll auch vom Justizministerium abgesegnet worden sein. Lugner ist als Wiener Landtagsabgeordneter vor Strafverfolgung immun. Die Ermittlungen haben allerdings begonnen, als er noch kein Mandat hatte, sondern Sprecher der FPÖ Wien war. Lugner war laut Standard für keine Stellungnahme erreichbar. Es gilt die Unschuldsvermutung.
4: In Wien, Niederösterreich und dem Burgenland sind in wenigen Tagen die Sommerferien aus. Der Schulbeginn bringt ein neues Schulfach. Die österreichische Gebärdensprache, kurz ÖGS, kommt zum ersten Mal in den Lehrplan der AHS-Oberstufe. Ab heute gelten bei den Wiener Linien strengere Regeln für E-Scooter. In Bus und Straßenbahn dürfen sie gar nicht mehr mitgenommen werden, in der U-Bahn nur mehr außerhalb der Stoßzeiten. Wer sich nicht daran hält, muss mit 50 Euro Strafe rechnen. Annabella Mini hat sich am Westbahnhof umgehört.
7: Geteilte Meinungen heute früh am Wiener Westbahnhof.
8: Finde ich super.
7: Warum?
9: Es ist, wenn alle versuchen, sich mit diesen blöden E-Scootern reinzudrängen, es geht hier nicht aus.
10: Ja, dann finde ich es übertrieben.
7: Ist übertrieben?
8: Ja, habe ich gelesen.
7: Und was sagst du dazu?
8: Ja, ganz gut.
7: Warum?
8: Bleibt mehr Platz für andere.
7: In Bussen und Straßenbahnen der Wiener Linien ist die Mitnahme von E-Scootern ab heute grundsätzlich untersagt. In U-Bahnen darf der E-Scooter nur mehr zwischen 9 und 15 Uhr und später wieder ab 18.30 Uhr bis Betriebsschluss mitgenommen werden. Andreas Kawa, Sprecher der Wiener Linien.
11: Wir sehen auch aus eigener Erfahrung im Betrieb, dass diese Fahrzeuge eben oft gerade während der Stoßzeit das Ein- und Aussteigen behindern können. Und deshalb so, dass wir eben die Regeln jetzt, die schon bislang für Fahrräder gegolten haben, auch auf die E-Scooter anwenden.
7: Kontrolliert wird das von rund 300 Mitarbeitern des Kontroll- und Servicedienstes. Wer die Regel missachtet, muss 50 Euro Strafe zahlen.
4: Und in Australien sind Physiker seit fast 100 Jahren mit dem offiziell langsamsten Experiment der Welt beschäftigt. Sie beobachten Pech, das sehr langsam aus einem Trichter tropft. Nur alle 8 bis 13 Jahre bildet sich unten am Trichter ein Pechtropfen. Tobias Mayer, was ist der Sinn des Experiments?
12: Pech wirkt zwar bei Zimmertemperatur fest, ist in Wahrheit aber einfach nur sehr, sehr, sehr, sehr zähflüssig. Ungefähr 100 Milliarden Mal zähflüssiger als Wasser. In dem Experiment soll genau das gezeigt werden, nämlich dass ein Material, das auf den ersten Blick fest wirkt, sich gleichzeitig auch wie eine Flüssigkeit verhalten kann.
4: Das Experiment kann man auch auf der Homepage der Universität Queensland live verfolgen. Das wirklich Skurrile daran ist aber, dass noch nie ein Mensch den Tropfen fallen gesehen hat.
12: Ja, das Pechtropfen-Experiment ist wirklich ein bisschen vom Pech verfolgt. Seit fast 100 Jahren versuchen Physiker, den Tropfmoment zu beobachten, aber immer ist bisher irgendetwas dazwischen gekommen. Entweder es war gerade niemand im Raum oder die Kamera ist genau dann ausgefallen, als der Tropfen gefallen ist. Jedenfalls soll nächstes Jahr das Pech das nächste Mal tropfen und wir werden dann sehen, ob die Pechsträhne damit beendet ist.
4: Tobias Mayer am Ende des Stadtjournals. Jetzt fällt das Mikrofon nicht aus. Die Wetteraussichten hat Olivia Peter.
1: Eine herrliche Geschichte, großartig. Gut, und ein spannender Arbeitstag irgendwie, wenn man dem Pech beim Tropfen zuschaut und den Höhepunkt dann immer verpasst. Pech haben Sie auf jeden Fall, wenn Sie die Sonne gerne sehen möchten. Die wird momentan von Quellwolken verdeckt, aber im Laufe des Nachmittags kommt sie wieder zum Vorschein. Der Wind, der weht heute lebhaft aus West und die Temperatur liegt am Nachmittag bei 27 Grad. Morgen am Mittwoch ist es weiterhin warm und auch sonnig bei bis zu 28 Grad am Nachmittag. Zum Sonnenschein gesellen sich auch ein paar Wolken, aber es bleibt auf jeden Fall auch morgen trocken. 5:05, kurzer Blick auf die Straßen. Wir starten gleich mal am Altmannsdorfer Ast. Da ist die Unfallstelle geräumt. Allerdings noch Reststau und zwar 10 Minuten mehr auf der Grünbergstraße und der Altmannsdorfer Straße stadtauswärts vor der Breitenfurter Straße. Hier gibt es zusätzlich außerdem noch Belagsarbeiten. S1 Niederösterreich-Wiener Außenring-Schnellstraße Richtung Tangente. Die Abfahrt Korneuburg-West ist wegen Bauarbeiten gesperrt. Ausweichen können Sie über Korneuburg-Nord und B57. Die Güssinger Straße ist nach wie vor zwischen Güssing und St. Michael nach einem schweren Unfall gesperrt. Ausweichen ist hier möglich, zum Beispiel über die Sulzer Straße.
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1: Na gut, beim Laptop würde ich vorschlagen, übernimmt jetzt mal kurz der Bildschirmschoner. Wer im Auto unterwegs ist, gönnt sich am Parkplatz vielleicht ein Wurstzimmerl, hoffentlich mit Gurke drinnen. Und ich liefere jetzt die Musik für die Mittagspause. Mahlzeit am Dienstag, 6:12.

0: Ja, ja, Julien Le Play, absoluter Teamplayer. Und das beweist er auch gerade wieder mit seinem neuen Song, den er gemeinsam mit Sänger Lemo aufgenommen hat. Die gemeinsame Single Brüder, wie kam es denn eigentlich zu dieser Zusammenarbeit?
1: Wir hatten gleiche Produzenten, gleiches Management, wir waren gemeinsam auf Tour und haben im gleichen Bus geschlafen und so weiter. Also viel, was da im Liedtext vorkommt, ist auch wirklich irgendwie aus der Realität genommen. Und der Julian hat mich gefragt, hat mir eben die Demo vorgespielt, wo dieser Refrain schon ziemlich da war. Ich habe gesagt, ja, hey, das ist perfekt einfach, also das passt. Das ist jetzt nicht irgendein Song, den man gemeinsam macht, weil man einen Song machen will, sondern das passt einfach wirklich sehr gut. Also die ganze Entstehung war sehr brüderlich schön.
0: Und wenn Sie mehr von dieser brüderlich schönen Musik hören möchten, dann ist das Sonntagabend auf Radio Wien Ihre beste Zeit. Denn ab 20 Uhr gibt es da immer unsere Sendung Heimat bist du großer Töne. Also hören Sie gern mal rein.

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0: 14. Bezirk in Wien.
1: Schön, dass Sie gerade Wien dabei haben in Ihrer Mittagspause am Dienstag um 12:30. Ein paar Wolken ziehen momentan durch, es geht aber meist sonnig durch den Nachmittag. Der Wind weht lebhaft aus West und die Temperatur legt noch eine Spur zu. Von den momentanen 24, 25 Grad geht es noch rauf auf bis zu 27. Der Tag geht dann auch recht sonnig zu Ende. In der Nacht ist der Himmel nur leicht bewölkt und die Temperatur sinkt auf 18 bis 14 Grad. Was erwartet uns dann morgen am Mittwoch für ein Wetter? An und für sich sehr ähnliches wie heute, viel Sonnenschein, ein paar Quellwolken spielen mit. Es bleibt aber trocken und die Temperatur wird noch eine Spur zulegen, morgen bis zu 28 Grad. 12.31 Uhr, ich hoffe, Sie sind gut unterwegs zu Ihrem Ziel. Ein bisschen länger brauchen Sie auf der Altmannsdorfer Straße statt auswärts wegen Belagsarbeiten bei der Breitenfurter Straße, hier ein Plus von 10 Minuten. Und in Niederösterreich auf der S1 Richtung Tangente ist die Abfahrt Korneuburg West wegen Bauarbeiten gesperrt. Sie können hier allerdings ausweichen und zwar über Korneuburg Nord.
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0: Gary Rafferty für die Mittagspause am Dienstag auf Radio Wien. Und irgendwie schon lustig, oder? Wenn man eine Spinne oder einen Heuschreck in der Wohnung hat, Panik pur. Also bei mir ist das zumindest so. Aber ein Marienkäfer oder noch schöner ein Schmetterling, die würde ich beide sofort retten. Denen darf niemand was antun. Mindestens genauso gut wie retten ist auch zählen. Das haben jetzt auch viele Menschen gemacht. Und die wissenschaftliche Auswertung der großen Schmetterlingszählung Österreichs hat ergeben, dass wir drei häufige Schmetterlingsarten in Wien haben. Und zwar das große Ochsenauge, den sogenannten Hauhechelbläuling und den kleinen Kohlweißling. Aber Kollegin Lela Madavian hat über das Ergebnis mit Johannes Rüdisser von der Uni Innsbruck gesprochen. Und Lela, da gab es noch viel mehr einzigartige Beobachtungen in den einzelnen Bezirken.
1: Ja, zu den bemerkenswertesten Tagfalterfunden im Vorjahr zählt beispielsweise der Kardinal. Ein großer, orange-schwarz gemusterter Falter, der erstmals in der Prater Hauptallee gesehen wurde. Ähnlich wie der Kardinal sieht auch der Wegerich-Scheckenfalter aus, der nach langer Zeit wieder in der Lobau gesichtet wurde. Der letzte Hinweis aus Wien auf diesen Schmetterling stammt aus dem Jahr 1950. Und im 18. Bezirk in Währing wurde erstmals der Pelagonienbläuling nachgewiesen.
2: Der Pelagonienbläuling ist insofern eine Besonderheit, weil er mit größter Wahrscheinlichkeit eben über Pelagonien, über Blumen eingeschleppt worden ist, zugewandert ist und andererseits auch profitiert vom wärmeren Klima. Also der scheint sich beginnend auszubreiten, zu etablieren und profitiert natürlich von der breiten Anpflanzung von Pelagonien.
1: Ja, und wenn man Schmetterlinge im eigenen Garten anlocken will, braucht es für sie ein gutes Blühangebot.
2: Bei Blühangebot sprechen wir von nektarhaltigen Pflanzen, also heimischen. Im Sommer zum Beispiel die ganzen Gewürz- und Heilkräuter, die hilfreich sind. Im Frühjahr Weiden. Wenn ich solche Pflanzen in meinem Garten anpflanze, dann schaffe ich für die Adulten, also für die Schmetterlinge, ein Nektarangebot.
1: Und natürlich brauchen erstmal die Raupen ein gutes Futter. Also im Garten am besten ein wildes Eck lassen, etwa eine ungemähte Wiese. Ja, und wenn Sie sich jetzt auf große Schmetterlingsbeobachtungen in unserer Stadt begeben wollen, treffen Sie ja eben mit großer Wahrscheinlichkeit nicht nur auf das große Ochsenauge, sondern hin und wieder auch auf einen Zitronenfalter.
2: Der Zitronenfalter hat eine blattförmige Flügelform und fällt durch sein zitronengelbes Aussehen auf, wobei man dazu sagen muss, dass diese zitronengelbe Farbe nur die Zitronenfalter-Männchen haben. Die Weibchen sind weißlich unscheinbarer, die sind besser getarnt.
0: Ah, da schau her, habe ich auch was gelernt. Ich habe nämlich, glaube ich, viele Zitronenfalter im Garten. Die lieben meinen Lavendel, aber ich wusste nicht, dass Herr und Frau Zitronenfalter unterschiedliche Farben haben. Wenn Sie auch mal auf Schmetterlingszählung gehen wollen, im nächsten Jahr gibt's wieder die Chance.

0: Was ganz Leichtes von Jason Donovan fürs Ferienfinale auf Radio Wien ist natürlich auch Sommerfinale am heutigen 1. September. Ja, schon meteorologischer Herbstbeginn. Freuen Sie sich oder hätten Sie gerne noch länger Sommer gehabt?
1: Ja, einfach weil man dann 3 Meter gehen kann, ohne vor Schweiß zu zerfließen.
2: Eigentlich schon, ein bisschen abkühlen, das wird schön.
3: Nein, Sommer ist besser.
4: Mir ist ehrlich gesagt schon der Herbst lieber wie die heißen Sommer, wegen Schlafen.
0: Ja, das ist ein wirklicher Faktor und nach dem heurigen Sommer einer der heißesten oder der heißeste seit Beginn der Messungen freut man sich natürlich, wenn die Wohnung nicht mehr 39 Grad hat. Wie das Wetter in den kommenden Tagen wird, Sie hören es gleich bei uns in den Nachrichten, pünktlich um 13 Uhr.

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1: Sie hören Radio Wien am Dienstag. Es ist 13 Uhr. Nachrichten Daniel Ammerhauser.
2: Schönen Nachmittag.
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2: 288 Strafverfahren wegen Dickpick-Verbots. Erster freistehender Taubenschlag in Wien steht in Ottakring. Das Wetter windig und warm. Das Justizministerium zieht ein Jahr nach der Einführung des sogenannten Dickpick-Verbots Bilanz. 288 Strafverfahren gab es bisher, davon sind 14 mit einem Schuldspruch und 37 mit einer Diversion geendet, Christine Baumgartner berichtet.
4: Umfragen zufolge sind bis zu 70% aller jungen Frauen betroffen. In Anbetracht dessen erscheinen die Zahlen niedrig. Bisher haben sich nur wenige gemeldet, so Ursula Kussig von der Frauenberatung Notruf bei sexueller Gewalt.
5: Wir haben mit mehr gerechnet. In Workshops ist es leider so, dass die jungen Frauen oder jugendlichen Mädchen eher die Herangehensweise haben, ja, das gehört halt dazu. Das ist zwar schrecklich, aber was soll man machen?
4: Wer sich durchringt und Anzeige erstattet, tut das nicht nur für sich, so die Opferanwältin Patricia Hoffmann.
6: Bei den betroffenen Personen war, dass sie gesagt haben, ich möchte nicht, dass anderen Personen das auch passiert.
4: In einigen Fällen wurden auch KI-generierte Bilder und Videos geahndet.
2: Im August ist die Zahl der beim AMS Wien als arbeitslos vorgemerkten Personen im Vergleich zum Vorjahr mit einem Plus von 0,7% leicht angestiegen. Auffällig, es gibt immer mehr Jugendliche, die eine Lehrstelle suchen, aber immer weniger Lehrstellen. Knapp 5.500 Suchenden stehen nur knapp 500 Lehrstellen gegenüber. Ein Rückgang um fast 50% im Vergleich zum Vorjahr. Die Steuerstufen werden für kommendes Jahr um 7,27% angehoben. Die Erhöhung entspricht 2/3 der maßgeblichen Inflationsrate von 3,4%. Der jährliche Grundfreibetrag, bis zu dem keine Einkommenssteuer gezahlt werden muss, steigt damit auf 13.846 Euro. Und in Ottakring steht Wiens erster freistehender Taubenschlag. Mitten am nicht zugänglichen Gelände zwischen S-Bahn und U-Bahn bei der Station Ottakring ist der Holzbau aufgestellt. Er soll Tauben aus der Umgebung anlocken, ihre Nester in dem extra eingerichteten Verschlag zu bauen. So kann die Stadt eine Art Geburtenkontrolle ausüben, wie Ulrike Dobisch berichtet.
7: Der Ort für den freistehenden Taubenschlag ist gezielt gewählt. Er liegt auf einem nicht öffentlich zugänglichen Grünstreifen zwischen S-Bahn und U-Bahn in der Einflugschneise, die die Tauben in der Umgebung ohnehin nutzen, erklärt Günther Annerl, Leiter des Wildtierservice Wien.
8: Die Mitarbeiterinnen und Mitarbeiter des Wildtierservice betreuen diesen Taubenschlag und werden dann die Eier, die gelegt werden, durch Kunsteier austauschen. Und Ziel ist es, so wie auch bei den anderen Taubenschlägen, letztendlich hier eine kontrollierte Geburtenkontrolle zu machen.
7: Am Hauptbahnhof, dort im Dach eines Gemeindebaus, hat das bisher schon gut funktioniert. In rund 3 Jahren wurden 1.500 unangebrütete Eier gegen Plastikattrappen ausgetauscht. Nach weiteren Standorten für freistehende Taubenschläge wird bereits Ausschau gehalten.
2: Das waren die Nachrichten, die Wetteraussichten hat Olivia Peter.
1: Na, dann schauen wir gleich mal aufs Thermometer. In Ottakring 25 Grad, so wie in den meisten anderen Bezirken auch. Bis zu 27 werden es noch heute Nachmittag. In der warmen Luft entstehen aber auch immer mehr Quellwolken und der Wind weht lebhaft aus West. Morgen am Mittwoch dann oft sonnig und auch weiterhin warm. Zum Sonnenschein gesellen sich ab und zu ein paar mehr Wolken, aber regnen wird es nicht und der Wind morgen eher schwach. Nur gelegentlich macht er sich bemerkbar bei Temperaturen am Nachmittag von bis zu 28 Grad. 3:01, wir schauen, wie es auf den Straßen läuft. An und für sich ganz gut, Ausnahme Altmannsdorfer Straße stadtauswärts. Wegen Belagsarbeiten auf der breiten Futterstraße brauchen Sie 10 Minuten länger. In Niederösterreich auf der S1 der Wiener Außenringschnellstraße Richtung A23 ist die Abfahrt Korneuburg West wegen Bauarbeiten gesperrt. Ausweichen können Sie über Korneuburg Nord. Und länger als geplant dauern die Aufräumarbeiten bzw. die Bergungsarbeiten nach einem Unfall im Burgenland auf der B57. Güssinger Straße zwischen St. Michael und Güssing ist immer noch gesperrt. Ausweichen ist möglich über die Landesstraße L398 und Ringgraben. Passen Sie gut auf beim Autofahren, auf sich, auf die anderen und kommen Sie gut in den Nachmittag.
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0: sorgt immer für gute Stimmung, oder? Bei der Arbeit, im Auto, wo immer Sie uns gerade zuhören.
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Dienstagnachmittag und da holen wir uns jetzt ein bisschen italienisches Lebensgefühl von Eros Ramazzotti. Sollte eigentlich gerade durch Nord- und Lateinamerika touren, aber die Stimme streikt, musste sich vor kurzem einer Stimmband-OP unterziehen und schreibt aber schon auf der Homepage, 2027 komme ich stärker zurück.

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2: Sie hören Radio Wien am Dienstagnachmittag um 13:30. Ja, doch einige Wolken, die jetzt durchziehen. Das Ganze aber gemischt mit Sonnenschein. Der Wind weht weiterhin lebhaft aus West und die Tageshöchstwerte liegen heute bei 27 Grad. Aktuell übrigens quasi der Hitzepol ist die hohe Warte mit 26,5 Grad. Bei Ihnen in Unterlaa 24,6 oder auch in Wien-Stammersdorf 24,3. Morgen am Mittwoch geht es dann sonnig und auch warm weiter mit bis zu 28 Grad am Nachmittag. Zum Sonnenschein kommen zeitweise zwar etwas mehr Wolken, aber es bleibt auch morgen durchwegs trocken. Wir schauen auf die Straßen. Um 13:30 schaut in Wien eigentlich ganz gut aus, bis auf die Altmannsdorfer Straße stadtauswärts. Hier brauchen Sie wegen Belagsarbeiten bei der Breitenfurter Straße 10 Minuten länger. Auf der S1 der Wiener Außenring-Schnellstraße Richtung Tangente ist die Abfahrt Korneuburg West bis 18. September wegen Bauarbeiten gesperrt. Ausweichen können Sie so lange über Korneuburg Nord. Und noch immer gearbeitet wird nach einem Unfall im Burgenland auf der B57 der Güssinger Straße zwischen St. Michael und Güssing. Ausweichen ist hier über die Landesstraße L398 und Rinngraben möglich. Weiterhin aufpassen beim Autofahren und gut ankommen mit einer super Musik im Ohr. Paul Simon gibt's gleich auf Radio Wien.
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Genau diese Musik hat man in den 70ern geliebt, vor allem auch im legendären Nachtclub 54. Und dort ist auch eine Größe wie Diana Ross ein- und ausgegangen, völlig begeistert von der neuen Musik. Und die hat gesagt, so will ich auch klingen. Also haben wir die Produzenten ein solches Album gemacht, nur als Diana Ross das zum ersten Mal gehört hat, war sie vollkommen geschockt. Viel zu laute Beats, viel zu wenig Diana Ross. Es kommt zu einem Riesenstreit im Studio, weil die Produzenten nicht umproduzieren wollen. Und was macht Diana Ross, diese willensstarke Frau? Sie schnappt sich einfach den Tontechniker und produziert das Album ganz geheim um. Tja, das Endergebnis, es gibt ihr wohl recht. Besser hätte man es einfach nicht machen.

0: Während die Sonne es wieder durch die Wolkendecke schafft, singt Nick Hershey für uns auf Radio Wien Wouldn't It Be Good. Und auch schon am Horizont zeichnet sich ab der Schulbeginn nächste Woche. Natürlich damit verbunden auch der tägliche Schulweg. Viele Kinder sind mittlerweile mit dem Roller unterwegs, ist natürlich ganz praktisch. Und eine digitale Lernoffensive soll jetzt auf mögliche Gefahren im Straßenverkehr aufmerksam machen und vor allem auch zeigen, wie Kinder sicher am Schulweg unterwegs sein können. Mehr weiß meine Kollegin Heidi Heinzel.
1: Bald geht sie wieder los, die Schule. Elias und Hanna fahren regelmäßig mit dem Roller dorthin, wie sie erzählen.
2: Ich fahre gern mit dem Roller und auch relativ oft. Und man mit dem Roller fährt, muss man halt auch aufpassen.
3: Man kann auch gefährliche Situationen kommen. Zum Beispiel, wenn man auf der Straße fährt und nicht auf die Straße schaut, dann kann ein Unfall passieren.
1: Laut der AUVA ist die Zahl der Unfälle in Zusammenhang mit Rollern in den letzten Jahren gestiegen. Besonders betroffen sei vor allem der Schulweg. Damit dieser so sicher wie möglich ist, werden mit Schulstart wöchentlich kostenlose Videos zum Thema Verkehrssicherheit auf der Plattform meinsichererschulweg.at geteilt. Erklärt wird in den Videos unter anderem, wie Eltern den Schulweg gemeinsam mit ihren Kindern vorab üben können, erzählt die Verkehrspsychologin Bettina Schützhofer.
4: Eine Stelle, die immer wieder gefährlich ist die Gehsteigkante oder die Stelle der Fahrbahnquerung. Und da gilt auch mit dem Roller, bitte stehen bleiben, bitte den Roller über optimalerweise den Zebrastreifen schieben. Und dieses an der Kante stehen bleiben muss mit dem Roller geübt werden. Kinder können erst am Ende der Volksschulzeit zuverlässig Geschwindigkeiten und Distanzen einschätzen.
1: Wichtig sei, neben dem richtigen Verhalten, auch die passende Ausrüstung, sagt der Präventionsexperte der AUVA Joachim Rauch.
5: Ein optimaler Roller für den Schulweg ist zum Beispiel ein luftgefüllter Räder mit größeren Rädern, damit man Unebenheiten gut ausbalancieren kann. Bremsanlage, die vorhanden ist, eine Trittfläche, die gut und rutschfest ist, damit das Kind gut fahren kann und Roller fahren kann, eine Klingel, die ich dabei habe, idealerweise eine Handbremse, die dann auch gut erreichbar ist für das Kind, also die muss auch eingestellt sein auf die Hand der Kinder.
1: Damit nicht nur der Schulstart gut gelingt, sondern auch der Weg dorthin.

0: Wir fliegen in den Dienstagnachmittag mit Roxette. Es ist 14 Uhr, damit Zeit für die Nachrichten. Daniel Ammerhauser.
1: Schönen Nachmittag.
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1: Gebärdensprache wird im neuen Schuljahr zum ersten Mal ein eigenes Fach. Ausstellung zur Geschichte des Goldes im Geldmuseum. Das Wetter windig und warm. In Wien, Niederösterreich und dem Burgenland sind in wenigen Tagen die Sommerferien aus. Der Schulbeginn bringt ein neues Fach. Die österreichische Gebärdensprache kommt zum ersten Mal in den Lehrplan der AHS Oberstufe. Miriam Steiner berichtet.
3: Gebärdensprache am Stundenplan. Das ist ab Herbst an AHS-Oberstufen möglich. Belegen lässt es sich wie eine zweite lebende Fremdsprache. In der Folge soll man darin auch maturieren können. Für die gehörlosen Community ist der Schritt längst überfällig. Vermittelt wird nicht nur die Sprache, sondern auch die Kultur und die Geschichte der gehörlosen Menschen, sagt die ÜGS-Expertin Lydia Fenkert von der KPH Wien Niederösterreich. Da sie selbst gehörlos ist, wurde ihr Interviewausschnitt von einer Dolmetscherin übersetzt und von uns eingesprochen.
4: Die Gesellschaft wird einfach inklusiver, weil es viel mehr Bewusstsein gibt über die ÜGS und dass es auch andere Möglichkeiten gibt, wie ich kommunizieren kann.
3: Unterrichten sollen gehörlose Lehrkräfte. Genau darin liegt aber auch eine Hürde. Vielerorts fehlt bislang das geeignete Personal. Deshalb machen vorerst nur einzelne Schulen mit.
1: Das Justizministerium zieht ein Jahr nach der Einführung des sogenannten Dickpick-Verbots Bilanz. 288 Strafverfahren gab es bisher. Davon sind 14 mit einem Schuldspruch und 37 mit einer Diversion geendet. Die neue Sonderausstellung im Geldmuseum der Österreichischen Nationalbank beschäftigt sich mit der Geschichte des Goldes. Die Ausstellung ist die letzte vor einem Umbau des Museums anlässlich des 210-jährigen Bestehens, berichtet Thomas Kickinger.
5: Am 1. Juni 1816 wurde die Nationalbank zur Sanierung der Staatsfinanzen nach den Napoleonischen Kriegen gegründet. Heute betrifft die Sanierung unter anderem die Digitalisierung mit verstärktem Einsatz von künstlicher Intelligenz. Optisch soll der Umbau des Eingangsbereichs und des Geldmuseums in der Nationalbankzentrale am Alsergrund ein Zeichen setzen. Der Zugang zur Nationalbank soll einladender werden, heißt es. Das Geldmuseum wird daher vom Juni 2027 bis Anfang 2029 geschlossen. Bis zum Beginn der Sanierungsarbeiten widmet sich die Sonderausstellung Die Welt des Goldes in 10 Kapiteln der Geschichte des Edelmetalls vom Sternenstaub bis zum Schatz. Mit unterschiedlichen Exponaten wird Gold als Schmuck, Währungsreserve oder Zahlungsmittel gezeigt. Und es wird bewiesen, dass Gold ein zeitloses Symbol für Macht, Reichtum und Status ist.
1: Und wenn Menschen in Österreich Kaffee trinken, dann am liebsten einen Cappuccino. Das zeigt der aktuelle Kaffee-Report. Generell trinken 7 von 10 Befragten Kaffee, 62%, weil er ihnen schmeckt, und 41% sehen ihn als Wachmacher. Das waren die Nachrichten, die Wetteraussichten hat Olivia Peter.
0: Na, dann trinken Sie ein Cappuccino doch jetzt draußen an der frischen Luft. 25 Grad hat's. Im Laufe des Nachmittags werden es wahrscheinlich noch bis zu 27. Ein paar Quellwolken sind mit dabei, aber nichts Dramatisches. Und dazu lebhafter Wind aus West. Falls Sie heute Abend noch was vorhaben, es bleibt auf jeden Fall trocken und auch der Abend wird relativ warm verlaufen. Erst in der Nacht geht die Temperatur dann zurück auf 18 bis 14 Grad. Morgen am Mittwoch weiterhin viel Sonnenschein, auch ein paar Wolken, aber es bleibt auch morgen trocken mit bis zu 28 Grad am Nachmittag. 3:02, wir schauen auf die beste Verkehrsinformation der Stadt und da brauchen Sie 20 Minuten länger auf der A2, der Südautobahn Richtung Wien. Auf der Abfahrt Altmannsdorf-Inzersdorf gibt es nämlich Stau wegen Vermessungsarbeiten nach einem Unfall und hier ist aktuell nur die Überholspur frei. 10 Minuten mehr dann auf der Altmannsdorfer Straße stadtauswärts wegen Belagsarbeiten bei der Breitenfurter Straße. Wir sind in Niederösterreich auf der S1, Wiener Außenring-Schnellstraße Richtung Tangente ist die Abfahrt Korneuburg West wegen Bauarbeiten gesperrt. Das bleibt doch so bis 18. September. Ausweichen können Sie solange über Korneuburg Nord. Und im Burgenland B57 Güssinger Straße zwischen St. Michael und Güssing noch immer gesperrt wegen Bergungsarbeiten nach einem Unfall. Ausweichen ist über die Landesstraße L398 und Ringgraben möglich. Haben Sie eine sichere Fahrt, kommen Sie gut durch den Nachmittag und genießen Sie die Zeit mit Radio Wien.
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0: Es ist Dienstag, der 1. September, 15 Uhr. Die Infos zum Tag hat für Sie Daniel Ammerhauser.
1: Schönen Nachmittag.
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3: Wenig offene Lehrstellen in Wien. Bäume haben in der Stadt unter der Hitze gelitten. Das Wetter windig und warm. Im August ist die Zahl beim AMS Wien als arbeitslos vorgemerkten Personen im Vergleich zum Vorjahr mit einem Plus von 0,7% leicht angestiegen, während die der AMS Schulungsteilnehmenden leicht gesunken ist. Auffällig ist aber die Zahl der lehrstellensuchenden Jugendlichen, wie Petra Thaler-Majeschek berichtet.
4: Immer weniger Betriebe in Wien bilden Lehrlinge aus. Derzeit sind in Wien 5.440 Menschen als Lehrstellensuchend vorgemerkt. Das ist ein Plus von über 3%. Dem stehen aber nur knapp 500 offene Lehrstellen gegenüber. Das sind um fast 40% weniger als vor einem Jahr. Für Jugendliche, die Schwierigkeiten haben, eine Lehrstelle zu finden, bietet das AMS Wien die überbetriebliche Lehrausbildung an. Generell suchen derzeit in Wien etwas mehr als 124.700 Menschen Arbeit. Das ist ein Plus von 0,7%. Nach wichtigen Branchen betrachtet ist die Arbeitslosigkeit im Bau im Jahresvergleich um 4,2% gesunken. In der Hotellerie und Gastronomie ist sie um 0,2% gestiegen, in der Warenproduktion um 4,5% und im Einzelhandel um 5%.
3: Bei einem informellen Treffen beraten derzeit die EU-Verteidigungsministerinnen und Minister in Irland über weitere Unterstützung für die Ukraine und Konsequenzen für Russland. Beschlüsse werden aber bei so einem Treffen nicht gefasst. Die Wiener Berufsfeuerwehr hat 5 Personen aus der Hochschaubahn Wilde Maus im Prater aus 16 Meter Höhe in Sicherheit gebracht. Die Hochschaubahn ist gestern Abend wegen eines technischen Defekts stehen geblieben. Und in Parks gibt es schon jetzt braune Blätter und vertrocknete Äste bei den Bäumen. Grund dafür die extreme Hitze und die damit verbundene Dürre, wie Benjamin Steiger berichtet.
5: Pflanzen, die stundenlang 40 Grad oder noch höheren Temperaturen ausgesetzt sind, können dieser Hitze zum Opfer fallen. Wie ein Experiment der Universität Innsbruck gezeigt hat, halten zwar fast alle Pflanzen eine kurze Zeit, also etwa eine halbe Stunde, bis zu 55 Grad aus, aber je länger die Pflanzen zum Schwitzen gebracht werden, desto niedriger müssen die Temperaturen sein, um Schäden zu verursachen. Und diese Schäden sind eben auch in Wien zu sehen. Einige Bäume am Wiedner Gürtel haben nach mehreren Hitzewellen etwa seit Mitte August gar keine Blätter mehr. Laut den Wiener Stadtgärten schützen sich die Bäume so vorm Austrocknen, das könne auch bei gesunden Bäumen passieren. Sie werfen die Blätter nach langer Hitze und Dürre ab, um die Verdunstungsfläche zu reduzieren und so Wasser zu sparen. Bei Niederschlag könnten sich die Bäume im nächsten Jahr aber wieder erholen.
3: Das waren die Nachrichten, die Wetteraussichten hat Tom Turger.
0: Und wir sind schon im Höchstwertbereich für heute mit 25 bis 27 Grad aktuell. Größtenteils geht es sonnig durch den Nachmittag und auch mit lebhaftem Westwind geht es durch den Nachmittag. Im Lauf der Nacht wird der Wind dann aber weniger und es kühlt runter auf 14 bis 18 Grad. Morgen gibt es dann auch wieder viel Sonne, aber auch einige Wolken, ist also nicht ganz ungetrübt, bleibt aber auf jeden Fall trocken und 28 Grad sind morgen das Maximum. Radio Wien mit der besten Verkehrsinformation der Stadt. 15.04 Uhr ist es. Wir schauen direkt auf die Tangente A23 Richtung Kagran zwischen der Gürtelabfahrt und St. Marx. Nach einem Unfall mit 4 Pkw sind die beiden linken Fahrstreifen gesperrt. Es staut schon zurück bis zur Hansonkurve. 10 Minuten länger dauert es auf der Altmannsdorfer Straße stadtauswärts wegen Belagsarbeiten bei der Breitenfurter Straße und noch Niederösterreich S1 Wiener Außenring Schnellstraße Richtung A23. Die Abfahrt Korneuburg West ist wegen Bauarbeiten gesperrt. Ausweichen geht zum Beispiel über Korneuburg Nord. Das Ganze ist nicht in einem Tag erledigt, nein, das dauert bis zum 18. September.
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0: Durch den Dienstagnachmittag geht's mit Radio Wien am 1. September, heißt natürlich Monatsanfang, heißt auch Verenas und Ruths haben heute Namenstag. Schauspielerin Zendaya wird 30, aber auch was Jahreszeiten betrifft, ist der Tag nicht unwesentlich. Und dazu gab's heute früh schon die Frage zum Tag.
1: Heute am 1. September meteorologischer Herbstbeginn.
2: Ja, im Herbst finden ja auch die beliebten Wiener Herbsttage statt, und zwar von 9. bis 11. Oktober werden die heuer sein.
0: Und was wir heute von Ihnen wissen wollen, wo in Wien finden denn die Wiener Herbsttage statt?
1: An diese Frage rantraut sich Brigitte aus dem Waldviertel. Wissen Sie es denn, wo die Wiener Herbsttage stattfinden?
3: Ja, die sind im Balmenhaus im Burggarten.
2: Genau, völlig richtig.
1: Caro und ich waren schon ein paar Mal dort.
4: Ja, schöne Veranstaltung, oder?
1: Ja. Sie kennen sie, Brigitte, oder noch ein Neuland für Sie?
3: Nein, ich kenne sie nicht, aber ich plane eben einen Wien-Ausflug und das interessiert mich sehr.
1: Damit es nicht so lange dauert bis zum Ausflug, schicken wir Ihnen schon ein Radio Wien-Überraschungspackerl zu und wünschen Ihnen heute noch einen feinen Dienstag.
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2: Es ist Dienstag, der 1. September, 15.30 Uhr, halb vier. Es hat immer noch zwischen 25 und 27 Grad. Größtenteils sonnig geht es durch den Nachmittag, auch wenn jetzt vielleicht ein paar Wolken gerade am Himmel unterwegs sind. Auch der lebhafte Wind wird uns noch erhalten bleiben, zumindest mal bis zur Nacht. Mit den aktuellen Temperaturen ist auch der Höchstwert schon erreicht. Im Laufe der Nacht, wie gesagt, wird der Wind dann weniger. Es kühlt runter auf zwischen 14 und 18 Grad. Und morgen gibt es dann auch wieder viel Sonne, aber auch nicht ungetrübt. Immer wieder ein paar Wolken am Himmel. Bleibt auf jeden Fall trocken und 28 Grad sind morgen das Maximum. Radio Wien um 15.31 Uhr mit der besten Verkehrsinformation der Stadt. Direkt der Blick auf die Tangente A23 Richtung Kagran. Zwischen dem Absbergtunnel und der Gürtelabfahrt sind nach einem Unfall die beiden linken Fahrstreifen gesperrt. Es geht rechts vorbei, aber es staut allerdings schon zurück bis zum Knoten Inzersdorf und bedeutet 45 Minuten Zeitverlust. Ausweichen geht hier über die S1 und auch die A4. In der Gegenrichtung auf der Tangente Richtung Graz staut zwischen Hirschstetten und der Gürtelabfahrt hier ein Plus von 20 Minuten. Und 10 Minuten länger dauert es außerdem im Nachmittagsverkehr am äußeren Wiedner Gürtel ab dem Matzleinsdorfer Platz, auf der Altmannsdorfer Straße stadtauswärts und am inneren Währinger Gürtel von der Nussdorfer Straße weg. Niederösterreich noch. S1 Wiener Außenring Schnellstraße Richtung A23. Die Abfahrt Korneuburg West ist aktuell wegen Bauarbeiten gesperrt. Das wird länger dauern, nämlich bis zum 18. September. Ausweichen geht hier zum Beispiel über die Abfahrt Korneuburg Nord. Gute und vor allem sichere Fahrt wünschen wir.
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2: Open-Air-Konzert-Highlights, da wird noch immer viel geboten, auch jetzt noch Anfang Herbst in dieser Hinsicht, klanglich und auch auf ganz unterschiedliche Art und Weise. Da ist bestimmt auch was für Sie mit dabei im heutigen Radio Wien Musikkalender.
3: In der Arena ist morgen Abend der deutsche Popstar Sascha zu Gast.
4: Allerdings verwandelt sich der Singer-Songwriter dabei wieder nostalgisch in die Rockabilly-Kunstfigur Dick Brave.
3: Bei dieser Gelegenheit präsentiert der Publikumsliebling mit seiner Band den Backbeats auch Kostproben aus dem neuen Comeback-Album Back for More. Don't you know why?
4: Klassiker von Elton John bis Michael Jackson und von Take That bis Ed Sheeran. Und die gibt's natürlich im Rockabilly-Gewand.
3: Sascha alias Dick Brave startet sein Open Air in der Arena morgen um 20 Uhr. Und auch in Tulln wird wieder unter freiem Himmel musiziert.
4: Wie klingen Georg Danzer-Lieder, wenn sie von einzigartigen Frauenstimmen interpretiert werden? Genau diese Frage wird am Freitag auf der Tullner Donaubühne beantwortet.
3: Zu Ehren des unvergessenen Liedermachers, der am 7. Oktober seinen 80. Geburtstag gefeiert hätte, bestreiten unter anderem Katharina Strasser, Birgit Denk, Ina Regen, Maria Bill und Monika Ballwein einen ganz besonderen Tribute-Abend.
4: Auf dem Programm stehen Lieblingslieder und ausgesuchte Songperlen aus Georg Danzers Schaffen. Beginn auf der Donaubühne Tulln ist am Freitag um 19.30 Uhr.
3: Und zum Vormerken schauen wir jetzt noch einmal in die Wiener Arena.
4: Ja, Sonnenbrillen, Lederwesten, Hüte und Westernstiefel. Auch ohne Pferde reiten jetzt wieder der Bosshoss. Nämlich von Konzertbühne zu Konzertbühne.
3: Am Montag servieren die beiden Großstadt-Cowboys Alec Völkel alias Boss Burns und Sascha Vollmer alias Hoss Power in der Arena auch Kostproben aus ihrem jüngsten Werk Back to the Boots. Inklusive Hymnen von Willie Nelson und Johnny Cash.
4: Prärie und Partyfeeling sind also garantiert.
3: Das Arena Open Air mit The Boss Hoss.
4: Am Montag live ab 19 Uhr.
2: Alexandra Rosen und Tommy Vitera waren das mit dem ganz genauen Überblick. Und Infos zu den Events gibt es natürlich auch für Sie bei uns beim Radio Wien Service Point unter 89.9 95.3.
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5: Hallo am Dienstag, den 1. September, es ist 16 Uhr. Die Infos zum Tag hat für Sie Daniel Ammerhauser.
6: Schönen Nachmittag.
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8: FPÖ-Politiker Lugner, die Version nach NS-Vorwürfen. Auch in diesem Sommer tödliche Verkehrsunfälle auf Österreichs Straßen. Das Wetter windig und warm. Der Wiener FPÖ-Landtagsabgeordnete Leo Lugner wurde von der Staatsanwaltschaft Wien der NS-Wiederbetätigung beschuldigt. Es gab eine Hausdurchsuchung. Lugner hat eine Diversionsangebote erhalten und angenommen. Damit entgeht er einer Anklage, Katharina Pawlowski berichtet.
9: Es ging demnach um Chats, in denen die Ermittler den Tatbestand der Wiederbetätigung durch den Wiener FPÖ-Politiker Leo Lugner erfüllt sahen. Seit mehreren Jahren wurde Lugner bereits als Beschuldigter geführt. Als sich der Verdacht gegen ihn erhärtet hatte, wurden eine Hausdurchsuchung durchgeführt und Chats ausgewertet. Nun gab es seitens der Staatsanwaltschaft Wien ein Diversionsangebot. Lugner hat es bereits angenommen und wird laut Staatsanwaltschaft gemeinnützige Arbeit leisten. Lugner ist als Wiener Landtagsabgeordneter vor Strafverfolgung immun. Die Ermittlungen haben allerdings begonnen, als er noch kein Mandat hatte, sondern Sprecher der Wiener FPÖ war.
8: In einer Reaktion spricht Leo Lugner von einem bedauerlichen Fehler und würde derartige unüberlegte Aussagen nicht mehr tätigen. Die Zahl der offenen Lehrstellen in Wien ist stark zurückgegangen. Knapp 5.500 Lehrstellensuchenden stehen nur 500 Stellen gegenüber. Das zeigt die monatliche Arbeitsmarktstatistik. Die Sommermonate zählen traditionell zur unfallreichsten Zeit des Jahres. Auch heuer forderten die Monate Juli und August wieder einen hohen Tribut auf Österreichs Straßen, wie Cornelia Krebs berichtet.
10: Insgesamt kamen im Juli und August 81 Menschen bei Verkehrsunfällen ums Leben. Trotz langer Hitzephasen liege die Zahl der Verkehrstoten im heurigen Sommer aber 10% unter dem Durchschnitt der vergangenen 10 Jahre, heißt es vom ÖMTC. Doch mit bisher 59 tödlich verunglückten Motorradfahrern, davon 29 allein im Juli und August, bleibt die Zahl der Opfer auch heuer hoch. Das Risiko, bei einem Verkehrsunfall tödlich zu verunglücken, sei für Motorradfahrer etwa 30 Mal höher als für Pkw-Fahrende. Bei denen gab es im Sommer 30 tödliche Verkehrsunfälle, 3/4 davon waren Alleinunfälle oder Frontalkollisionen. Unachtsamkeit und Ablenkung sowie nicht angepasste Geschwindigkeit seien die häufigsten Unfallursachen, so der ÖMTC.
8: Und knapp ein Jahr nach dem Seilbahnunglück mit 16 Toten in Lissabon hat Portugals Hauptstadt Pläne für einen Neubau der Gloria-Bahn bekannt gegeben. Das neue Projekt soll die historische Identität der alten Bahn unterstreichen. Sie soll 2029 in Betrieb gehen. Das waren die Nachrichten, die Wetteraussichten hat Tom Turger.
5: Sonne und Wolken sind jetzt im Wechsel unterwegs am Nachmittag am Himmel und auch der lebhafte Wind bleibt uns erhalten. Mit 25 bis 27 Grad aktuell ist auch der Höchstwert für heute schon erreicht. In der Nacht wird dann der Wind nach und nach weniger. Es kühlt runter auf zwischen 14 und 18 Grad. Und morgen gibt es dann wieder viel Sonne, aber nicht ungetrübt sind auch einige Wolken wieder dabei. Zumindest bleibt es trocken und 28 Grad sind morgen das Maximum. Radio Wien mit der besten Verkehrsinformation der Stadt um 16.04 Uhr und einigen Meldungen. Die größte Meldung kommt einmal von der A23 Südosttangente Richtung Kagran. Die Unfallstelle vor der Gürtelabfahrt ist zwar geräumt, aber im Staubereich vor der Hansonkurve ist nach einem weiteren Unfall jetzt der linke Fahrstreifen blockiert. Es staut zurück bis Inzersdorf. Ausweichen können Sie über die S1 und über die A4. In die Gegenrichtung auf der Tangente Richtung Graz nämlich dauert es 20 Minuten länger von hier Stetten bis hin zur Gürtelabfahrt und Stau gibt es auch am äußeren Wiedner Gürtel ab dem Massensdorfer Platz bis hin zur Tangente. Außerdem mehr 10 Minuten im Nachmittagsverkehr auf der Altmannsdorfer Straße stadtauswärts und am inneren Währinger Gürtel vor der Nussdorfer Straße. Damit geht es weiter nach Niederösterreich auf die A22 Donauuferautobahn Richtung Stockerau. Zwischen Korneuburg Ost und dem Knoten Korneuburg ist nach einem Unfall der rechte Fahrstreifen blockiert. Stau baut sich hier auf. Und noch eine Meldung, die Sie wahrscheinlich langfristig beschäftigen wird oder eine Auswirkung haben wird auf Ihr Fahrverhalten. S1 Wiener Außenring, Schnellstraße Richtung A23. Die Abfahrt Korneuburg West ist wegen Bauarbeiten gesperrt. Ausweichen geht hier zum Beispiel über Korneuburg Nord. Das Ganze dauert noch bis Mitte September, ganz genau bis zum 18. September.
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5: Die innere Einstellung macht's, nämlich besonders dann, wenn es um Leichtigkeit geht im Leben.
3: Juhu!
5: Wie Sie da selbst was für sich bewirken können, das hören Sie bei uns dann in knapp 10 Minuten. Davor noch einfach gute Musik, tut auch was für die Leichtigkeit von T-Rex. Und jetzt am Anfang die Pointer Sisters. Schönen Nachmittag. Juhu!

0: Asimale Text sicher. Schönen Dienstagnachmittag auf Radio Wien.
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0: Was wäre, wenn wir einfach mal nicht alles so ernst nehmen würden im Leben? Die Antwort in Glücklich leben, das Leben wird deutlich leichter und eben auch glücklicher. Genau darüber hat Kollege Sascha Bogdor mit Coach und Lebensberaterin Simone Janak gesprochen.
2: Dass wir alles so ernst nehmen im Leben, hat etwas mit Kontrolle zu tun.
3: Wir nehmen viele Dinge einfach so ernst, weil wir sagen wollen, ich möchte das kontrollieren. Ich versuche immer, alles unter Kontrolle zu haben. Aber ganz ehrlich, so richtig schaffst du das ja nicht und das macht es echt wieder schwer.
2: Und wir geben Dingen eine Wichtigkeit, die sie oft gar nicht haben. Ne?
3: Ja, vielleicht geben wir dem auch Wichtigkeit, weil wir uns dann vielleicht selbst auch ein bisschen wichtiger fühlen. Das kann schon auch so eine kleine Falle sein.
2: Was dann meistens noch dazu kommt, ist, dass wir uns sehr viele Gedanken machen um gewisse Dinge.
3: Genau, ich glaube, das kennt man schon, wenn man morgens aufwacht und die Gedanken fangen schon an zu kreisen und du hast noch nicht mal deinen ersten Kaffee drin. Also permanent in Gedanken zu sein, das macht das Leben auch ganz schön schwer. Und das kann auch dazu führen, dass man vielleicht sogar ein richtiges Drama draus macht, obwohl es gar nicht so dramatisch gewesen wäre.
2: Das heißt, Drama auf der einen Seite, Realität auf der anderen?
3: Genau, also einfach mal aufhören zu sagen, daraus mache ich jetzt einen riesen Elefanten, vielleicht war es ja doch nur eine kleine Mücke.
2: Was tun wir jetzt dagegen?
3: Also ich finde eigentlich eine sehr gute Idee, mal zu sagen, was würde denn dein 90-jähriges Ich dir per WhatsApp antworten, wenn du die Szene jetzt mal so ein bisschen beschreibst? Ich bin mir ziemlich sicher, es würde nicht antworten, reg dich unbedingt noch mehr darüber auf.
2: Sondern wahrscheinlich eher das Gegenteil, ne?
3: Genau, am besten wäre das und wahrscheinlich auch friedlicher für dich.
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0: Der Dienstagnachmittag auf Radio Wien mit der besten Verkehrsinformation der Stadt. Direkt der Blick auf die Tangente A23 Richtung Kagran. Die Unfallstelle vor der Gürtelabfahrt ist geräumt, aber im Staubereich ist vor der Hansenkurve nach einem weiteren Unfall die linke Fahrspur blockiert. Es staut zurück bis Inzersdorf. Ausweichen geht aktuell über die S1 und die A4 noch ganz gut. In der Gegenrichtung auf der Tangente Richtung Kagran gibt es ein Plus von 20 Minuten von Hierstetten bis hin zur Gürtelabfahrt und außerdem staut im Nachmittagsverkehr auch noch am äußeren Wiedner Gürtel ab dem Masseisdorfer Platz bis hin zur Tangente und auf der A22 Richtung Tangente ab dem Tunnel Kaisermühlen. 10 Minuten mehr sind es auch noch im Nachmittagsverkehr auf der Altmannsdorfer Straße stadtauswärts und am inneren Währinger Gürtel vor der Nussdorfer Straße. Damit der Blick nach Niederösterreich, A22 Donauuferautobahn Richtung Stockerau. Zwischen Korneuburg Ost und dem Knoten Korneuburg ist nach einem Unfall der rechte Fahrstreifen blockiert. 2 Kilometer Stau gibt es hier und knapp 10 Minuten mehr. Und noch eine länger dauernde Baustelle melde ich Ihnen auf der S1 Wiener Außenring Schnellstraße Richtung A23. Die Abfahrt Korneuburg West ist hier gesperrt. Ausweichen geht hier zum Beispiel über Korneuburg Nord. Das Ganze dauert bis zum 18. September.
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2: Es ist Dienstag, der 1. September, 16.30 Uhr, also 16:30. Die Radio Wien Schlagzeilen hat für Sie Daniel Ammerhauser.
3: Angenehmen Nachmittag. Vermögen für Kinder und Enkel aufbauen, spesenfrei und steuerfrei. Bundeskanzler Christian Stocker von der ÖVP hat ein sogenanntes Zukunftsdepot vorgeschlagen. Laut SPÖ gibt es dazu bereits Gespräche und auch die Neos signalisieren Zustimmung. In Österreich steigt die Inflation im August nach der Schnellschätzung der Statistik Austria um 0,4 Punkte auf 3,2%. Das sind um 0,4 Punkte mehr als im Juli. Und in Ottakring steht Wiens erster freistehender Taubenschlag bei der Station Ottakring am nicht zugänglichen Gelände zwischen S-Bahn und U-Bahn. Tauben sollen dort ihre Nester bauen, so kann die Stadt eine Art Geburtenkontrolle ausüben. Das waren die Schlagzeilen, die Infos zum Wetter hat Tom Türger.
2: Abwechslung gibt's am Himmel oben. Wolken und Sonne wechseln sich jetzt den restlichen Tag ab und der Wind, der lebhafte, bleibt konstant. Momentan sind es 24 bis 28 Grad und das ist auch der Höchstwert für heute. Im Lauf der Nacht wird dann der Wind weniger, es kühlt ab auf zwischen 14 und 18 Grad und morgen gibt's dann wieder viel Sonne, auch einige Wolken, die will ich Ihnen nicht unterschlagen und es bleibt trocken mit einem Maximum von 28 Grad.
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2: Radio Wien um 16.32 Uhr mit der besten Verkehrsinformation der Stadt. Direkt wieder der Blick zur Tangente. In beiden Richtungen gibt es aktuell mehr Fahrzeit. 30 Minuten wegen Überlastung zwischen Stadtlau und Inzersdorf. Und die Unfallstellen Richtung Kagran sind mittlerweile geräumt. Stau auch auf der A4 stadteinwärts ab der Simmeringer Heide, am äußeren Wiedner Gürtel ab dem Maslansdorfer Platz bis hin zur Tangente, auf der Altmannsdorfer Straße stadtauswärts und am inneren Währinger Gürtel vor der Nussdorfer Straße. In Niederösterreich brauchen Sie länger auf der S1 der Wiener Außenring Schnellstraße Richtung Südautobahn. Der Tunnel Vösendorf ist da aktuell gesperrt nach einem Unfall. Es staut schon zurück bis Rot-Neusiedl und A22 Donauuferautobahn Richtung Stockerau. Die Unfallstelle zwischen Korneuburg Ost und dem Knoten Korneuburg ist geräumt. Es sind hier wieder alle Fahrstreifen frei. Gute und vor allem sichere Fahrt wünschen wir.
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0: Durch den Dienstagnachmittag geht's mit Radio Wien. Schön, dass Sie bei uns sind. Und mit Radio Wien Sport geht's durch den Dienstagnachmittag. Radio Wien Sportreporter Martin Lang, es gibt eine Doppelveranstaltung in Violett heute.
1: Und morgen. Also heute und die morgen, Frauen, ja. Morgen die Herren. Ja. Und also quasi Verteilerkreis Champions League für die Frauen. Retourspiel jetzt ab 18 Uhr. Die Austrianerinnen kriegen Brambergen. Zum selben Zeitpunkt um die Jahreszeit haben die Austrianerinnen sind sie gescheitert in der Quali. Dann mussten sie im Europacup weiterspielen. Das war ja durchaus erfolgreich, wo man halt nur K.O.-System hat. Aber jetzt geht es um die Teilnahme in der Ligaphase der Frauen Champions League. Zum ersten Mal für einen Wiener Club. Die St. Pöltnerinnen waren ja da die letzten Jahre dabei, werden es aber schwer haben nach der Niederlage zu Hause gegen Juventus, morgen ist Rückspiel, aber heute wie gesagt die Austrianerinnen gegen Brambergen um die Champions League Teilnahme, 1 Million Prämie, 1-2 auswärts das Rückspiel verloren, also die Chance würde ich sagen ist durchaus da, die Spielerinnen waren schon zum Teil auf dem Platz und ja, und haben sich einmal den Rasen angeschaut, der ist in Top-Zustand und morgen die Herren gegen WSG Tirol im Nachtragsspiel, da haben wir die Mannschaft mit der LASK da halt gegen den WRC noch auswärts spielt oder Rapid morgen in Salzburg ja ihre Spiele verschoben zwischen den Playoff-Spielen um die Gruppenphasenteilnahme oder Ligaphasenteilnahmen und weil die Austria nach dem 1-4 Auftritt am Sonntag in Salzburg vorläufig am Tabellenende Platz genommen hat, gab es dementsprechende Reaktionen von außen, aber da wehrt sich der Austria-Trainer Stefan Helm jetzt ein bisschen gegen diesen Negativismus, der da die Violetten begleitet.
2: Die Gesellschaft ist halt so, es gibt irgendeine kleine Möglichkeit, was herauszustreichen, was gerade nicht positiv ist oder negativ ist, dann wird das 100-mal betont, obwohl die Runde nicht mehr noch fertig gespielt ist. Wenn ich so schaue, was wir in den letzten 41 Tagen haben, 11 Spiele gemacht, ich glaube, dass wir sehr viele davon sehr positiv gestalten konnten. Es ist ganz klar, dazu bekennen wir uns auch, wir wollen wieder nach 22 Runden in diese Top 6 reinkommen. Wenn man die ganze Situation so beleuchtet, glaube ich, müssen wir schon natürlich gewarnt sein, aber gleichzeitig ist es so, dass wir ab morgen wieder unsere Leistungen auf den Platz bringen wollen.
1: Und wenn man mit einem Heimsieg gegen WSG Tirol auftritt, dann würde man die Tiroler in der Tabelle auch sogar überholen und wäre gleich im Mittelfeld. Also die Austria morgen um 18.30 Uhr zu Hause, Rapid auswärts morgen 20.30 Uhr in Salzburg. Da wird übrigens Romeo Amané aller Voraussicht nach, wenn er den Medizincheck besteht, zu Anderlecht wechseln und der Däne Kjærgaard nach 7 Jahren in Salzburg ausgebildet zu Lille nach Frankreich. Und ab 18 Uhr, Tom, hören wir uns wieder, auch hier auf Radio Wien, auch Spiel live in ORF1 im Fernsehen, aber für unterwegs sind, auch hier live auf Radio Wien. Austria gegen Brambergen, also wir haben sie letztes Jahr auch im K.O.-System im Europacup begleitet, hat Erfolg gebracht. Bin sehr gespannt.
0: Ja, wir hören uns dann, Martin. Bis dann, danke jetzt mal.

0: Das ist der Dienstagnachmittag auf Radio Wien mit der besten Verkehrsinformation der Stadt. Direkter Blick wieder zur Tangente. Da dauert es in beiden Richtungen aktuell 30 Minuten länger, also eine halbe Stunde länger, wegen Überlastung zwischen Stadlau und Inzersdorf. Außerdem staut es auch auf der A4 stadteinwärts ab der Simmeringer Heide, auf der Brigitte-Nauerlände, am äußeren Wiedner Gürtel, ab dem Marzensdorfer Platz bis hin zur Tangente, auf der Altmannsdorfer Straße stadtauswärts und auch noch am inneren Währinger Gürtel vor der Nussdorfer Straße. Noch ein Blick nach Niederösterreich zur S1 Wiener Außenring Schnellstraße Richtung Südautobahn. Der Tunnel Vösendorf ist da aktuell gesperrt nach einem Unfall. Schon Stau zurück bis Rotneusiedl. Die Arbeiten dauern mindestens noch bis 17 Uhr, also auf jeden Fall mal noch eine Viertelstunde. Stau gibt es dann auch noch auf der Ausweichstrecke über die A4 und die A23. Kommen Sie gut und vor allem sicher ans Ziel und ja, viel Geduld wünsche ich Ihnen.
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7: Es ist Dienstag, der 1. September, 17 Uhr. Die Infos zum Tag hat für Sie Daniel Ammerhauser.
8: Angenehmen Nachmittag.
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10: Spesenfrei, Zukunftsvorsorge für Kinder, Arbeitsmarkt kommt nicht in Schwung, das Wetter morgen oft sonnig und warm. Die Bundesregierung könnte demnächst ein neues Modell zur finanziellen Vorsorge für Kinder und Jugendliche vorlegen. Es geht um ein Wertpapierdepot für Kinder bis 18 Jahre, das Bundeskanzler Stocker von der ÖVP im ORF-Sommergespräch angekündigt hat. Und von den Koalitionspartnern SPÖ und NEOS kommen dazu positive Signale, berichtet Peter Daser.
11: Auf dem sogenannten Zukunftsdepot sollen Eltern für ihre Kinder steuerfrei in Aktien oder Fonds anlegen dürfen. Und es sollen auch keine Spesen und Gebühren fällig werden, die sonst bei Kleinanlegern den Ertrag schmälern. Bundeskanzler Christian Stocker im ORF-Sommergespräch sagte:
12: Das heißt, es soll spesenfrei sein, es soll gebührenfrei sein und es soll steuerfrei sein. Und die Einzahlungen pro Jahr auf dieses Zukunftsdepot können bis zu 5.000 Euro pro Jahr betragen.
11: Sozialdemokraten und NEOS bestätigen Gespräche für ein Zukunftsdepot. Über Details soll noch verhandelt werden. Die Freiheitlichen fordern für das Depot jedenfalls eine Inflationsabgeltung. Grüne und ÖGB sehen dagegen ein Sparmodell für jene, die ohnehin genug Geld hätten.
10: In Österreich steigt die Inflation. Nach der Schnellschätzung der Statistik Austria beträgt die Teuerungsrate für den August 3,2%. Das sind um 0,4 Punkte mehr als im Juli. Zugelegt hat ebenso die Zahl der Arbeitslosen, wie Volker Obermeier berichtet.
13: Im vergangenen Monat waren mehr als 375.000 Menschen beim AMS gemeldet, Schulungsteilnehmer inklusive. Die Arbeitslosenquote steigt um 0,2 Punkte auf 7,2%. Bei den Männern ist die Entwicklung leicht rückläufig. Um annähernd 6% gestiegen ist die Arbeitslosigkeit hingegen bei Frauen. Für AMS-Vorstehenden Petra Draxl eine Folge des höheren gesetzlichen Pensionsalters.
14: Das Positive ist, dass der Großteil der Frauen bleibt in Beschäftigung, aber eben ein Teil geht in Arbeitslosigkeit ab und das verursacht das Steigen dieser Gruppe.
13: Nach kurzer Entspannung zugelegt hat die Teuerung in Österreich, aber auch in der Eurozone auf mehr als 3%. Hauptgrund für die Entwicklung sind die höheren Preise für Benzin, Diesel und Heizöl.
10: In Wien fällt bei der Arbeitsmarktstatistik auf, dass es ein Ungleichgewicht zwischen Lehrstellensuchenden und dem Angebot gibt. Derzeit sind knapp 5.500 Menschen als Lehrstellensuchend vorgemerkt. Dem stehen knapp 500 offene Lehrstellen gegenüber, um fast 40% weniger als vor einem Jahr. Die Pleite der Möbelkette Kikaliner hat nun ein strafrechtliches Nachspiel. Der ehemalige Geschäftsführer der Kette sitzt seit dem Wochenende in Wien in Untersuchungshaft, wie der Kurier heute als erstes berichtete. Der Manager steht unter dringendem Verdacht, die Notlage von Hochwasseropfern ausgenützt zu haben. Es geht um einen Millionenschaden, wie Evelyn Kanya berichtet.
15: Vorigen Freitag wird der Ex-Chef von Kikaliner festgenommen. Seit Sonntag sitzt er in Wien in U-Haft. Laut Gericht besteht unter anderem Fluchtgefahr. Die Vorwürfe der Wirtschafts- und Korruptionsstaatsanwaltschaft wiegen schwer. Der Ex-Geschäftsführer soll die Notlage von Opfern des Jahrhunderthochwassers vor 2 Jahren gezielt ausgenützt haben. Sie soll mit einem Sonderrabatt gelockt worden sein, um rasch frisches Geld zu bringen. Dabei soll Kikaliner damals längst pleite gewesen sein. Mindestens 4.700 Kunden leisten Anzahlungen, bekommen aber keine Möbel. Der Schaden 15 Millionen Euro. Zusätzlich soll der Manager kurz vor Insolvenzeröffnung über 1 Million beiseite geschafft haben. Laut Kurier soll er die Vorwürfe bestreiten. Der Beschuldigte war seit 2023 Chef von Kickerliner, nachdem die Signa verkauft hatte.
10: Bei einem Wohnungsbrand in Floridsdorf ist gestern Abend ein 55-Jähriger ums Leben gekommen. Die Brandursache ist derzeit noch unklar, das Landeskriminalamt ermittelt. Derzeit wird von einem fahrlässig herbeigeführten Brandereignis ausgegangen. Und für die Frauen der Wiener Austria heißt es heute punkten. In der Quali zur Fußball-Champions League steht das Rückspiel gegen Brandbergen auf dem Programm. Die Wienerinnen brauchen dabei unbedingt einen Sieg, um zum ersten Mal den Aufstieg zu schaffen. Christoph Ott.
8: Die österreichischen Meisterinnen nehmen einen 1:2 Rückstand aus dem Hinspiel mit. Die Austrianerinnen mit Kapitänin Carina Weninger wollen aber mit dem Heimvorteil den Turnaround noch schaffen.
16: Ja, die Hoffnung ist groß. Ich glaube, wir wissen, dass Brann eine starke Mannschaft hat. Wir sind aber auch sehr stark und wir haben ein Tor aufzuholen. Und ich glaube, alles drin, 50-50-Spiel und ja, wir sind bereit.
8: Schon letzte Saison haben die Austrianerinnen mit dem Double aus Meisterschaft und Cup sowie dem Viertelfinaleinzug im Women's Europacup für Aufsehen gesorgt. Nun soll es für das Team von Trainer Stefan Kenneth sei auch mit dem erstmaligen Einzug in die Champions League klappen.
17: Wir wollen weiterhin irgendwie Einträge in die violetten Geschichtsbücher machen. Wir wollen dafür verantwortlich sein, dass man über uns spricht.
8: Los geht's heute um 18 Uhr auch live zu sehen in ORF 1.
10: Das war das Stadtjournal, die Wetteraussichten hat Tom Turger.
7: Mal bedeckt, mal sonnig, so geht's in Richtung Abend. Aktuell immer noch zwischen 24 und 28 Grad und aktuell auch immer noch der lebhafte Westwind, der uns ordentlich begleitet hat durch den Tag. Der wird aber dann im Laufe der Nacht weniger. Es kühlt ab auf zwischen 14 und 18 Grad und morgen gibt es dann auch wieder viel Sonne, allerdings nicht ungetrübt. Auch einige Wolken werden unterwegs sein. Es bleibt trocken und mit 28 Grad ist es morgen genauso warm wie heute. HTW mit der besten Verkehrsinformation der Stadt um 17.05 Uhr. Direkt wieder der Blick auf die Tangente. Da brauchen Sie in beiden Richtungen aktuell eine halbe Stunde länger wegen Überlastung zwischen Stadtlau und Inzersdorf. Außerdem staut es auch auf der A4 stadteinwärts ab der Simmeringer Heide. Länger dauert es auch im Nachmittagsverkehr auf der Altmannsdorfer Straße stadtauswärts, auf der Grünbergstraße stadteinwärts, am inneren Währinger Gürtel vor der Nussdorfer Straße und auf der Brigitte-Nauer-Lände. Damit noch ein Blick nach Niederösterreich. S1 Wiener Außenring-Schnellstraße Richtung Südautobahn. Der Tunnel Vösendorf ist wieder frei, die Unfallstelle ist geräumt, derzeit aber noch immer Stau zurück bis Rannersdorf. Und noch B21 Gutensteiner Straße bei der Anschlussstelle Wöllersdorf. 10 Minuten Zeitverlust hier in beiden Richtungen wegen einer Baustelle. Gute und sichere Fahrt wünschen wir.
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7: Ein Mann, zwei Kulturen und das Ganze vereint in Musik. Den Musiker, der das vollbringt, den stellen wir Ihnen gleich vor in einer knappen Viertelstunde. Schönen Nachmittag.

Der Dienstagnachmittag auf Radio Wien und man merkt, schon langsam kommen die Menschen wieder zurück aus dem Urlaub, sind wieder viel mehr Menschen in der Stadt. Das zeigt sich auf den Straßen, momentan zum Beispiel 30 Minuten länger in beiden Fahrtrichtungen auf der Tangente wegen Überlastung zwischen Stadlau und Inzersdorf. Außerdem staut es auch auf der A4 stadteinwärts ab der Simmeringer Heide. Außerdem länger im Nachmittagsverkehr dauert es auf der Altmannsdorfer Straße stadtauswärts, auf der Grünbergstraße stadteinwärts, am inneren Währinger Gürtel vor der Nussdorfer Straße und auch auf der Brigittenauerlände. Damit noch der Blick nach Niederösterreich, S1 Wiener Außenring Schnellstraße Richtung Südautobahn. Der Tunnel Vösendorf ist zwar wieder frei, die Unfallstelle ist geräumt, aber es staut immer noch ein Stück zurück und zwar momentan noch bis Rannersdorf. B21 Gutensteiner Straße auf der A2 Anschlussstelle Wöllersdorf. 10 Minuten hier Zeitverlust in beiden Richtungen wegen einer Baustelle. Kommen Sie gut und sicher an Ihr Ziel.

0: In Richtung Feierabend geht's mit Radio Wien am Dienstagnachmittag. Ein Mann, der singt mit Herz und Seele. Charlito ist sein Name. Seine Wurzeln liegen in Ecuador. Bei uns in der Stadt ist er dann aufgewachsen und damit bringt seine Musik die Verbindung zwischen beiden Kulturen sehr gut hin. Was sich da genau hinter seinem Namen verbirgt, woran er auch gerade arbeitet, Radio Wien Redakteurin Andrea Rosenberger mit den Infos zu Charlito.
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2: Seit über 10 Jahren steht der Singer-Songwriter als Charlito bereits auf der Bühne. Der Name geht auf seinen Uropa aus Ecuador zurück.
3: Den wir alle sehr geliebt haben und sehr verehren in unserer Familie. Weil er war so ein feiner Kerl, er war einfach so ein Vorbild. Er war so ein anständiger Mann und ich versuche auch ein anständiger Mann zu sein als Künstler. Und ich hoffe, ich kann dem gerecht werden oder ein bisschen in die Nähe kommen, was er war.
2: Dabei hat er lange nur auf Englisch gesungen und sich nicht so recht getraut, seine Wurzeln aus Ecuador und Österreich sprachlich auch einfließen zu lassen. Doch das hat sich geändert.
3: Das ist einer meiner persönlichen Highlights eigentlich, seitdem ich auf Spanisch singe. Ich entdecke mich neu als Künstler. Ich fühle mich wie ein ganz neuer Künstler. Und ich merke, ich stehe anders auf der Bühne und singe anders und performe anders und schreibe auch ganz anders, seitdem ich auf Spanisch Musik mache. Und das ist ein Abenteuer mit mir selbst. Das ist eine der schönen Sachen gerade in meinem Leben.
2: Eine Reise, wo wir natürlich sehr gerne mit dabei sind, wie bei Charlitos aktueller Single Natalia. Ein Song, der vor Begeisterung nur so strotzt und der Titel lässt es auch schon erahnen, es geht um eine besondere Frau.
3: Die mir sehr, sehr viel bedeutet hat und sie war einer von diesen Charakteren, die, wie sage ich das, einfach pure Lebensfreude ausgestrahlt hat. Die hat man angeschaut und man ist automatisch besser drauf gewesen. Sie hatte so eine infectious energy und es gibt mir das Gefühl, das sie mir immer gegeben hat und ich hoffe, ich kann es auch den Zuhörerinnen geben.
2: Aktuell ist Charlito fleißig dabei, neue Musik zu produzieren und da dürfen wir sogar schon hineinhören, ganz exklusiv akustisch.
3: Der Song heißt Famoso Futbolista, das bedeutet berühmter Fußballspieler.
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0: Chalito ganz pur mit seiner Gitarre.
1: Ich lieb's, dafür bin ich da. Ich bin Musiker, that's what I do.
2: Klingt schon sehr gut, muss man sagen. Und jetzt gibt's die aktuelle Single. Vorher haben wir es schon gehört. Namens, wie heißt sie? Natalia. Natalia natürlich. Und die gibt's bei uns jetzt in voller Länge im Radio Wien Magazin.
1: Schönen Nachmittag, hier ist Chalito und Sie hören einfach gute Musik auf Radio Wien.

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5: Es ist Dienstag, der 1. September, 17.30 Uhr, halb sechs. Die Radio Wien Schlagzeilen hat für Sie Daniel Ammerhauser.
6: Schönen Nachmittag. Österreich hat heute einen ersten Entwurf für den nationalen Renaturierungsplan nach Brüssel geschickt. Dabei geht es darum, Flüsse, Wälder oder Wiesen wieder in einen möglichst naturnahen Zustand zu bringen. Der Bericht bleibt aber eher vage. Ab heute gelten bei den Wiener Linien strengere Regeln für E-Scooter. In Bus und Straßenbahn dürfen sie gar nicht mehr mitgenommen werden. In der U-Bahn nur mehr außerhalb der Stoßzeiten. Wer sich nicht daran hält, muss mit 50 Euro Strafe rechnen. Und die Bundesregierung könnte demnächst ein neues Modell zur finanziellen Vorsorge für Kinder und Jugendliche vorlegen. Es geht um ein Wertpapierdepot für Kinder bis 18 Jahre. Das waren die Schlagzeilen. Die Infos zum Wetter hat Tom Türker.
5: Es sind zwischen 23 und 27 Grad abzulesen momentan auf den Thermometern der Stadt. Mal ist es bedeckt, mal ist es sonnig und so abwechslungsreich geht's durch den Nachmittag in Richtung Abend und auch mit dem lebhaften Westwind immer noch, aber der wird dann in der Nacht nach und nach weniger und es kühlt ab auf zwischen 14 und 18 Grad. Morgen gibt es dann auch wieder viel Sonne, nicht ungetrübt, einige Wolken sind auch mit dabei. Es bleibt trocken und 28 Grad sind morgen das Maximum. Radio Wien mit der besten Verkehrsinformation der Stadt um 17.31 Uhr. Direkter Blick auf die Tangente in Wien in beiden Richtungen. Aktuell 45 Minuten mehr Fahrzeit im gesamten Verlauf in der Stadt. Stau auch auf den Zufahrten auf der A4 stadteinwärts ab Schwechat. 15 Minuten länger und es dauert auch länger ab der A22 ab dem Kaisermühlentunnel. Weiters auf der Altmannsdorfer Straße Nachmittagsverkehr stadtauswärts. Es dauert länger auf der Grünbergstraße stadteinwärts am inneren Neubaugürtel. Am inneren Währinger Gürtel vor der Nussdorfer Straße und auch auf der Brigitte-Nauer-Lände. Niederösterreich, S1 Wiener Außenring-Schnellstraße Richtung Südautobahn zwischen Rannersdorf und dem Knoten Vösendorf. Ein Plus von 45 Minuten auch hier im dichten Nachmittagsverkehr und auf der B11 und der B16 vor Achau Richtung Mödling aktuell 10 Minuten mehr Fahrzeit. Gute Nerven und gute Fahrt wünschen wir.
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0: einfach gut, die Musik auf Radio Wien am Dienstagnachmittag. Wir schauen direkt auf die Straßen zur besten Verkehrsinformation der Stadt. Auf der Tangente aktuell ein Plus in beiden Richtungen von 45 Minuten, also mehr Fahrzeit im gesamten Verlauf an dieser Stelle. Stau auch auf allen Zufahrten, nämlich auf der A4 stadteinwärts ab Schwechat. 15 Minuten dauert es hier länger und auch auf der A22 ab dem Tunnel Kaisermühlen. Weiters intensiver Nachmittagsverkehr auf der Altnussdorfer Straße stadtauswärts, auf der Grünbergstraße stadteinwärts, am inneren Neubaugürtel, am inneren Währingergürtel vor der Nussdorfer Straße, auf der Brigitte-Nauer-Lände und auf der Weiß-Gerber-Lände. Noch ein Blick nach Niederösterreich, S1, Wiener Außenring-Schnellstraße Richtung Südautobahn zwischen Schwechat-Ost und dem Knoten Vösendorf. Dauert es hier 45 Minuten, auch länger wegen Überlastung. Und noch eine Meldung für den Blitzer. Geblitzt wird auf der S33 Kremser Schnellstraße Richtung St. Pölten vor Dreismauer Süd. Das ist, diese Meldung ist jetzt ungefähr 20 Minuten alt. Das heißt, das sollte noch aktuell sein. Hier bitte aufs Tempo aufpassen.
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0: Wenn Sie jetzt das glückliche Gesicht von Elisabeth Vogel sehen könnten.
1: Nach schöne Nummer, da muss man einfach mitsingen. Musik.
0: Ja, Radio Wien natürlich mit Stix und Babe. Und wir haben dich ja nicht umsonst bei uns im Studio. Wir schauen jetzt einmal, was ihr heute in eurer Sendung habt in Wien heute um 19 Uhr. Nämlich gegen den Wiener FPÖ-Gemeinderat Leo Lugner wurde ja wegen NS-Wiederbetätigung ermittelt.
1: Die Staatsanwaltschaft hat heute gegenüber ORF Wien Ermittlungen gegen Lugner bestätigt. Wegen des Verdachts der NS-Wiederbetätigung habe es eine Hausdurchsuchung und auch Auswertungen von Chats gegeben. Seitens der Staatsanwaltschaft Wien gab es ein Diversionsangebot und Lugner hat es schon angenommen und wird gemeinnützige Arbeit leisten. Alles dazu sehen Sie dann bei uns in Wien heute.
0: Und Hoffnung gibt es jetzt bei chronischer Herzschwäche.
1: In der Klinik Floridsdorf wird eine neue Stoßwellentherapie am offenen Herzen österreichweit erstmals klinisch eingesetzt. Das Verfahren ist im Rahmen einer Studie an der Med-Uni Innsbruck entwickelt worden und mein Kollege Karl Reis hat den Eingriff an einem 61 Jahre alten Herzinfarktpatienten in der Klinik Floridsdorf begleitet und er war im OP dabei.
0: Tolle
1: exklusive Bilder.
0: Bilder
1: zu sehen da bei uns.
0: Ich bin heute mit Elisabeth Vogel, 19 Uhr, ORF 2.
1: Auf Wiedersehen.

0: geht gleich weiter mit einfach guter Musik am Dienstag, den 1. September. Jetzt ist erstmal 18 Uhr. Die Infos zum Tag hat für Sie Daniel Ammerhauser.
1: Angenehmen Abend.
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3: Regierung will mehr Geld von der EU für Renaturierung. E-Scooter-Verbot in Wiener Linien in Kraft. Das Wetter morgen meist sonnig und warm. Österreich hat heute einen ersten Entwurf für den nationalen Renaturierungsplan nach Brüssel geschickt. Dabei geht es darum, Flüsse, Wälder oder Wiesen wieder in einen möglichst naturnahen Zustand zu bringen. Der Bericht bleibt eher vage, was aber deutlich zu vernehmen ist, die Forderung nach zusätzlichem Geld aus der EU. Mehr von Eva Haslinger.
4: Bei der Renaturierung will man auf eine Vielzahl bereits etablierter Maßnahmen setzen, heißt es heute bei der Präsentation des Entwurfs. Und alles soll auf Freiwilligkeit basieren. Aber Umweltminister Norbert Totschnig von der ÖVP deponiert auch Forderungen in Richtung Brüssel, nämlich nach Geld.
5: Die Umsetzung der Wiederherstellungsverordnung steht und fällt mit der Finanzierung. Ohne die Sicherung der Mittel für die ländliche Entwicklung bzw. zusätzliche Mittel für den Naturschutz können die ambitionierten Ziele der Wiederherstellungsverordnung nicht erreicht werden.
4: Offen ist auch, wie viel Fläche in Österreich noch renaturiert werden muss. Das hängt davon ab, welche Flächen bereits als renaturiert anerkannt werden. Bei Umweltorganisationen und den Grünen stoßen die Pläne auf Kritik. Der Entwurf sei unverbindlich und zu wenig ambitioniert. Die freiheitlichen Orten hingegen eine Unterwerfung unter Vorgaben aus Brüssel.
3: Die Bundesregierung könnte demnächst ein neues Modell zur finanziellen Vorsorge für Kinder und Jugendliche vorlegen. Es geht um ein Wertpapierdepot für Kinder bis 18 Jahre, das Bundeskanzler Stocker von der ÖVP im ORF-Sommergespräch angekündigt hat. Spesenfrei und von den Koalitionspartnern SPÖ und NEOS kommen dazu positive Signale. Ab heute gelten bei den Wiener Linien strengere Regeln für E-Scooter. In Bus und Straßenbahn dürfen sie gar nicht mehr mitgenommen werden, in der U-Bahn nur mehr außerhalb der Stoßzeiten. Wer sich nicht daran hält, muss mit 50 Euro Strafe rechnen. Annabel Amini hat sich dazu am Westbahnhof umgehört.
6: Geteilte Meinungen heute früh am Wiener Westbahnhof.
7: Finde ich super.
8: Warum?
9: Es ist, wenn alle versuchen, sich mit diesen blöden E-Scootern reinzudrängen, es geht nicht aus.
10: Ja, dann finde ich es übertrieben.
6: Ist übertrieben?
10: Ja, habe ich gelesen.
6: Und was sagst du dazu?
10: Ja, ganz gut.
6: Warum?
10: Bleibt mehr Platz für andere.
6: In Bussen und Straßenbahnen der Wiener Linien ist die Mitnahme von E-Scootern ab heute grundsätzlich untersagt. In U-Bahnen darf der E-Scooter nur mehr zwischen 9 und 15 Uhr und später wieder ab 18.30 Uhr bis Betriebsschluss mitgenommen werden. Andreas Kawa, Sprecher der Wiener Linien.
11: Wir sehen auch aus eigener Erfahrung im Betrieb, dass diese Fahrzeuge eben oft gerade während der Stoßzeit das Ein- und Aussteigen behindern können. Und deshalb so, dass wir eben die Regeln jetzt, die schon bislang für Fahrräder gegolten haben, auch auf die E-Scooter anwenden.
6: Kontrolliert wird das von rund 300 Mitarbeitern des Kontroll- und Servicedienstes. Wer die Regel missachtet, muss 50 Euro Strafe zahlen.
1: Das waren die Nachrichten, die Wetteraussichten hat Tom Türker.
0: 23 bis 27 Grad sind es aktuell und einmal bedenkt, einmal mal sonnig geht es so durch den Nachmittag und auch mit lebhaftem Westwind nach wie vor, aber nicht mehr allzu lang, weil in der Nacht wird dieser Wind dann weniger und es kühlt runter auf 14 bis 18 Grad. Morgen gibt es dann auch wieder viel Sonne, trotzdem wolkenlos wird es nicht sein, immer wieder ein paar Wolken am Himmel, bleibt trocken, 28 Grad sind morgen das Maximum. Radio Wien mit der besten Verkehrsinformation der Stadt, 18.04 Uhr ist es und wir schauen direkt nach Niederösterreich, weil hier gibt es über eine Stunde Zeitverlust auf der S1 der Wiener Außenring Schnellstraße Richtung Südautobahn. Kurz vor dem Tunnel Vösendorf ist wegen eines defekten Fahrzeugs nur der Pannenstreifen frei, es staut schon zurück bis Schwechat Ost. Aber auch die Ausweichstrecke über die A4 und die A23 sind beide überlastet. Damit direkter Blick weiter nach Wien auf der Tangente. Stau im Abendverkehr. Richtung Kagran sind es 40 Minuten mehr ab der Hansonkurve und Richtung Graz eine halbe Stunde plus ab Hirschstetten. Stau auch auf den Zufahrten. Auf der A4 stadteinwärts ab Schwechat 15 Minuten mehr und auf der A22 ab dem Tunnel Kaisermühlen. Weiters starker Abendverkehr auf der Altmannsdorfer Straße stadtauswärts am inneren Neubaugürtel, am inneren Währinger Gürtel vor der Nussdorfer Straße und auf der Brigitte-Nauer-Lände. Eine Meldung haben wir noch, einen Blitzer, nämlich auf der S33 Kremser Schnellstraße Richtung St. Pölten, kurz vor Dreismauer Süd. Bitte gut aufpassen aufs Tempo.
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0: So, nicht ganz vorbei ist er, der Baustellensommer in Wien, aber der Weg dahin ist einmal, ja, sagen wir vorsichtig formuliert, ein guter. Wo Sie dann wann wieder ungestört durchkommen, das erfahren Sie bei uns in knapp 10 Minuten. Ja.

0: Der Dienstagabend auf Radio Wien, ein Champions League-Abend, nämlich Frauen-Champions League. Fußball heute die Austria gegen Brandbergen und für Sie am Verteilerkreis-Favoriten Martin Lang.
1: Die ersten 10 Minuten vorbei und die Austrianerinnen drücken, drängen, haben schon 2 Weitschussmöglichkeiten, einen Corner, also die Norwegerinnen ganz schwach in dieser Anfangsphase. Und nach dem 2:1-Sieg von Brambergen auswärts, hätte man sich da was erwarten können. Aber im Moment machen die Violetten das Spiel. Achtung, nächste Chance. Durch Uka, eine Riesenmöglichkeit und Foul und Elfmeter oder na, abseits. Schiedsrichterin pfeift aus Griechenland, aber es war abseits. Und deswegen kein Elfmeter, sonst wäre es ein Foul gewesen und der Strafschuss dazu. Das wäre natürlich was gewesen, aber so gibt es nur den Freistoß im eigenen Strafraum für Brambergen. Vor dem Spiel gab es übrigens eine auch durchaus nette internationale Geste durch die Beteiligung von Brambergen aus Norwegen. Eine Gedenkminute für den verstorbenen norwegischen König Harald V. Und und wir warten heute auf Tore. 0:0 nach wie vor. Und die Austrianerinnen machen einmal in dieser Anfangsphase den Eindruck, als würden sie in die Champions League stürmen. Bei den Frauen, da geht es übrigens, wenn man da in der Ligaphase dabei ist, um 1 Million Euro Fixprämie, die man dafür bekommen würde. Könnte die Wiener Austria auch gut brauchen.
0: Wenn sich was tut, sind wir wieder bei dir, Martin. Danke.
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0: 18.17 Uhr am Dienstagabend, damit wieder Zeit für den Blick auf die Straßen zur besten Verkehrsinformation der Stadt. Direkter Blick auf die Tangente, da gibt es Stau im Abendverkehr Richtung Kagran. 30 Minuten länger dauert es ab dem Labergtunnel und in Richtung Graz auch eine halbe Stunde länger, in diesem Fall ab Hirschstetten. Stau außerdem auf der A22 ab dem Tunnel Kaisermühlen, am inneren Währinger Gürtel vor der Nussdorfer Straße und auf der Brigitte-Nauerlände. Damit noch ein Blick nach Niederösterreich, S1 Wiener Außenring Schnellstraße Richtung Südautobahn. Das defekte Fahrzeug kurz vor dem Tunnel Vösendorf ist bereits entfernt. Die Fahrbahn ist wieder frei, aber der Stau geht weiterhin zurück bis Schwechat Ost und es wird nur langsam besser an dieser Stelle. Gute Nerven, viel Geduld und gute Fahrt.
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0: Radio Wien am Fußballabend. Wir schalten direkt zu Martin Lang auf den zum Verteilerkreis. Austria-Match.
1: Elfmeter für die Austrianerinnen, 19. Minute gegen Brambergen im Champions League Playoff. Modesta Uka hat sich den Ball zurechtgelegt, war ganz klar das Foul, da gab es keine großen Diskussionen an die Austria-Spielerinnen, Bein weggezogen, und ich verstehe jetzt nicht, warum die Carina Wenninger da mit der Schiedsrichterin herumdiskutieren muss, wo man steht an der 16er Linie. Die Regel ist sowas von klar, die Schützin steht schon lange dort, das dauert dann meistens für die Schützin auch zu lange, wenn die dahinter das Theater machen. Aber jetzt, der Ball ist freigegeben. Elfmeter für die Austrianerinnen, 19 Minuten genau gespielt, gegen die deutsche Torfrau, Schuss und Tor. 1:0, einmal Gleichstand hergestellt.

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2: Es ist Dienstag, der 1. September, 6:30, also 18.30 Uhr. Die Radio Wien Schlagzeilen hat für Sie Daniel Ammerhauser.
3: Angenehmen Abend. Die Pleite der Möbelkette Kika Leiner hat nun ein strafrechtliches Nachspiel. Der ehemalige Geschäftsführer der Kette sitzt seit dem Wochenende in Wien in Untersuchungshaft. Der Manager steht unter dringendem Verdacht, die Notlage von Hochwasseropfern ausgenützt zu haben. Die Bundesregierung könnte demnächst ein neues Modell zur finanziellen Vorsorge für Kinder und Jugendliche vorlegen. Es geht um ein Wertpapierdepot für Kinder bis 18. Das hat Bundeskanzler Stocker von der ÖVP angekündigt. Und Österreich hat heute einen ersten Entwurf für den Nationalen Renaturierungsplan nach Brüssel geschickt. Der Bericht bleibt eher vage, aber deutlich die Forderung nach zusätzlichem Geld aus der EU. Das waren die Schlagzeilen. Die Infos zum Wetter hat Tom Trüger.
2: Einmal ist es sonnig, einmal ist es bedeckt. So geht es durch den Nachmittag oder den Abend, muss man ja mittlerweile sagen. Und auch mit lebhaftem Westwind. Immer noch sind es 23 bis 27 Grad. In der Nacht kühlt es dann runter auf 14 bis 18 Grad. Und auch der Wind wird deutlich weniger sein. Morgen gibt es dann auch wieder viel Sonne. Einige Wolken sind auch mit dabei. Es bleibt trocken und 28 Grad sind das Maximum. Radio Wien mit der besten Verkehrsinformation der Stadt um 18.31 Uhr. Der Blick auf die Tangente, da staut es immer noch im Abendverkehr Richtung Kagran. 20 Minuten brauchen Sie hier länger. Ab dem Labergtunnel und Richtung Graz auch nochmal 20 Minuten, aber hier ab Stadlau. Stau auch noch auf der Grünbergstraße stadteinwärts. Das war's für Wien. Blick nach Niederösterreich. S1 Wiener Außenring Schnellstraße Richtung Südautobahn. Zwischen Schwechat Ost und dem Tunnel Vösendorf gibt es aktuell noch immer 15 Minuten mehr Fahrzeit im Abendverkehr, aber die Unfallstelle ist ja mittlerweile geräumt. Gute und sichere Fahrt.
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0: Es wird besser. Langsam, aber sicher entspannt sich die Lage, was die Sommerbaustelle in der Stadt betrifft. War ja einiges an Geduld gefragt in der letzten Zeit. Schönen Dienstagabend auf Radio Wien. Am Gürtel fallen Einschränkungen weg, die Situation auf der Brünnerstraße wird besser und auch bei der Spitalgasse ist jetzt ein Ende in Sicht. Radio Wien-Reporter Haji Bankhofer macht eine kleine Tour durch Wien mit Baustellenkoordinator Christian Zandt.
1: Ich bin unterwegs mit dem Baustellenkoordinator Christian Zandt und ich habe mich ja vorher schon gekeppelt, weil die Brünnerstraße ist ja keine Sommerbaustelle gewesen. Das heißt, die bleibt bis 2027 weiterhin. Allerdings auch da gibt es eine gute Nachricht. Das waren nämlich zwei Baustellen und jetzt ist nur mehr eine.
2: Es gibt ja dort den Gleisbau auf der Ecke Brünnerstraße, Lundenburger Gasse, Schattelbergstraße. Und da ist es ab jetzt so, dass wieder alle Fahrrelationen befahrbar sind. Es gibt zwar noch einzelne Spursperren dort, aber das ist kein Vergleich zur letzten Woche.
1: Das ist doch irgendwie schön. Die Gürtelbaustelle, ich war eine Sommerbaustelle, die hat sich jetzt auch, nächste positive Nachricht, von den Autofahrenden auf die Gehstegbenützenden reduziert. Das ist aber eine jährliche Geschichte, oder? Der Gürtel muss immer wieder.
2: Ja, also der Gürtel wird jedes Jahr angegriffen, einmal die innere, einmal die äußere Seite. Was wir noch haben am Gürtel und was positiv ist, es gibt ja auf der Höhe Klibergasse, Landgutgasse, die Abdichtung der Ustrap, also der Unterstraßenbahn. Und auch die werden jetzt diese Woche die Einschränkungen am Gürtel aufgehoben.
1: Eine meiner Lieblingsärgerbaustellen, die Spitalgasse, ist noch, wird aber in wenigen Tagen auch verschwunden sein. Die Würstelstandlerin ist dazu unglücklich, weil man nicht mehr zum Würstelstand zufahren kann. Die kann auch aufatmen und eine Festtagsburenwurst grillen, oder?
2: Genau so ist es. Also für alle, die mit den Öffis unterwegs sind, können ja schon in den Genuss kommen. Ja. Alle, die mit dem Auto hier vorbeikommen und sich einen Würstel holen wollen, die müssen noch bis nächste Woche warten.
1: 4. September ist alles wieder gut, oder?
2: Am Montag, den 7.9. ist hier wieder
1: offen. Am Montag, den 7.9.
2: Ja. Okay, also das ist die hier brauchen wir wirklich alle Tage, damit sich das ausgeht. Das ist eine riesige Baustelle hier.
1: Aber dann ist sie weg und das wird so schön. Haji Bankhofer, Radio Wien.
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0: Das ist Radio Wien am Dienstagabend. Wir schauen direkt zur besten Verkehrsinformation der Stadt. A23 Südosttangente Richtung Graz vor dem Absbergtunnel. Aktuell eine Sperre. Verkehr ist angehalten nach einem Unfall und es staut zurück bis Stadlau. Und auf der Tangente Stau auch im Abendverkehr Richtung Kagran. Nämlich 20 Minuten dauert es hier länger ab dem Labergtunnel. Außerdem länger Zeitverlust auf der Grünbergstraße stadteinwärts und auch in Niederösterreich auf der S1 Wien-Außenring-Schnellstraße Richtung Südautobahn zwischen Schwechat-Ost und dem Tunnel Vösendorf gibt es immer noch 15 Minuten mehr Fahrzeit im Abendverkehr. Kommen Sie gut und sicher an Ihr Ziel. Und wir schauen zum Sport. Die Austria-Frauen sind heute gefordert in der Generali-Arena und Martin Lang ist für Sie dort.
1: Ja, wir haben gleich Pause. 44,5 Minuten, 1:0 durch dieses Elfmetertor in der 19. Minute von Modesta Uka, live bei uns auf Radio Wien. Aber die Austrianerinnen machen auch kein zweites Tor. Die Norwegerinnen sind stärker geworden, kommt aber auch nichts raus. Also ein zweites Tor, Achtung, die Violetten über Schöffel, über die rechte Seite in den Strafraum, Pass zur Mitte, abgeblockt. Da können sie die Norwegerinnen wieder befreien. Also in Kürze ist Pause, eine knappe Führung, die einmal auf Gesamtgleichstand hindeutet.

0: Mit einfach guter Musik geht's durch den Dienstagabend, den 1. September, 19 Uhr ist es. Die Infos zum Tag hat für Sie Daniel Ammerhauser.
1: Angenehmen Abend.
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1: Ex-Kika-Liner-Chefin U-Haft, spesenfrei, Zukunftsvorsorge für Kinder wird diskutiert. Das Wetter morgen meist sonnig und warm. Die Pleite der Möbelkette Kika-Liner hat nun ein strafrechtliches Nachspiel. Der ehemalige Geschäftsführer der Kette sitzt seit dem Wochenende in Wien in Untersuchungshaft, wie der Kurier heute als erstes berichtete. Evelyn Kanja mit den Details.
3: Vorigen Freitag wird der Ex-Chef von Kika-Liner festgenommen. Seit Sonntag sitzt er in Wien in U-Haft. Laut Gericht besteht unter anderem Fluchtgefahr. Die Vorwürfe der Wirtschafts- und Korruptionsstaatsanwaltschaft wiegen schwer. Der Ex-Geschäftsführer soll die Notlage von Opfern des Jahrhunderthochwassers vor 2 Jahren gezielt ausgenützt haben. Sie soll mit einem Sonderrabatt gelockt worden sein, um rasch frisches Geld zu bringen. Dabei soll Kika-Liner damals längst pleite gewesen sein. Mindestens 4.700 Kunden leisten Anzahlungen, bekommen aber keine Möbel. Der Schaden 15 Millionen Euro. Zusätzlich soll der Manager kurz vor Insolvenzeröffnung über 1 Million beiseite geschafft haben. Laut Kurier soll er die Vorwürfe bestreiten. Der Beschuldigte war seit 2023 Chef von Kika-Liner, nachdem die Signa verkauft hatte.
1: Österreich hat heute einen ersten Entwurf für den nationalen Renaturierungsplan nach Brüssel geschickt. Dabei geht es darum, etwa Flüsse und Wiesen wieder in einen möglichst naturnahen Zustand zu bringen. Im Entwurf enthalten Forderung nach zusätzlichem Geld aus der EU. Die Bundesregierung könnte bald ein neues Modell zur finanziellen Vorsorge für Kinder und Jugendliche vorlegen. Es geht nach ÖVP-Vorschlag um ein Wertpapierdepot für Kinder bis 18 Jahre. Peter Daser.
4: Auf dem sogenannten Zukunftsdepot sollen Eltern für ihre Kinder steuerfrei in Aktien oder Fonds anlegen dürfen. Und es sollen auch keine Spesen und Gebühren fällig werden, die sonst bei Kleinanlegern den Ertrag schmälern. Bundeskanzler Christian Stocker im ORF-Sommergespräch sagte:
5: Das heißt, es soll spesenfrei sein, es soll gebührenfrei sein und es soll steuerfrei sein. Und die Einzahlungen pro Jahr auf dieses Zukunftsdepot können bis zu 5.000 Euro pro Jahr betragen.
4: Sozialdemokraten und Neos bestätigen Gespräche für ein Zukunftsdepot. Über Details soll noch verhandelt werden. Die Freiheitlichen fordern für das Depot jedenfalls eine Inflationsabgeltung. Grüne und ÖGB sehen dagegen ein Sparmodell für jene, die ohnehin genug Geld hätten.
1: Und in Norwegen ist der neue König Håkon endgültig im Amt. Håkon hat 4 Tage nach dem Tod seines Vaters Harald im Parlament in Oslo den Verfassungseid abgelegt. Das waren die Nachrichten, die Wetteraussichten hat Tom Turger.
0: Wechselnd bewölkt geht's durch den Abend und der lebhafte Westwind wird in den nächsten Stunden auch weniger sein. Aktuell sind es noch 22 bis 26 Grad, in der Nacht kühlt es runter auf zwischen 14 und 18 Grad. Morgen gibt es dann auch wieder viel Sonne, aber auch einige Wolken. Es bleibt trocken und 28 Grad sind das Maximum. Radio Wien mit der besten Verkehrsinformation der Stadt. Mit einem Blick jetzt um 19.04 Uhr auf die Tangente Richtung Graz. Der Absbergtunnel ist wieder frei, die Unfallstelle ist geräumt. Der Stau zurück bis Stadlau löst sich jetzt nach und nach langsam auf. Richtung Kagran gibt es noch ein Plus von 10 Minuten ab dem Lahnbergtunnel. Gute und sichere Heimfahrt wünschen wir.
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0: Schönen Abend.

0: 19.07 Uhr am Dienstagabend und es ist was passiert beim Verteilerkreis Martin Lang.
1: Modesta Ucker macht das 2:0 mit einem super langen Schwänzer, der als Flanke gedacht war, genau ins Kreuzeck und die Austrianerinnen für 2:0 und wären im Moment auf dem Weg in die Frauen Champions League.
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1: Ein runder Geburtstag heute am Dienstag. Schönen Abend auf Radio Wien. Der König des Falsett wird heute nämlich 80. Barry Gibb, die markante Hauptstimme der Bee Gees. Gemeinsam mit seinen Brüdern Robin und Maurice hat er ja die Disco-Musik weltweit unsterblich gemacht mit dem Soundtrack zu Saturday Night Fever. Zusätzlich hat er auch noch als Songschreiber Superstars wie Diana Ross zum Beispiel mit Welthits versorgt. Radio Wien Musikexperte Tommy Vitera lässt eine unglaublich erfolgreiche Karriere Revue passieren.
2: Smile, an everlasting smile, a smile can bring you near to me.
3: Die Karriere von Barry Gibb ist filmreif. Auf der westenglischen Isle of Man geboren und zunächst nach Manchester übersiedelt, wandert Barry Gibb mit seiner Familie nach Australien aus und feiert in Down Under gemeinsam mit seinen Brüdern, den inzwischen verstorbenen Zwillingen Robin und Maurice, erste Erfolge in den Hitparaden und bei Fernsehauftritten.

0: Obwohl die Brüder danach mit wechselnden Bandmusikern als Bee Gees ihren unaufhaltsamen Aufstieg zementieren, kommt es nach Streitigkeiten sogar zu einer kurzfristigen Auflösung der Gruppe und durch einen neuerlichen Ortswechsel postwendend zum Comeback.
1: We had a conversation with Eric Clapton.
2: Kein geringerer als Eric Clapton hat uns geraten, in den USA unser Glück zu versuchen, erinnert sich Barry Gibb. In Florida hatte ja Eric bereits gute Erfahrungen gemacht.
1: So I think it was really good advice.
0: In ihrer neuen Kreativzentrale in Miami stellt Barry die Bee Gees auf Falsettgesang um, was sich als genialer Schachzug herausstellt.
1: I tried and I found that I could sing actually a song in falsetto. And that was really the change for me.
0: '77 gelingt den Bee Gees ihr kommerzielles Meisterstück. Der Löwenanteil am bis heute rund 50 Millionen Mal verkauften und allein in den USA mit 16 Platinauszeichnungen belohnten Soundtrack zum Kultstreifen Saturday Night Fever. Barry und seine Brüder sind jahrelang in den Hitparaden vertreten, was quasi einer Infektion gleichkommt, wie er sagt.
1: For about 10 years we were, you know, we had some kind of leprosy, you know.
0: Bewiesen hat sich Barry Gibb, der seit 1970 mit Linda Ann Gray verheiratet und Vater von 5 Kindern ist, auch abseits der Bee Gees. Neben dem Erfolgsprojekt Guilty für und mit Barbara Streisand schrieb Barry Gibb unter anderem auch Dionne Warwicks Hit Heartbreaker und auch Island in the Stream, das für Kenny Rogers und die vor wenigen Tagen verstorbene Dolly Parton zum Hit geworden ist, sowie auch Frankie Wallis Titelsong für Grease. Aber vielleicht geht diese Reise ja auch noch weiter.
1: I would love to have that one more hit record, you know?
3: Sagt einer mit 20 Nummer 1 Hit in den USA und Großbritannien, 16 Kompositionen, der Spitze der Billboard Hot 100. Die Zahlen, die sprechen da eindeutig für sich. Alles Gute zum 80er, Barry Gibb. Hier ein Bee Gees-Klassiker in voller Länge. Too Much Heaven.

Einfach gute Musik von den Bee Gees zum 80er von Barry Gibb. Nach wie vor 2:0 für die Austrianerinnen im Quali-Spiel, Rückspiel für die Champions League am Verteilerkreis gegen Brandbergen. Bis jetzt hat sich da nicht mehr was getan. Wenn sich was tut, dann sind Sie natürlich bei uns direkt live mit dabei. Schönen Dienstagabend.

0: Der Fußballabend am Dienstag auf Radio Wien mit durchaus guten Nachrichten aus Favoriten, Martin Lang.
1: 3:0 für die Austrianerinnen und ein Hopperlator. Und mir tut die Norwegerin, die Josefin Birkelund, richtig leid. Rückpass außerhalb des Strafraumes zur Torfrau. Die will den Ball stoppen, aber er rutscht hier unten durch, der Sonivas Göglund. Und damit ein Eigentor, ein richtiges Hopperlator. Bitter für die Brambergen-Spielerinnen, aber für die Austrianerinnen das 3:0 und damit müssten die Norwegerinnen zumindest einmal schon 2 Tore machen, um überhaupt in die Verlängerung zu kommen. Also es sieht ganz danach aus, als würden die Austrianerinnen erstmals in der österreichischen Fußballclub-Geschichte in die Frauen-Champions League einziehen.

Der Dienstagabend, 19.30 Uhr, halb acht. Das Radio Wien Wetter habe ich für Sie. 22 bis 26 Grad sind es immer noch. Wechselnd bewölkt geht es durch den Abend rein in die Nacht. Der lebhafte Westwind wird dann in den nächsten Stunden immer weniger werden und es kühlt ab auf 14 bis 18 Grad. Morgen gibt es dann am Mittwoch auch wieder viel Sonne, zwischendurch auch einige Wolken. Es wird trocken bleiben und 28 Grad sind morgen der Höchstwert. Radio Wien mit der besten Verkehrsinformation der Stadt. 19.31 Uhr ist es. A23 Südosttangente Richtung Graz. Der Absperrtunnel ist zwar schon wieder frei, die Unfallstelle ist geräumt, es staut trotzdem noch ein bisschen. Das dauert jetzt, bis sich der Stau nach und nach auflöst. Und noch Richtung Kagran. Hier gibt es auch Zeitverlust, ca. 10 Minuten ab dem Labergtunnel. Gute und sichere Fahrt wünschen wir.

0: Schaut ja gut aus, was da in Favoriten passiert. Schönen Dienstagabend auch eben zum Verteilerkreis, Martin Lang.
1: 4:0 für die Austrianerinnen und damit werden sie jetzt wohl in die Frauen-Champions League einziehen und am Freitag im Lostopf sein. Also Traum-Freistoßtor in dem Fall. Ihr drittes Tor, Modesta Uka, 1-0 gemacht, Elfmeter, 2-0 ins Kreuzeck gezirkelt. Und jetzt macht sie in der 77. Minute das 4-0, dazwischen das Hopperlator der Norwegerinnen. Und damit, Tom, ist alles klar. Die Wiener Austria wird heuer vielleicht gegen Barcelona, die sind Titelverteidigerinnen, oder Rekordchampion bei den Frauen, Olympique Lyon oder AS Roma spielen, wird man sehen. Wird sicher spannend, der Club wird 1 Million Euro bekommen und ja, einfach herkommen dann im Herbst.
0: Alles in allem ein Feierabend in Violett.

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1: Am Mikrofon Daniela Nicolai. Nach dem Tod eines Häftlings in der Justizanstalt Klagenfurt wird wegen Mordverdacht ermittelt. Der 19-Jährige starb an Schnittverletzungen, die ihm mit einer Rasierklinge zugefügt wurden. Dringend tatverdächtig ist sein erst 17-jähriger Zellengenosse. Lisa Nattmesnik berichtet.
2: Heute früh finden Justizwachebeamten den 19-Jährigen leblos in seiner Zelle. Im Halsbereich weist er tödliche Schnittwunden auf, was durch eine Obduktion bestätigt wird. Tatwaffe war die Klinge eines Einwegrasierers, sagt die Staatsanwaltschaft. Spuren eines Kampfgeschehens gäbe es nicht, was darauf hindeuten könnte, dass der 19-Jährige im Schlaf angegriffen wurde und keine Möglichkeit hatte, sich zur Wehr zu setzen. Wie lange sich die beiden Männer schon eine Zelle geteilt hatten und ob es vorher schon Probleme gab, ist noch unklar. Keiner der beiden saß wegen schwerster Gewaltdelikte in der Justizanstalt. Der 17-Jährige ist dort als Untersuchungshäftling. Der junge Erwachsene war Straftäter.
1: Ein 16-Jähriger ist am Wiener Landesgericht zu 2 Jahren unbedingter Haft verurteilt worden. Der mehrfach vorbestrafte Jugendliche wurde der Vergewaltigung, Körperverletzung, schweren Nötigung und gefährlichen Drohung für schuldig befunden. Er hatte einen 15 Jahre alten Mithäftling misshandelt und vergewaltigt. Die Internationale Atomenergieorganisation hat in Syrien große Mengen Uran aus der Regierungszeit des früheren Präsidenten Bashar al-Assad sichergestellt. Laut IAEA-Chef Grossi handelt es sich um 73 Tonnen, davon 55 Tonnen Brennstäbe für ein geheimes Reaktorprojekt. Die neue syrische Regierung hat der Atombehörde das Nuklearmaterial zugänglich gemacht. Im deutschen Bundesland Brandenburg hat die Polizei einen Anschlag auf ein Umspannwerk verhindert. An einer Leitung in der Nähe des Kohlekraftwerks Jenschwalde wurden mehrere Sprengvorrichtungen entdeckt. Laut Polizei gab es mindestens eine Detonation. Ziel war offenbar ein großflächiger Stromausfall. Für die Bevölkerung habe keine Gefahr bestanden, hieß es. Die Frauen der Wiener Austria gewinnen gegen Brandenbergen mit 4:0 und qualifizieren sich damit erstmals für die Fußball-Champions League. Martin Lang.
3: Schon nach 19 Minuten führen die Austrianerinnen durch ein Elfmetertor von Modesta Uca. Die Kosovarin macht nach Seitenwechsel auch mit einem Traumtor ins Kreuzig. Das 2:0 die Vorentscheidung, dann folgt ein Eigentor der Norwegerinnen und ein Freistoßtor, der dritte Treffer von Modesta Uca. Sie ist die Spielerin dieses Matches, in dem die Austrianerinnen erstmals die Frauen-Champions League erreichen. Es winken neben 500.000 Euro Fixprämie jetzt schon 110.000 Euro für den Aufstiegserfolg und weitere Prämien, die bis in den Millionenbereich hineingehen. Die St. Pöltnerinnen spielen nach dem 0:3 zu Hause morgen um ihre Chance an der Liga-Teilnahme gegen Juventus Turin.
1: Das waren die Nachrichten mit Daniela Nicolai.
4: Und damit ab zum Wiener Wetter. Immer noch 20 bis 26 Grad. Es ist wechselnd bewölkt und genauso geht es auch durch den Abend. Der lebhafte Westwind wird dann in den nächsten Stunden deutlich weniger stark windeln. Es kühlt ab auf 14 bis 18 Grad. Morgen gibt es dann auch wieder viel Sonne, einige Wolken, aber trotzdem am Himmel. Es bleibt trocken und 28 Grad sind das Maximum. Also wir mit der besten Verkehrsinformation der Stadt um 7:58 am Abend. Aus Wien selbst sind uns keine Störungen gemeldet worden, aber es gibt eine Meldung für Niederösterreich, S6 Semmering-Schnellstraße Richtung Bruck bei Maria Schutz. Der Tunnel Semmering ist gesperrt wegen Nacharbeiten. Der Verkehr wird über die Semmering-Passstraße umgeleitet. Das Ganze dauert bis 5 Uhr morgen in der Früh. Ich bin Tom Zurger und wenn Sie wollen, hören wir uns morgen wieder. Würde mich sehr freuen. Bis dahin einen schönen Dienstagabend.
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1: Am Mikrofon ist Matthias Schmelzer. Die Teuerung war in Österreich im August mit 3,2% sehr hoch. Durch eine Teuerung kosten Produkte mehr Geld. Im Juli war die Teuerung mit 2,8% etwas niedriger. Vor allem Benzin, Diesel und Heizöl sind deutlich teurer geworden. Sehr teuer war noch das Essen in Lokalen und Übernachtungen in Hotels. Etwas mehr gekostet haben auch Wasser und Strom. Lebensmittel sind dagegen nur wenig teurer geworden. Der Grund dafür ist eine niedrigere Steuer auf bestimmte Nahrungsmittel, die die meisten Menschen täglich brauchen. Ende August sind in Österreich rund 376.000 Menschen arbeitslos gewesen oder haben an einer Schulung teilgenommen. Das sind mehr als voriges Jahr im August. Die Zahl der arbeitslosen Männer ist gesunken. Bei den Frauen ist die Zahl der Arbeitslosen gestiegen. Besonders stark ist die Arbeitslosigkeit in Bereichen wie Gesundheit und Handel gestiegen. Das heißt zum Beispiel in Geschäften, Krankenhäusern und Altersheimen. Der ÖVP-Chef und Bundeskanzler Christian Stocker will, dass der Staat heute schon Geld für die Pensionen von morgen spart. Es gibt immer mehr alte Menschen, deshalb braucht der Staat auch immer mehr Geld für Pensionen. Kanzler Stocker sagt, dass der Staat deshalb jedes Jahr Geld sparen soll. Er nennt das Zukunftsfonds. In etwa 30 bis 40 Jahren soll durch den Zukunftsfonds viel Geld für die Pensionen zur Verfügung stehen. Diesen Vorschlag hat der Kanzler gestern im ORF-Sommergespräch vorgestellt. Emma Delaney ist ab heute die neue Chefin von der österreichischen Energiefirma OMV. Die OMV verkauft Benzin und Diesel für Autos und Gas zum Heizen. Emma Delaney ist die erste Frau an der Spitze der OMV. Sie ist 53 Jahre alt und kommt aus Irland. Vorher hat sie mehr als 30 Jahre bei der britischen Ölfirma BP gearbeitet. Das waren Nachrichten in einfacher Sprache. Redaktion Rainer Reitzamer und Lorenz Lohr.
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1: Am Mikrofon Daniela Nicolai. In Österreich ist die Zahl der Arbeitslosen weiter gestiegen. Mehr als 375.000 Menschen waren Ende August beim AMS gemeldet. Erneut zugelegt hat auch die Inflation. Die Teuerung lag laut Statistik Austria bei 3,2%. Volker Obermeier.
2: Die leichte Entspannung bei der Inflation war nur von kurzer Dauer. Mit 3,2% liegt der Wert in Österreich wieder auf Juni-Niveau. Der neuerliche Schub nach oben ist großteils auf die höheren Preise bei Treibstoffen sowie Heizöl zurückzuführen, so die Statistik Austria in ihrer Schnellschätzung. Auch in der Eurozone beträgt die Teuerung wieder mehr als 3%, und zwar vor allem aufgrund der Energiekosten. Die Entwicklung macht eine Zinserhöhung der Zentralbank auf 2,5% in der kommenden Woche noch wahrscheinlicher, Nationalbankgouverneur Martin Kocher.
3: Es ist wichtig, dass wir auch hier ganz klar darauf hinarbeiten, dass die Inflation in den Zielbereich zurückkommt.
2: Dieser Zielbereich ist mit um die 2% definiert.
1: Bei neuen Angriffen der israelischen Armee im Gazastreifen sind laut Palästinenservertretern mindestens 4 Menschen getötet worden. 3 von ihnen waren noch Kinder. Nach Augenzeugenberichten hatten israelische Kampfjets mindestens 12 Raketen auf das Gebiet Katiba im Westen von Gazastadt abgefeuert. Der Krieg in der Ukraine hat heute einmal mehr ein Treffen der EU-Verteidigungsminister bestimmt. In Wicklow an der irischen Küste berieten sie über weitere Milliardenhilfen an Kiew angesichts der massiven russischen Luftangriffe. Tim Kupal berichtet.
4: Ein Hilferuf aus Kiew. Die ukrainische Luftabwehr sei das Hauptproblem, sagt die EU-Chefdiplomatin Kaja Kallas.
5: The main issue is air defense.
4: Sie hoffe, dass 6 Milliarden Euro aus einem EU-Rüstungsfonds freigegeben werden könnten, so Kallas weiter. Auch das wäre aber nur ein Tropfen auf den heißen Stein. Aus Kiew ist von einer Finanzierungslücke im Umfang von 23 Milliarden Euro die Rede. Man stehe an der Seite der Ukraine, betont Verteidigungsministerin Claudia Tanner, ÖVP.
6: Also ein militärisch neutraler Staat.
4: Ebenfalls Thema, das Ende der UNIFIL-Mission im Libanon. Österreich ist dort mit 170 Soldaten vertreten.
6: Die Aufgaben, die wir dort wahrzunehmen haben, die logistischen, bedeuten auch, dass wir die Letzten sein werden, die diesen Einsatzraum verlassen werden.
4: Österreich schlägt gemeinsam mit Spanien und Irland eine neue Mission im Libanon vor.
1: Nach dem Untergang einer Fähre vor Nordzypern haben die Einsatzkräfte das Wrack geortet. Mit Hilfe einer Unterwasserdrohne wurde das Schiff in einer Tiefe von 550 Metern entdeckt. Im Wrack werden noch die Leichen von 20 Vermissten vermutet. Seit heute gelten bei den Wiener Linien strengere Regeln für E-Scooter. In Bus und Straßenbahn dürfen sie gar nicht mehr mitgenommen werden, in der U-Bahn nur noch außerhalb der Stoßzeiten. Wer sich nicht daran hält, muss mit 50 Euro Strafe rechnen. Das waren die Nachrichten mit Daniela Nicolai. Zum Wetter.
7: Die Nacht verläuft meist trocken und zeitweise sternenklar, nur im Süden ziehen einzelne Regenschauer durch. Die Temperaturen sinken auf 18 bis 8 Grad. Morgen Mittwoch ist es in ganz Österreich zeitweise sonnig, am längsten ganz im Westen und von Oberösterreich bis ins Nordburgenland, aber bei weitem nicht ungetrübt. Hin und wieder ziehen doch dichtere Wolken durch und im Süden bilden sich am Nachmittag ein paar Schauer und Gewitter, speziell von Osttirol bis ins Semmering-Wechselgebiet. Die Temperaturen ändern sich wenig, Höchstwerte morgen 21 bis 29 Grad. So viel zum Wetter von Michael Mattern.
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1: Im Studio begrüßt sie Daniela Nicolai. Deutsche Regierung auf Konfrontationskurs mit Russland. Der ehemalige Kicker-Liner-Chef sitzt in Untersuchungshaft und der Autozulieferer Pollmann aus Niederösterreich ist pleite und muss Insolvenz anmelden. Soweit einige Themen des Nachtjournals. Das Wetter morgen bringt Sonne, Wolken und einzelne Gewitter. Die deutsche Regierung beschuldigt Russland als Drahtzieher der gescheiterten Drohnenattacke auf dem Flughafen Leipzig. Anfang August war eine Sprengstoffdrohne dort eingedrungen. Nur ein technischer Defekt verhinderte die Explosion. Dahinter stecke der Kreml, das hätten die Ermittlungen von Polizei und Geheimdienst ergeben. So der deutsche Innenminister Alexander Dobrindt bei einer Pressekonferenz.
2: Zusammen betrachtet belegen polizeiliche Ermittlungen, Tatmuster und nachrichtendienstliche Erkenntnisse eine russische Verantwortung für den versuchten Anschlag am Flughafen Leipzig.
1: Und der deutsche Außenminister Johann Wadephul kündigt gleich darauf Konsequenzen für Russland an.
3: Das russische Generalkonsulat in Bonn wird zum 18. September geschlossen. Der Vertrag über das russische Haus in Berlin wird gekündigt. Wir werden in der Europäischen Union neue Listungen von Personen aus Russland im Kontext hybrider Angriffe vorschlagen. Wir verschärfen die Einreisekontrollen für russische Staatsangehörige. Wir erhöhen den Druck auf die russische Schattenflotte,
1: sagt Außenminister Wadephul. Eine russische Reaktion ließ auch nicht lange auf sich warten. Die Vorwürfe seien absurd und eine unbegründete Provokation, hieß es von der russischen Botschaft in Deutschland. Jetzt nach Österreich. Die Pleite der Möbelkette Kicker-Liner hat ein strafrechtliches Nachspiel. Der ehemalige Geschäftsführer sitzt in Wien in Untersuchungshaft, wie der Kurier berichtet. Der Manager steht unter Verdacht, die Notlage von Hochwasseropfern ausgenutzt zu haben. Der Schaden geht in die Millionen. Mehr von Evelyn Kanya.
4: Vorigen Freitag wird der Ex-Chef von Kicker-Liner festgenommen. Seit Sonntag sitzt er in Wien in U-Haft. Laut Gericht besteht unter anderem Fluchtgefahr. Die Vorwürfe der Wirtschafts- und Korruptionsstaatsanwaltschaft wiegen schwer. Der Ex-Geschäftsführer soll die Notlage von Opfern des Jahrhunderthochwassers vor 2 Jahren gezielt ausgenützt haben. Sie soll mit einem Sonderrabatt gelockt worden sein, um rasch frisches Geld zu bringen. Dabei soll Kicker-Liner damals längst pleite gewesen sein. Mindestens 4.700 Kunden leisten Anzahlungen, bekommen aber keine Möbel. Der Schaden 15 Millionen Euro. Zusätzlich soll der Manager kurz vor Insolvenzeröffnung über 1 Million beiseite geschafft haben. Laut Kurier soll er die Vorwürfe bestreiten. Der Beschuldigte war seit 2023 Chef von Kicker-Liner, nachdem die Signa verkauft hatte.
1: Gestern hat Bundeskanzler Christian Stocker von der ÖVP im ORF-Sommergespräch ein neues Modell zur finanziellen Vorsorge für Kinder und Jugendliche bis 18 Jahre angekündigt. Ein Wertpapierdepot ohne Steuern, Spesen und Gebühren. Die Koalitionspartner SPÖ und NEOS unterstützen den Vorschlag. Peter Daser berichtet.
5: Auf dem sogenannten Zukunftsdepot sollen Eltern für ihre Kinder steuerfrei in Aktien oder Fonds anlegen dürfen. Und es sollen auch keine Spesen und Gebühren fällig werden, die sonst bei Kleinanlegern den Ertrag schmälern. Bundeskanzler Christian Stocker im ORF-Sommergespräch sagte:
6: Das heißt, es soll spesenfrei sein, es soll gebührenfrei sein und es soll steuerfrei sein. Und die Einzahlungen pro Jahr auf dieses Zukunftsdepot können bis zu 5.000 Euro pro Jahr betragen.
5: Sozialdemokraten und NEOS bestätigen Gespräche für ein Zukunftsdepot. Über Details soll noch verhandelt werden. Die Freiheitlichen fordern für das Depot jedenfalls eine Inflationsabgeltung. Grüne und ÖGB sehen dagegen ein Sparmodell für jene, die ohnehin genug Geld hätten.
1: Die schwächelnde Wirtschaft trifft ein weiteres Unternehmen, nämlich den international tätigen Automobilzulieferer Pollmann im Bezirk Waidhofen an der Thaya in Niederösterreich. Die Firma musste Insolvenz anmelden. Hunderte Mitarbeiterinnen und Mitarbeiter sind betroffen. Jürgen Winterleitner mit den Details.
7: Für 3 Gesellschaften innerhalb der Pollmann-Gruppe ist heute am Landesgericht Krems die Eröffnung eines Sanierungsverfahrens beantragt worden. 500 Menschen sind dort beschäftigt, heißt es in einer Aussendung des Unternehmens. Der Schuldenstand der drei Gesellschaften wird mit 74 Millionen Euro angegeben. Die ausländischen Tochterunternehmen in Tschechien, Mexiko und China seien von den österreichischen Verfahren nicht betroffen. Grund für den Sanierungsbedarf sei der strukturelle Wandel der Automobilindustrie sowie eine dauerhafte Verschiebung, die derzeit viele europäische Zulieferer treffe, heißt es. Das Unternehmen betont, dass man die Geschäfte fortführen möchte und dass auch die Produktion weiterlaufe. Zudem wolle man einen Großteil der Beschäftigten halten. Diesbezüglich gibt es auch Investorengespräche, die weit fortgeschritten seien.
1: In Australien läuft seit 99 Jahren das längste Laborexperiment der Welt. Physiker beobachten, wie zähflüssig Pech ist. Das fließt nämlich so langsam, dass sich nur alle 8 bis 13 Jahre ein Tropfen bildet und abfällt, zum letzten Mal 2014. Tobias Mayer.
8: Pech ist bei Zimmertemperatur eigentlich fest, fühlt man es aber in einen Trichter, so zeigt sich. In Wahrheit ist es einfach sehr, sehr zähflüssig, erklärt der Physiker Andrew White von der Universität Queensland.
9: Materialien, die eigentlich fest aussehen, können sich auch wie Flüssigkeiten verhalten und Tropfen bilden.
8: Das Bemerkenswerte an dem Experiment ist aber auch, dass noch nie ein Mensch den Tropfen fallen gesehen hat.
9: Man muss viel Glück mit dem Timing haben, denn der Tropfen bildet sich zwar extrem langsam, aber wenn er fällt, dann mit normaler Fallgeschwindigkeit.
8: Die letzten 9 Male hatten die Physiker sprichwörtlich Pech mit dem Timing. Der nächste Tropfen wird frühestens im kommenden Jahr erwartet.
1: Das Wichtigste vom Sport mit Christoph Ott.
10: Die Frauen der Wiener Austria gewinnen das Rückspiel in der Fußball-Champions-League-Qualifikation gegen Brannbergen mit 4:0 durch 3 Tore von Modesta Uka und einem Eigentor der Norwegerinnen. Damit qualifizieren sich die Wienerinnen erstmals für die Champions League. Bei der Auslosung am Freitag erfahren die Wienerinnen dann ihre Gegnerinnen in der Ligaphase. In der Bundesliga gewinnt der LASK gegen den WRC mit 3:1. Die Linzer geraten trotz Überzahl nach einer roten Karte für den WRC-Spieler Behonek in der 2. Minute in Rückstand, können das Spiel aber in der 2. Hälfte drehen und sind damit in der Liga weiter ungeschlagen. Snowboard-Doppel-Olympiasieger Benjamin Karl gibt heute den Rücktritt vom Rücktritt bekannt. Der 40-jährige Niederösterreicher kehrt dem Radsport den Rücken und wird in der kommenden Saison wieder im Weltcup starten. Das nächste große Ziel ist die Heim-WM 2027 in Montafon. Und im Radsport gewinnt der Franzose Bastien Tronchot die 10. Etappe bei der Vuelta. Felix Gall kommt mit dem Feld als 39. unmittelbar vor Gregor Mühlberger ins Ziel und ist in der Gesamtwertung weiter auf Platz 3 hinter dem gesamtführenden Spanier Enric Maß.
1: Das Wetter mit Michael Mattern.
11: Im Süden können heute Nacht einzelne Regenschauer durchziehen, meist bleibt es aber trocken und zumindest zeitweise klart es auf. Tiefstwerte 8 bis 18 Grad. Morgen Mittwoch gibt es eine recht freundliche, aber nicht ganz beständige Spätsommermischung. Sonne und Wolken wechseln mit den meisten Sonnenstunden im Westen sowie von Oberösterreich ostwärts. Hier bleibt es auch weitgehend trocken, während sich im Süden am Nachmittag wieder ein paar Schauer und Gewitter bilden. Es bleibt sommerlich warm, die Temperaturen erreichen ähnlich wie heute 21 bis 29 Grad.
1: Damit endet das Nachtjournal. Auf Wiederhören.
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1: Am Mikrofon Daniela Nicolai. Österreich hat den Entwurf für den nationalen Renaturierungsplan nach Brüssel geschickt. Dabei geht es darum, Flüsse, Wälder oder Wiesen wieder in einen möglichst naturnahen Zustand zu bringen. Der Bericht bleibt eher vage, dafür ist die Forderung nach zusätzlichem Geld von der EU umso deutlicher. Eva Haslinger.
2: Bei der Renaturierung will man auf eine Vielzahl bereits etablierter Maßnahmen setzen, heißt es heute bei der Präsentation des Entwurfs. Und alles soll auf Freiwilligkeit basieren. Aber Umweltminister Norbert Totschnig von der ÖVP deponiert auch Forderungen in Richtung Brüssel, nämlich nach Geld.
3: Die Umsetzung der Wiederherstellungsverordnung steht und fällt mit der Finanzierung. Ohne die Sicherung der Mittel für die ländliche Entwicklung bzw. zusätzliche Mittel für den Naturschutz können die ambitionierten Ziele der Wiederherstellungsverordnung nicht erreicht werden.
2: Offen ist auch, wie viel Fläche in Österreich noch renaturiert werden muss. Das hängt davon ab, welche Flächen bereits als renaturiert anerkannt werden. Bei Umweltorganisationen und den Grünen stoßen die Pläne auf Kritik. Der Entwurf sei unverbindlich und zu wenig ambitioniert. Die Freiheitlichen orten hingegen eine Unterwerfung unter Vorgaben aus Brüssel.
1: Die Sommermonate zählen zur unfallträchtigsten Zeit des Jahres. Auch heuer forderten die Monate Juli und August einen hohen Tribut auf Österreichs Straßen. Einzelheiten von Cornelia Krebs.
4: Insgesamt kamen im Juli und August 81 Menschen bei Verkehrsunfällen ums Leben. Trotz langer Hitzephasen liege die Zahl der Verkehrstoten im heurigen Sommer aber 10% unter dem Durchschnitt der vergangenen 10 Jahre, heißt es vom ÖMTC. Doch mit bisher 59 tödlich verunglückten Motorradfahrern, davon 29 allein im Juli und August, bleibt die Zahl der Opfer auch heuer hoch. Das Risiko, bei einem Verkehrsunfall tödlich zu verunglücken, sei für Motorradfahrer etwa 30 Mal höher als für Pkw-Fahrende. Bei denen gab es im Sommer 30 tödliche Verkehrsunfälle, 3/4 davon waren Alleinunfälle oder Frontalkollisionen. Unachtsamkeit und Ablenkung sowie nicht angepasste Geschwindigkeit seien die häufigsten Unfallursachen, so der ÖMTC.
1: Der Iran hat laut eigenen Angaben eine Vergeltungsaktion für die jüngsten US-Angriffe gestartet. Die iranischen Revolutionsgarden veröffentlichten eine Erklärung, die in mehreren Staatsmedien verlesen wurde. Demnach sollten US-Stützpunkte mit Raketen und Drohnen beschossen werden. Venezuelas Parlament hat das Ölabkommen mit den USA gebilligt, das den USA die Kontrolle über rund ein Fünftel der venezolanischen Ölreserven sichern soll. US-Präsident Donald Trump nennt das den größten Öldeal der Weltgeschichte. Die Abstimmung im Parlament in Caracas erfolgte per Handzeichen. Nur einige Politiker der Opposition enthielten sich. Morgen soll der Vertrag mit dem US-Energieminister unterzeichnet werden. Das Wetter.
5: Die Nacht verläuft meist trocken und zeitweise sternenklar. Nur im Süden ziehen einzelne Regenschauer durch. Die Temperaturen sinken auf 18 bis 8 Grad. Morgen Mittwoch ist es in ganz Österreich zeitweise sonnig, am längsten ganz im Westen und von Oberösterreich bis ins Nordburgenland, aber bei weitem nicht ungetrübt. Hin und wieder ziehen doch dichtere Wolken durch und im Süden bilden sich am Nachmittag ein paar Schauer und Gewitter, speziell von Osttirol bis ins Semmering-Wechselgebiet. Die Temperaturen ändern sich wenig, Höchstwerte morgen 21 bis 29 Grad.
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1: Mittwoch, der 2. September. Im Studio ist Daniela Nicolai. Für die deutsche Regierung steckt Russland hinter der gescheiterten Drohnenattacke auf den Flughafen Leipzig Anfang August. Das hätten die Ermittlungen von Polizei und Geheimdienst ergeben, sagte Innenminister Dobrindt bei einer Pressekonferenz. Erste Konsequenzen gibt es auch schon. Aus Berlin Andreas Pfeiffer.
2: Lange hat Deutschland gezögert, lange hat es hybride Übergriffe fremden Mächten zugeschrieben. Heute nennt sie Innenminister Alexander Dobrindt beim Namen.
3: Zusammen betrachtet belegen polizeiliche Ermittlungen eine russische Verantwortung für den versuchten Anschlag am Flughafen Leipzig.
2: Und Außenminister Johann Wadephul erklärt, was daraus folgt.
4: Das russische Generalkonsulat in Bonn wird geschlossen. Der Vertrag über das russische Haus in Berlin wird gekündigt. Wir werden in der Europäischen Union neue Listungen von Personen aus Russland im Kontext hybrider Angriffe vorschlagen. Wir erhöhen den Druck auf die russische Schattenflotte.
2: Berlin schlägt damit ein neues Kapitel der gespannten Beziehungen mit Moskau auf. Ab heute werden hybride Provokationen beantwortet.
1: Und vor kurzem hat der russische Präsident Wladimir Putin reagiert. Die deutschen Strafmaßnahmen seien ein schwerer Fehler, sagte er. Es gebe keine Beweise für die Schuld Russlands. Vor einem Jahr ist in Österreich das Verbot des unaufgeforderten Versendens von Genitalbildern in Kraft getreten, auch Dickpic-Verbot genannt. Jetzt zieht das Justizministerium die erste Bilanz. 288 Strafverfahren gab es bisher, 14 davon endeten mit einem Schuldspruch. Christine Baumgartner.
5: Umfragen zufolge sind bis zu 70% aller jungen Frauen betroffen. In Anbetracht dessen erscheinen die Zahlen niedrig. Bisher haben sich nur wenige gemeldet, so Ursula Kussig von der Frauenberatung Notruf bei sexueller Gewalt.
6: Wir haben mit mehr gerechnet. In Workshops ist es leider so, dass die jungen Frauen oder jugendlichen Mädchen eher die Herangehensweise haben, ja, das gehört halt dazu. Das ist zwar schrecklich, aber was soll man machen?
5: Wer sich durchringt und Anzeige erstattet, tut das nicht nur für sich, so die Opferanwältin Patricia Hoffmann.
7: Bei den betroffenen Personen war, dass sie gesagt haben, ich möchte nicht, dass anderen Personen das auch passiert.
5: In einigen Fällen wurden auch KI-generierte Bilder und Videos geahndet.
1: Der ehemalige Geschäftsführer der Möbelkette Kickerleiner ist in Untersuchungshaft. Er steht unter Betrugsverdacht. Tausende Opfer des Jahrhunderthochwassers 2024 sollen geschädigt worden sein. Es geht um 15 Millionen Euro. Den Betroffenen wurde ein Sonderrabatt versprochen. Sie leisteten Anzahlungen, bekamen aber weder Möbel noch ihr Geld zurück, weil zu dem Zeitpunkt bereits klar war, dass infolge der Insolvenz keine Lieferungen mehr möglich waren. Eine Kreditauskunftei hat personenbezogene Daten unzulässig für Bonitätsbewertungen verwendet. Das hat der Oberste Gerichtshof festgestellt. Der Anwalt der vier Kläger spricht von einer richtungsweisenden Entscheidung. Veronika Mauler berichtet.
8: Die Kreditauskunftei Griff hatte Daten von Adressverlagen gekauft und unter anderem auf deren Grundlage bewertet, wie kreditwürdig Personen sind. Der Oberste Gerichtshof sieht darin einen Verstoß gegen den Datenschutzgrundsatz der Zweckbindung. Robert Haupt, der Anwalt von vier Klägern, sagt, die OGH-Entscheidungen haben Sprengkraft.
9: Insofern, weil ja theoretisch solche Klagen jetzt jeder Österreicher einbringen könnte, sofern eben halt nicht durch die Griff sichergestellt wird, dass keine Daten, die von Adressverlagen zugekauft wurden, für die Bonitätsbeurteilung verwendet werden.
8: Die Datenschutzorganisation von Max Schrems, NOIP, plant schon länger eine Sammelklage. Bei Griff heißt es, die Einzelfallentscheidungen betreffen eine Datenverarbeitungspraxis und Prozesse, die bei Griff seit 2023 nicht mehr bestehen.
1: Die Staatsanwaltschaft Wien hat ein NS-Wiederbetätigungsverfahren gegen FPÖ-Gemeinderat Leo Lugner geführt. Er hat ein Diversionsangebot angenommen und muss 160 Stunden gemeinnützige Arbeit leisten. Damit entgeht er einer Anklage. Lugner spricht mittlerweile von unüberlegten Aussagen. Das Wetter.
10: Heute gibt es eine recht freundliche, aber nicht ganz beständige Spätsommermischung. Sonne und Wolken wechseln mit den meisten Sonnenstunden im Westen sowie von Oberösterreich ostwärts. Hier bleibt es auch weitgehend trocken, während sich im Süden am Nachmittag ein paar Schauer und Gewitter bilden. Es bleibt sommerlich warm, die Temperaturen erreichen heute 21 bis 29 in 2000 Meter um 12 Grad. Morgen Donnerstag ähnliche Höchstwerte und bei lebhaftem Nordwestwind zeitweise sonnig. Aber auch wieder ein paar dichtere Wolken, speziell an der Alpen-Nordseite. So viel zum Wetter von Michael Mattern.
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1: Im Studio Daniel Teissel. Es ist 1 Uhr. Die Verlängerung des Wehrdienstes ist in der Regierung fest vereinbart. Für die mögliche Verlängerung des Zivildienstes braucht es allerdings eine Zweidrittelmehrheit. Das heißt die Zustimmung von Grünen oder FPÖ. Beide Parteien stellen deshalb Bedingungen. Astrid Petermann berichtet.
2: Ein stimmiges Gesamtpaket hätten die Grünen gerne, sagt der grüne Wehrsprecher David Stöckmüller. Jedenfalls, so Stöckmüller, müsse es mehr Geld auch für die Zivildiener geben.
3: Wenn die Regierung unsere Zustimmung haben möchte, dann gibt es mehr Gehalt auch für die Zivildiener.
2: Mehr Geld für Zivildiener, das hat Verteidigungsministerin Claudia Tanner von der ÖVP zuletzt allerdings abgelehnt. Verpflichtend verlängert werden soll der Zivildienst ja erst, wenn sich 2028 zu wenige für das Bundesheer melden. FPÖ-Wehrsprecher Volker Reifenberger ist im Interview mit der Tageszeitung Der Standard 2028 als Referenzjahr zu spät. Er will in den Verhandlungen darauf drängen, schon früher eine Entscheidung zu treffen.
1: Astra ist startklar. OpenAI kündigt sein neues und nach eigenen Angaben auch besseres ChatGPT-Modell an. Nach dem unkontrollierten Hackerangriff vergangenen Juli sollen einige Sicherheitslücken geschlossen worden sein. Astra sei unter anderem darauf trainiert, schädliche Anfragen im Bereich Cybersecurity zuverlässiger zurückzuweisen und Sicherheitsbeschränkungen einzuhalten, heißt es von OpenAI. Die Fußballerinnen von Austria Wien spielen erstmals in der Fußball-Königsklasse. Mit einem 4:0 Heimsieg gegen Brann-Bergen aus Norwegen schaffen es die Wienerinnen in die Women's Champions League. Martin Lang berichtet.
4: Im dritten Anlauf schaffen es die Austrianerinnen unter die besten 18 Clubs im europäischen Frauenfußball, verdienen mit dem Aufstieg vorläufig knapp über 600.000 Euro. Die Auslosung der 6 Gegnerinnen ist am kommenden Freitag. Es gibt Gegnerinnen wie die Titelverteidigerin aus Barcelona, Rekordchampion Lyon oder Bayern München oder Roma. Beide sind Ex-Clubs von Austria-Kapitänin Carina Wenninger.
5: Ich glaube, man muss den Moment genießen und natürlich gibt es den einen oder anderen Gegner, der immer ein Traum ist, wenn es jetzt auswärts im Camp Nou spürst oder auswärts in einem tollen Stadion, aber nicht das eine bestimmte Team.
4: Heute spielen noch die St. Pöltnerinnen nach 0:3 zu Hause, auswärts ab 20.30 Uhr gegen Juventus Turin um die Champions League-Teilnahme.
1: Jetzt zum Wetter und zu Michael Mattern.
6: Der Mittwoch bringt in ganz Österreich einige Sonnenstunden, die meisten von Oberösterreich ostwärts und sommerliche Temperaturen. Höchstwerte heute 21 bis 29 in 2000 Meter um 12 Grad. Es ist aber bei weitem nicht ungetrübt, denn vorübergehend können auch dichtere Wolkenfelder durchziehen und speziell von Osttirol bis ins Semmering-Wechselgebiet bilden sich am Nachmittag einzelne Regenschauer und Gewitter. Morgen Donnerstag weitgehend trocken, zeitweise sonnig, recht windig und ähnlich warm wie heute, mit ein paar dichteren Wolkenfeldern, vor allem an der Alpen-Nordseite.
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1: Im Studio Daniel Teissel. Es ist 2 Uhr. Das Erstellen von Deepfake-Pornos soll in Österreich so schnell wie möglich strafbar sein. Die zuständige Frauenministerin fordert nun Tempo ein, nachdem immer mehr Fälle auftreten. Viktoria Waldecker berichtet.
2: Das eigene Gesicht taucht plötzlich in KI-Pornos auf. Für immer mehr Frauen eine erschreckende Entdeckung. Das bloße Erstellen von solchen sexualisierten Deepfakes ist bisher nicht strafbar. Diese Gesetzeslücke soll jetzt rasch geschlossen werden, sagt Frauenministerin Eva-Maria Holzleitner von der SPÖ.
3: Dass Opfer sich wehren können, Unterstützung erfahren und entsprechend der Täter in die Verantwortung genommen wird.
2: Mit September hat eine Arbeitsgruppe dazu die Arbeit im Justizministerium aufgenommen. Die EU hat schon vor 2 Jahren eine Richtlinie mit Strafen dazu vorgesehen. Österreich hat sie bisher aber nicht umgesetzt. Jetzt wolle man Tempo machen, sagt Holzleitner.
3: Wir wollen hier einfach ganz klar, dass die Rechte, die wir erkämpft haben, die für uns Standard sind, auch im Netz gelten.
2: Spätestens im Sommer 2027 soll das Erstellen von sexualisierten Deepfakes unter Strafe stehen. Und damit sollen sich Opfer auch vor Gericht dagegen wehren können.
1: Nach dem Tod eines 19 Jahre alten Häftlings in der Justizanstalt Klagenfurt versucht jetzt die Kriminalpolizei, die Hintergründe der Gewalttat aufzuklären. Der 19-Jährige soll an tödlichen Schnittverletzungen gestorben sein. Ein 17-jähriger Mitinsasse gilt als dringend tatverdächtig, berichtet Lisa Nadmesnik.
4: Tatwaffe war die Klinge eines Einwegrasierers, sagt die Staatsanwaltschaft. Spuren eines Kampfgeschehens gebe es nicht, was darauf hindeuten könnte, dass der 19-Jährige im Schlaf angegriffen wurde und keine Möglichkeit hatte, sich zur Wehr zu setzen. Wie lange sich die beiden Männer schon eine Zelle geteilt hatten und ob es vorher schon Probleme gab, ist noch unklar. Keiner der beiden saß wegen schwerster Gewaltdelikte in der Justizanstalt. Der 17-Jährige ist dort als Untersuchungshäftling. Der junge Erwachsene war Straftäter.
1: ÖFB-Teamspieler David Affengruber wechselt überraschend von Spanien nach England. Nach einer guten Saison bei Elche in La Liga zieht es den 25-jährigen Innenverteidiger in die Premier League. Kurz vor Transferschluss unterschreibt der Niederösterreicher bei Fulham einen 4-Jahres-Vertrag. Die beiden Clubs sollen sich auf eine Ablösesumme in der Höhe von rund 10 Millionen Euro geeinigt haben. Und jetzt zum Wetter und zu Michael Mattern.
5: Heute gibt es eine recht freundliche, aber nicht ganz beständige Spätsommermischung. Sonne und Wolken wechseln mit den meisten Sonnenstunden im Westen sowie von Oberösterreich ostwärts. Hier bleibt es auch weitgehend trocken, während sich im Süden am Nachmittag ein paar Schauer und Gewitter bilden. Es bleibt sommerlich warm, die Temperaturen erreichen heute 21 bis 29 in 2000 Meter um 12 Grad. Morgen Donnerstag ähnliche Höchstwerte und bei lebhaftem Nordwestwind zeitweise sonnig. Aber auch wieder ein paar dichtere Wolken, speziell an der Alpen-Nordseite.
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